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1: Um 3 Uhr mit Milat Kupay. Die Stadt Monschau an der Grenze zu Belgien hat bestätigt, dass die Evakuierung von 2 Straßenzügen eine reine Vorsichtsmaßnahme ist. Etwa 30 Menschen seien davon betroffen, um nicht durch den großflächigen Waldbrand im Nachbarland in Gefahr zu geraten. Aus Monschau, Sabine Rieck.
2: Direkt nach der Evakuierungsmeldung gingen Polizei und Feuerwehr von Tür zu Tür. Die Bewohner der Straßenzüge können in einer benachbarten Schule unterkommen. Die Feuerwehr in der Region ist in ständiger Bereitschaft und wässert aktuell die Waldgebiete auf deutscher Seite, damit sich der Brand im Hohen Venn nicht weiter ausdehnen kann. Im Pendelverkehr bringen Tanklastzüge Löschwasser zu dem Waldgebiet. Ob noch weitere Bewohner aus Monschau oder Umgebung ihre Häuser und Wohnungen verlassen müssen, ist derzeit noch nicht abzuschätzen.
1: US-Präsident Trump will die gemeinsamen Militärübungen mit Südkorea in Zukunft deutlich verringern. Auf seiner Online-Plattform schrieb Trump, die Manöver seien teuer und sendeten ein feindseliges Signal an Nordkorea. Angesichts seiner so wörtlich sehr guten Beziehung zu Machthaber Kim Jong-un sei er nicht glücklich darüber. Allerdings sei es auch zu spät, die Teilnahme an dem am heute beginnenden Manöver noch abzusagen. Die USA sind seit langem der wichtigste Verbündete Südkoreas. Dort sind fast 30.000 US-Soldaten stationiert. Unterdessen hat das Manöver nach Angaben aus Seoul planmäßig angefangen. Die Übungen verliefen planmäßig, erklärte ein Sprecher des südkoreanischen Verteidigungsministeriums vor Journalisten. Bei der Leichtathletik-EM in Birmingham hat Weitspringerin Malaika Mihambo eine Medaille verpasst. Insgesamt gewannen deutsche Athletinnen und Athleten einmal Gold, zweimal Silber und einmal Bronze. Aus Birmingham, Irina Gneb.
3: Die Mihambo-Flugshow blieb aus und trotzdem war es ein glänzender Abend für die deutschen Leichtathleten. Über die 3000 Meter Hindernis wurde Frederik Rupert seiner Favoritenrolle gerecht und lief zu Gold. Neben dem Europarekordhalter überzeugte auch Kai Bebendorf, der Bronze gewann. Für eine große Überraschung sorgte Speerwerferin Julia Ulbricht, die Silber holte. Auch die Sprintstaffel wurde im Mixed Zweite. Auf der Ziellinie war nur das britische Team schneller als Schlussläuferin Gina Lückenkämper. Einziger Wermutstropfen, Weitspringerin Malaika Mihambo verpasste die Titelverteidigung deutlich. Die Olympiasiegerin von Tokio wurde Fünfte.
1: Das waren die Nachrichten. Das Wetter in Deutschland. Tagsüber unbeständig mit Schauern, vor allem im Südosten teils kräftige Gewitter, daneben auch freundliche Abschnitte, 18 Grad in Nordfriesland bis 28 Grad am Oberrhein. Morgen von Westen her Regen, sonst freundlicher 16 bis 30 Grad. Die weiteren Aussichten, Mittwoch im Norden und in der Mitte unbeständig, im Süden heiter 19 bis 30 Grad, am Donnerstag wechselhaft bei 19 bis 28 Grad. Es ist 3.03 Uhr.
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1: Um 4 Uhr mit Milat Kupay. Wegen des Feuers im Naturschutzgebiet Hohes Venn mussten am späten Abend auch in Deutschland einige Menschen ihre Häuser verlassen. Einsatzkräfte begleiteten etwa 30 Bürger zweier Straßenzüge in Monschau an der deutsch-belgischen Grenze ins Freie. Grund für die Evakuierung war der Stadt zufolge zunächst vor allem die Rauchbelastung. Im Verlauf der Nacht rückten die Flammen aber auf ca. 300 Meter an die leeren Häuser heran. Das Feuer hat in Belgien bereits mehr als 3000 Hektar Fläche zerstört. Vor allem der ständig drehende Wind erschwert den Einsatzkräften den Kampf gegen die Flammen. Immer mehr Migranten und abgelehnte Asylbewerber verlassen offenbar freiwillig Deutschland. Laut den Funke-Zeitungen reisten in den ersten 6 Monaten des Jahres fast 9300 Menschen zurück in ihre Heimat. Aus der Nachrichtenredaktion Ulrike Ufer.
2: Dies sei im Rahmen von Rückkehrprogrammen geschehen, heißt es in den Berichten. Im ersten Halbjahr 2025 verließen demnach etwa 7300 Menschen Deutschland freiwillig, also fast 2000 weniger. Laut Bundesinnenministerium haben die Behörden zwischen Januar und Ende Juni fast 19.000 Personen abgeschoben. Einen Teil mit Zwang durch die Polizei, einen anderen Teil mit Anreizen und Förderung. Die Zeitungen berufen sich auf das Bundesamt für Migration und Flüchtlinge.
1: Mehrere Top-US-Gesandte wollen heute mit dem israelischen Ministerpräsidenten Netanyahu zusammentreffen, um über den Gaza-Friedensplan von Präsident Trump zu beraten. Bereits gestern waren die Abgesandten Kushner und Mladenov in Kairo mit Vermittlern aus Ägypten, Katar und der Türkei zusammengekommen, wie es aus Diplomatenkreisen verlautete. Netanyahu hatte Trumps jüngsten Entwurf für eine Friedenslösung als unannehmbar bezeichnet. Einem hochrangigen israelischen Regierungsvertreter zufolge ist Israel insbesondere besorgt über die Forderung Washingtons, gezielte Tötungen von Hamas-Mitgliedern einzustellen. Bei der Leichtathletik-EM in Birmingham hat der Deutsche Frederik Ruppert über 3000 Meter Hindernis Gold geholt. Es ist der erste große Titel für den 29-Jährigen. Bronze ging an seinen Teamkollegen Karl Bebendorf. Außerdem hat Speerwerferin Julia Ulbricht überraschend eine Silbermedaille gewonnen. Gold ging an die Kroatin Sarah Kolak. Vorher hatte schon die deutsche Mixed-Staffel im Sprint über 4x100 Meter die Silbermedaille gewonnen. Das waren die Nachrichten. Das Wetter in Deutschland. Tagsüber unbeständig mit Schauern, vor allem im Südosten teils kräftige Gewitter, daneben auch freundliche Abschnitte, 18 Grad in Nordfriesland bis 28 Grad am Oberrhein. Morgen von Westen her Regen, sonst freundlicher, 16 bis 30 Grad. Die weiteren Aussichten am Mittwoch im Norden und in der Mitte unbeständig bei 19 bis 30 Grad. Und die Zeit, es ist 4.03 Uhr.
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1: Um 5 Uhr mit Milat Kupay. Wegen des Feuers im Naturschutzgebiet Hohes Venn mussten am späten Abend auch in Deutschland einige Menschen ihre Häuser verlassen. Einsatzkräfte begleiteten etwa 30 Bürger zweier Straßenzüge in Monschau an der deutsch-belgischen Grenze ins Freie. Grund für die Evakuierung war der Stadt zufolge zunächst vor allem die Rauchbelastung. Im Verlauf der Nacht rückten die Flammen aber auf ca. 300 Meter an die leeren Häuser heran. Das Feuer hatte in Belgien bereits mehr als 3000 Hektar Fläche zerstört. Vor allem der ständig drehende Wind erschwert den Einsatzkräften den Kampf gegen die Flammen. Immer mehr Migranten und abgelehnte Asylbewerber verlassen offenbar freiwillig Deutschland. Laut den Funke-Zeitungen reisten in den ersten 6 Monaten des Jahres fast 9300 Menschen zurück in ihre Heimat. Aus der Nachrichtenredaktion Ulrike Ufer.
2: Dies sei im Rahmen von Rückkehrprogrammen geschehen, heißt es in den Berichten. Im ersten Halbjahr 2025 verließen demnach etwa 7.300 Menschen Deutschland freiwillig, also fast 2.000 weniger. Laut Bundesinnenministerium haben die Behörden zwischen Januar und Ende Juni fast 19.000 Personen abgeschoben. Einen Teil mit Zwang durch die Polizei, einen anderen Teil mit Anreizen und Förderung. Die Zeitungen berufen sich auf das Bundesamt für Migration und Flüchtlinge.
1: Mehrere Top-US-Gesandte wollen heute mit dem israelischen Ministerpräsidenten Netanyahu zusammentreffen, um über den Gaza-Friedensplan von Präsident Trump zu beraten. Bereits gestern waren die Abgesandten Kushner und Mladenov in Kairo mit Vermittlern aus Ägypten, Katar und der Türkei zusammengekommen, wie aus Diplomatenkreisen verlautete. Netanyahu hatte Trumps jüngsten Entwurf für eine Friedenslösung als unannehmbar bezeichnet. Einem hochrangigen israelischen Regierungsvertreter zufolge ist Israel insbesondere besorgt über die Forderung Washingtons, gezielte Tötungen von Hamas-Mitgliedern einzustellen. Bei der Leichtathletik-EM in Birmingham hat der Deutsche Frederik Ruppert über 3000 Meter Hindernis Gold geholt. Es ist der erste große Titel für den 29-Jährigen. Bronze ging an seinen Teamkollegen Karl Bebendorf. Außerdem hat Speerwerferin Julia Ulbricht überraschend eine Silbermedaille gewonnen. Gold ging an die Kroatin Sarah Kolak. Vorher hatte schon die deutsche Mixed-Staffel im Sprint über 4x100 Meter die Silbermedaille gewonnen. Das waren die Nachrichten. Das Wetter in Deutschland, tagsüber unbeständig mit Schauern, vor allem im Südosten teils kräftige Gewitter, daneben auch freundliche Abschnitte, 18 Grad in Nordfriesland bis 28 Grad am Oberrhein. Morgen von Westen her Regen, sonst freundlicher, 16 bis 30 Grad. Und am Mittwoch unbeständig bei 19 bis 30 Grad. Es ist 5.03 Uhr.
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1: 6 Uhr. Feuer im Hohen Venn rückt weiter auf deutsches Gebiet vor. Polizei findet toten Mann in Ginsheim-Gustavsburg. Weitere Medaillen für deutsches Team bei der Leichtathletik-WM, EM. Das Wetter am Vormittag etwas Regen, später freundlicher, 18 bis 26 Grad. Die Nachrichten mit Katrin Austermann. Guten Morgen. Das Feuer im Naturschutzgebiet Hohes Venn in Belgien rückt weiter auf die ersten Häuser auf deutschem Gebiet vor. Von der Feuerwehr in Monschau hieß es in der Nacht, die Flammen stünden 300 Meter vor den Gebäuden, die gestern Abend evakuiert wurden. Rund 30 Menschen waren davon betroffen. ARD-Reporterin Sabine Rieck.
2: Die Bewohner können in einer benachbarten Schule unterkommen. Die Feuerwehr in der Region ist in ständiger Bereitschaft und wässert aktuell die Waldgebiete auf deutscher Seite, damit sich der Brand im Hohen Venn nicht weiter ausdehnen kann. Ob noch weitere Bewohner aus Monschau oder Umgebung ihre Häuser und Wohnungen verlassen müssen, ist derzeit noch nicht abzuschätzen.
1: Der niedrige Wasserstand vieler Flüsse bringt vor allem die Chemieindustrie in Bedrängnis. Zu dieser Einschätzung kommt die Deutsche Industrie- und Handelskammer. Eine Sprecherin sagte der Rheinischen Post, der Rhein verbinde viele große Standorte der chemischen Industrie. Würden die Wasserstraßen nicht widerstandsfähiger gemacht, könne die Binnenschifffahrt ihre Vorteile in Zukunft nicht mehr nutzen. Das sei schlecht für den Klimaschutz und für die Wirtschaft. In Ginsheim-Gustavsburg hat die Polizei einen toten Mann gefunden, 20 Jahre alt, in einer Wohnung in einem Mehrfamilienhaus. HR-Reporter Rainer Battefeld.
3: Alarmiert werden die Beamten um kurz nach 18 Uhr wiederum von einer Person, die behauptet, einer seiner Arbeitnehmer benötige dringend die Polizei. Weil er zu wenig Deutsch könne, wende er sich jedoch zunächst an seinen Arbeitgeber. In der Wohnung angekommen, treffen die Beamten tatsächlich auf den Arbeitnehmer. Ob er mit der Tat etwas zu tun hat, ist noch unklar. Der 20-Jährige ist zu diesem Zeitpunkt jedenfalls schon tot. Die Polizei geht von einer Gewalttat aus.
1: Neuer Bürgermeister in Bensheim in Südhessen wird Harry Hegenbart. Der unabhängige Kandidat hat sich bei der Wahl gestern im ersten Wahlgang gegen 5 Konkurrenten durchgesetzt. Hegenbart bekam knapp 59% der Stimmen. Die bisherige Bürgermeisterin Christine Klein war mit 71 Jahren nicht noch einmal angetreten. Zum Abschluss der Leichtathletik-EM im englischen Birmingham hat es am Abend weitere Medaillen für Deutschland gegeben. Frederik Ruppert holte Gold im Hindernislauf über 3000 Meter. ARD-Sportreporterin Irina Grieb.
4: Neben dem Europarekordhalter überzeugte auch Kai Bebendorf, der Bronze gewann. Für eine große Überraschung sorgte Speerwerferin Julia Ulbricht, die Silber holte. Auch die deutsche Mixed-Sprintstaffel wurde Zweite. Auf der Ziellinie war nur das britische Team schneller als Schlussläuferin Gina Lückenkämper. Einziger Wermutstropfen, Weitspringerin Malaika Mihambo verpasste ihre Titelverteidigung deutlich. Die Olympiasiegerin von Tokio wurde Fünfte.
1: Und das steht heute noch an. Der US-Friedensplan für den Gazastreifen ist Thema bei einem Spitzentreffen in Israel. Ministerpräsident Netanyahu trifft den US-Sondergesandten Kushner. Hessens Ministerpräsident Rhein fliegt mit einer Wirtschaftsdelegation nach Indien. Sie wollen unter anderem mehr Fachkräfte für Hessen begeistern. Und die Pop-up-Redaktion des Hessischen Rundfunks kommt für einen Tag zurück nach Friedberg. Es geht darum, was sich seit dem vergangenen Besuch bewegt hat. Das waren die Nachrichten.
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5: Ich habe heute Morgen eine Spitzmaus erschreckt. Die hat richtig gequiekt, als sie mich bemerkt hat. Ja, die hat es auch eilig gehabt, sich im warmen Kompost zu verstecken. Es ist ja auch relativ frisch, zum Beispiel in Nordhessen heute Morgen bei rund 14 Grad. 15 sind es in Osthessen, 16 in Mittelhessen, milde 19 haben wir dagegen schon im Rhein-Main-Gebiet. Jetzt kommt zu den verheerenden Waldbränden in der Eifel endlich der ersehnte Regen nach NRW und der erreicht gleich auch unser schönes Hessenland. Da kommt einiges runter heute und dieser Regen kühlt das Land dann auf 18 bis 26 Grad maximal noch runter. Und am Nachmittag und am Abend kommt dann auch schon wieder die Sonne raus. Morgen gleiches Spiel, viele Wolken, ergiebiger Regen bei 17 bis 24 Grad dann noch.
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5: Es gibt schon die erste Gefahrenmeldung dieses Morgens. Vorsicht auf der A45 Aschaffenburg Richtung Gießen. Zwischen Hammersbach und Altenstadt liegen Gegenstände auf der Fahrbahn. Kommen Sie gut und sicher durch.
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5: Guten Morgen um 6:04. So, 3 Wochen Urlaub liegen hinter mir und ich freue mich wirklich sehr darüber, wieder hier bei Ihnen zu sein. Für meinen ersten Morgen zurück darf es gleich etwas sein, das richtig nach Aufbruch klingt. Jürgen Markus, eine neue Liebe. Ist wie ein neues Leben.
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Ach Gott, ja, das ist schon beängstigend. Um 13 nach 6, wenn wir hier im HR4-Gebiet den Qualm aus Belgien und der Eifel abkriegen, von den verheerenden Waldbränden im Hohenfenn. Meine Schwester Elli arbeitet an der Grenze zwischen NRW und Rheinland-Pfalz. Sie sagt, das ist total krass. Der ganz große Waldbrand ist von uns 71 Kilometer entfernt. Und wir riechen das so stark, dass man sich nicht draußen aufhalten kann oder ein Fenster öffnen kann. Der Qualm brennt in den Augen, sagt sie, obwohl das noch nicht mal in unmittelbarer Nähe ist. Ja, wenn selbst wir in Hessen das spüren, ne? Elli ist Pferdebesitzerin, hat dann noch geholfen, Pferde zu evakuieren. Also Mensch, da können wir auch echt alle nur zusammenhalten und hoffen, dass die Löschmaßnahmen langsam greifen. Und der Rest, ja, den hat der Himmel in der Hand. Heute kommt er endlich, der lang ersehnte Regen, auch zu uns nach Hessen.

Und der nächste musikalische Moment für Ihren Morgen kommt jetzt von Andrea Berg um 20 nach 6. Ihre neue Single heißt Das kann uns keiner nehmen. Ja, damit läutet Andrea das nächste Kapitel ihres Best-of-Rekordalbums ein. Und ich finde, mit diesem Hit ist ihr einmal mehr ein echter Ohrwurm gelungen. Der Text stammt wieder aus ihrer eigenen Feder. Das kann uns keiner nehmen. 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
1: 6:30, jetzt die Nachrichten, die heute Morgen bei uns eine Rolle spielen.
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3: Wer in und um Neuhof-Ellers wohnt, könnte womöglich heute Nachmittag erschrecken, denn das Kraftwerk am K+S-Standort wird auf einmal ziemlich laut und stößt eine gewaltige Menge an Wasserdampf aus. Aber keine Angst, genau das ist beabsichtigt. Heute so zwischen 13.30 Uhr und 18.30 Uhr läuft das Kraftwerk, in dem Strom erzeugt wird, auf Hochtouren. Es wird für einen Testlauf eines Kessels eine besonders große Menge an Energie benötigt. Der Kessel soll später einmal Kali-Rohsalz aufbereiten. Das geschieht sonst mit Erdgas, aber man möchte bei K+S auf Strom umsteigen, um nämlich weniger CO2 freizusetzen. Rainer Battefeld, Neuhof.
4: Die vorige Bundesliga-Saison enttäuschend für das Tischtennisteam aus Fulda. Als Siebter die Playoffs verpasst. Ab heute bietet sich aber nun die Chance, es besser zu machen. Die Saison beginnt am Abend mit einem Auswärtsspiel bei Werder Bremen. Fulda vertraut wieder auf Spitzenspieler Dmitri Ovtcharov. Jonathan Groth ist nach einer Verletzung wieder fit. Beide sind aktuell gut in Form. Neu im Team ist der junge Rumäne Andrei Istrate. Er soll bei der Aufstellung Flexibilität bieten. Zum Saisonziel heißt es, als Vierter die Playoffs erreichen und der starken Konkurrenz aus Saarbrücken, Düsseldorf und Dortmund gefährlich werden. Vormerken sollten sich die Fans den 22. August. Dann kommt es in Fulda zum Derby gegen Bad Homburg, dem zweiten Hessenteam der Liga. Jörn Perske, Fulda.
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1: Es klingt erstmal ungewohnt, ist aber wirklich so. Die Hitze ist weg. Und wir kriegen sogar mal wieder Regen. Endlich. Alles Weitere hat Martin Gutt.
5: Das Wetter hier in Osthessen ist jetzt gerade dabei, sich tatsächlich mal zu ändern. Wir bekommen mal wieder normalen Sommer mit der Chance auf Regen. Den gibt's vor allem jetzt am Vormittag. Dicke Wolken breiten sich aus und machen es manchmal nass. Gewitter sind da keine dabei, es regnet einfach nur. Am Nachmittag kommt dann wieder die Sonne hervor bei ganz ungewohnten Höchstwerten. Rund um Fulda oder Niederaula ist es mit so 16 bis 21 Grad doch deutlich erfrischender als bisher.
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1: Im Berufsverkehr herrscht momentan noch die Ruhe vor dem großen Andrang. Nur eine Gefahrenmeldung habe ich für Sie. Vorsicht auf der A45 Gießen Richtung Aschaffenburg. Zwischen dem Hanauer Kreuz und Alsenau Nord eine ungesicherte Unfallstelle. Kommen Sie sicher ans Ziel.
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1: Ja, der Montag kommt ganz langsam in Gang um 6:35. Dazu gibt es einen Song, bei dem schon die ersten Töne richtig Energie in den Morgen bringen. Umberto Tozzi, Gloria.
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0: Zusammen geht es durch den Sommermorgen um 20:07 mit HR4. Und gerade jetzt im Spätsommer haben einige Insekten, die einfach nur nerven, eine richtige Hochphase. Ja, das ist jetzt die Zeit, in der ich regelmäßig Grundsatzdebatten mit meinen Freunden darüber führe, wofür man diese Viecher überhaupt braucht. Ja, Flöhe zum Beispiel. Wofür sollen Flöhe bitte gut sein? Peter Küster aus dem HR4-Team hat sich schlau gemacht.
1: Es tut mir leid, liebe Flöhe, aber ich muss es so hart sagen. Für uns Menschen und unsere Hunde oder Katzen seid ihr einfach nur lästig und null nützlich. Feuerameisen, Spinnen und Marienkäfer zum Beispiel sehen das anders. Die haben euch sozusagen zum Fressen gern. Für die seid ihr eine willkommene Nahrungsquelle. Dadurch, dass ihr oft kranke oder schwache Tiere befallt, sorgt ihr auch für eine natürliche Auslese. Und wenn ihr noch klein seid, also keine erwachsenen Tiere, dann seid ihr Larven und damit auch nützlich für das Ökosystem, weil ihr mit euren Kauwerkzeugen Haare, Hautschuppen und Milben und Flohkot fresst. Also alles, was man als Wildtier nicht so gerne im Nest haben möchte. Echt sauber.
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0: Ramon Russelli, um 7:12, ja seit über 5 Jahren ist er jetzt mit seiner Lorena zusammen.
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0: Julian Jack aus dem HR4-Team ist heute für die Themen bei uns aus der Region zuständig. Julian, ich habe es vorhin schon mal kurz erwähnt. Der Waldbrandgeruch von Monschau und NRW und aus der Eifel zieht rüber bis nach Hessen.
2: Ja, gestern Nachmittag standen die Winde wohl so ungünstig, dass viele dachten, Moment, hier brennt es auch. Die Feuerwehr hatte etliche Notrufe, konnte aber Entwarnung geben. Im Kreis Darmstadt-Dieburg, Groß-Gerau und Rheingau-Taunus gab es aber Warnmeldungen wegen des Beißens. Geruchs.
0: Ja, wer gut lernen will, braucht gutes Essen. In Frankfurt bekommen heute tausende Grundschulkinder eine Bio-Brotbox.
2: Das Umweltforum Rhein-Main und die Stadt Frankfurt machen die Aktion wieder gemeinsam. Ehrenamtliche Helfer haben rund 7400 Brotboxen mit Möhrchen, Äpfeln, Brötchen und Teebeuteln gepackt. Die gehen raus an Erstklässler an Frankfurts Grundschulen und Förderschulen. Und den Kindern und ihren Familien zu vermitteln, wie ein gesundes Schulfrühstück aussehen kann.
0: Mir kannst du morgen sowas auch mal packen, Julian.
2: Jo, mach ich.
0: Sie sind gerade erst Flügge geworden und kennen sich einfach noch nicht so aus. Deshalb kann es passieren, dass junge Fledermäuse sich in unsere Stuben verfliegen. Der Naturschutzbund sagt, ruhig bleiben.
2: Ja, die fliegen nachts einfach durchs offene Fenster rein und finden nicht wieder raus. Der NABU rät, flattert die Fledermaus zum Beispiel nachts herum, Türen zumachen und Fenster weit aufmachen, dann finden sie meistens von alleine wieder raus.
0: Ja, und auf seiner Homepage hat der NABU Infos dazu und es gibt auch ein Fledermaus-Telefon, bei dem sie sich Rat holen können.
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1: 7 Uhr. Waldbrand im Hohen Venn hat sich ausgebreitet. Mehr Menschen nutzen Rückkehrprogramme des Bundes. Bensheim hat einen neuen Bürgermeister. Das Wetter wechselhaft, zeitweise Regen, 18 bis 26 Grad. Die Nachrichten mit Katrin Austermann. Guten Morgen. Das Feuer im Naturschutzgebiet Hohes Venn in Belgien hat sich in der Nacht ausgebreitet. Von der Feuerwehr in der deutschen Grenzstadt Monschau hieß es, die Flammen seien bis auf 300 Meter an die ersten Wohnhäuser herangerückt. Im Moment gilt die Lage aber als stabil, auch weil es leicht regnet. ARD-Reporter Arndt Lorenz.
2: In der Nacht mussten bereits 2 Straßenzüge evakuiert werden. Die Bewohner von Monschau waren zuvor über die Nina-Warn-App informiert worden. Es bestehe Lebensgefahr. Obwohl das Feuer so nah an den Häusern steht, hoffen die Rettungskräfte nach eigenen Angaben, die etwa 17 Gebäude retten zu können. Vorsorglich wurden Wiesen und Böschungen deshalb mit Wasser gedrängt. Auch große transportable Tanks für Löschfahrzeuge werden gefüllt.
1: Immer mehr Migranten und abgelehnte Asylsuchende verlassen Deutschland freiwillig. Das melden die Funke Zeitungen und berufen sich auf Zahlen des Bundesamts für Migration und Flüchtlinge. Im ersten Halbjahr waren es demnach fast 9.300 Menschen. Aus der Nachrichtenredaktion Ulrike Ufer.
3: Im ersten Halbjahr 2025 verließen demnach etwa 7.300 Menschen Deutschland freiwillig, also fast 2.000 weniger. Mit einem speziellen Programm finanziert der Bund die freiwillige Rückkehr in Herkunftsländer oder Drittstaaten. Das zuständige Bundesamt übernimmt, den Angaben zufolge, die Flugkosten für die Ausreise und zahlt 1.000 Euro pro Erwachsenem sowie 500 Euro für Kinder und Jugendliche.
1: Hessens Ministerpräsident Rhein will die Beziehungen zu Indien ausbauen. Mit einer Delegation aus Kabinettsmitgliedern und Wirtschaftsvertretern reist er deshalb für 5 Tage in das Land. In Neu-Delhi und Mumbai sind unter anderem Treffen mit Mitgliedern der indischen Regierung geplant. Die EU und Indien hatten zuletzt ein Freihandelsabkommen ausgehandelt. Das wollen die Unternehmer in Rheins Delegation nutzen, um neue Verträge auszuhandeln. Bensheim bekommt einen neuen Bürgermeister. Bei der Wahl gestern hat sich Harry Hegenbart eindeutig gegen 5 Konkurrenten durchgesetzt. Der unabhängige Kandidat bekam fast 59% der Stimmen. HR-Reporter Stefan Pommerenke.
4: Die noch amtierende parteilose Bensheimer Bürgermeisterin Christine Klein war nicht zur Wiederwahl angetreten. Bensheims künftiger Bürgermeister Hegenbart ist 47 Jahre alt und in Bensheim aufgewachsen. Er ist Vater von 3 Söhnen. Seine Ziele, die Jugend fördern, Bensheim lebenswert machen und die Digitalisierung vorantreiben.
1: Erfolge für deutsche Sportlerinnen und Sportler. Bei der Leichtathletik-EM in Birmingham gab es insgesamt 6-mal Gold, 10-mal Silber und 5-mal Bronze. Und die deutschen Schwimmerinnen und Schwimmer holten 14 Medaillen bei der EM in Paris. Die Wettbewerbe sind gestern Abend zu Ende gegangen. Und das steht heute noch an. In Israel wird über den US-Friedensplan für den Gazastreifen beraten. Dazu trifft Ministerpräsident Netanyahu den US-Sondergesandten Kushner. In Berlin wird eine Langzeitstudie zur Aggression im Straßenverkehr vorgestellt. Unfallforscher wollen daraus Empfehlungen zur Prävention ableiten. Und in Limburg soll der Dom von außen saniert werden. Am Vormittag wollen der zuständige Landesbetrieb, Stadt, Bistum und Kultusministerium Einzelheiten vorstellen. Das waren die Nachrichten.
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5: Es gibt tatsächlich mal Regenwolken und keine 30 Grad. Das hatten wir schon viele Wochen nicht mehr. Wie es im Einzelnen aussieht, dazu Martin Gutt.
6: Die Hitze ist weg, der Sommer wird hier in Osthessen jetzt normaler und statt punktueller Regengüsse gibt's mal wieder sanftes Nass von oben. Das kriegen wir heute Vormittag, da ziehen einige Regenwolken über uns hinweg. Am Nachmittag kommt dann wieder ein klein bisschen die Sonne durch und mit nur so 16 bis 21 Grad ist es längst nicht mehr so warm wie bisher. Auch morgen gibt es rund um Fulda erfrischende 19 Grad und vor allem morgen Vormittag auch wieder Regen.
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5: Hier kommt gerade die nächste wichtige Gefahrenmeldung rein. Vorsicht auf der A3 Frankfurt-Würzburg. Zwischen Aschaffenburg und Weibersbrunn kommt Ihnen ein Fahrzeug entgegen. Bitte in beiden Richtungen äußerst vorsichtig fahren und nicht überholen. Zwischen Aschaffenburg und Weibersbrunn kommt Ihnen ein Fahrzeug entgegen. Vorsicht auch auf der A7 Hannover Richtung Kassel. Zwischen Hanmünden-Lutterberg und Kassel-Nord liegen Reifenteile auf der Fahrbahn. Vorsicht auf der A661 Oberursel Richtung Egelsbach. Zwischen Frankfurt Ost und Offenbach-Kaiserlei steht ein defektes Fahrzeug. A60 Mainz Richtung Rüsselsheim, zwischen Ginsheim-Gustavsburg und Bischofsheim stockender Verkehr. A643 Mainz Richtung Wiesbaden, zwischen dem Dreieck Mainz und dem Schiersteiner Kreuz streckenweise stockend. Und A671 Mainz Richtung Wiesbaden, zwischen dem Mainspitz-Dreieck und Hochheim Süd 2 Kilometer Stau wegen einer Baustelle. Einen guten Weg für Sie.
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5: Es gibt eine neue Dokumentation bei uns in der ARD-Mediathek, die feiert ein goldenes Aber-Jubiläum. Für den Sieg beim ESC 1974 und den Beginn ihrer Weltkarriere mit Waterloo vor 50 Jahren. 5 Jahre nach ihrem Durchbruch haben sie diesen Hit veröffentlicht. Angel Eyes von ABBA um 5 nach 7.
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Da kommt die Entwarnung aus dem HR4-Verkehrszentrum für die A3 Frankfurt-Würzburg. Die Gefahr durch ein entgegenkommendes Fahrzeug zwischen Aschaffenburg und Weibersbrunn besteht nicht mehr.

0: 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Würde mich freuen. 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So hat das auch Klaus gemacht.
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0: Tja, ja, nicht nur Katzen und Hunde in unserem Land werden jetzt mit HR4 im Ohr gefüttert um 20 nach 7. Es gibt ja auch Hessinnen und Hessen, die halten sich Fische bei sich zu Hause. Ralf Friedrich in Mittelhessen zum Beispiel. Ja, wegen einem seiner Fische musste jetzt sogar die Fischtierärztin anrücken. Eine Tierärztin für Fische. Habe ich vorher irgendwie noch gar nicht drüber nachgedacht, dass es sowas überhaupt gibt. Aber klar, auch Guppies, Goldfische und Kois, also Karpfen, können krank werden. Als sich ein Koi von Ralf den Kopf gestoßen hat, war es für ihn vollkommen selbstverständlich, auch für seine Fische die Tierärztin zu rufen.
1: Wir haben eine Sorgfaltspflicht. Also ich schaffe mir ja keine Tiere an, um mich dann nicht darum zu kümmern. Und Hunde sind Familie. Koi sind nicht Familie, aber die kommen direkt danach bei mir. Und wenn irgendetwas ist, dann lasse ich denen alles zukommen, was nötig ist, damit ich halt den Koi das bestmögliche Leben in einem Teich oder einer Innenhälterung bieten kann.
0: Und Fischtierärztin Christine Lange aus Gießen wird nicht nur zu wertvollen Kois gerufen, sondern auch zu Barschen oder Goldfischen. Ja, sie fährt teilweise hunderte Kilometer weit durch ganz Hessen zu ihren Patienten.
2: Man hat natürlich seine Stammkunden, wo man regelmäßig ist, einmal zu Kontrollen oder eben, weil halt öfter auch mal irgendwelche Probleme auftreten. Aber es melden sich natürlich auch immer wieder Leute, die ja auf der Suche waren nach irgendjemand, der ihnen helfen kann, weil das immer noch nicht so bekannt ist, dass es eben auch Tierärzte für Fische gibt.
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3: 7:30. Hier gibt es jetzt die Region im Überblick.
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5: Die vorige Bundesliga-Saison enttäuschend für das Tischtennisteam aus Fulda. Als Siebter die Playoffs verpasst. Ab heute bietet sich aber nun die Chance, es besser zu machen. Die Saison beginnt am Abend mit einem Auswärtsspiel bei Werder Bremen. Fulda vertraut wieder auf Spitzenspieler Dimitri Ovtcharov. Jonathan Groth ist nach einer Verletzung wieder fit. Beide sind aktuell gut in Form. Neu im Team ist der junge Rumäne Andrei Istrate. Er soll bei der Aufstellung Flexibilität bieten. Zum Saisonziel heißt es, als Vierter die Playoffs erreichen und der starken Konkurrenz aus Saarbrücken, Düsseldorf und Dortmund gefährlich werden. Vormerken sollten sich die Fans den 22. August. Dann kommt es in Fulda zum Derby gegen Bad Homburg, dem zweiten Hessenteam der Liga. Jörn Perske, Fulda.
6: Wer in und um Neuhof-Ellers wohnt, könnte womöglich heute Nachmittag erschrecken, denn das Kraftwerk am K+S-Standort wird auf einmal ziemlich laut und stößt eine gewaltige Menge an Wasserdampf aus. Aber keine Angst, genau das ist beabsichtigt. Heute so zwischen 13.30 Uhr und 18.30 Uhr läuft das Kraftwerk, in dem Strom erzeugt wird, auf Hochtouren. Es wird für einen Testlauf eines Kessels eine besonders große Menge an Energie benötigt. Der Kessel soll später einmal Kali-Rohsalz aufbereiten. Das geschieht sonst mit Erdgas, aber man möchte bei K+S auf Strom umsteigen, um nämlich weniger CO2 freizusetzen. Rainer Battefeld, Neuhof.
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3: Da muss man sich fast erst wieder dran gewöhnen. Die Hitze hat sich verabschiedet. Dafür bekommen wir heute tatsächlich mal wieder Regen. Die Aussichten für uns jetzt mit Martin Gutt.
7: Das Wetter hier in Osthessen ist jetzt gerade dabei, sich tatsächlich mal zu ändern. Wir bekommen mal wieder normalen Sommer mit der Chance auf Regen. Den gibt's vor allem jetzt am Vormittag. Dicke Wolken breiten sich aus und machen es manchmal nass. Gewitter sind da keine dabei, es regnet einfach nur. Am Nachmittag kommt dann wieder die Sonne hervor bei ganz ungewohnten Höchstwerten. Rund um Fulda oder Niederaula ist es mit so 16 bis 21 Grad doch deutlich erfrischender als bisher.
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3: Auf der A3 Frankfurt Richtung Würzburg müssen Sie jetzt besonders aufmerksam sein. Zwischen Obertshausen und Hanau liegt ein Metallteil auf der Fahrbahn. Vorsicht auch auf der A7 Fulda Richtung Kassel. Zwischen dem Kirchheimer Dreieck und Bad Hersfeld West eine ungesicherte Unfallstelle auf dem linken Fahrstreifen im Baustellenbereich. A60 Mainz Richtung Rüsselsheim. Zwischen Ginsheim-Gustavsburg und Bischofsheim streckenweise Stau und stockender Verkehr. A66 Wiesbaden Richtung Frankfurt. Zwischen Wiesbaden-Frauenstein und Wiesbaden-Biebrich 4 Kilometer Stau wegen eines defekten LKW. Es ist nur der linke Fahrstreifen frei. Dadurch auch auf der A643 zwischen dem Dreieck Mainz und dem Schiersteiner Kreuz 6 Kilometer Stau. A671 Mainz Richtung Wiesbaden. Zwischen dem Mainspitz-Dreieck und Hochheim-Süd 2 Kilometer Stau wegen einer Baustelle. Und B45 Hanau Richtung Dieburg, zwischen Hanau-Kleinauheim und dem Abzweig nach Seligenstadt 3 Kilometer stockender Verkehr. Allzeit sichere Fahrt Ihnen.
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3: Ja, so darf der Tag losgehen um 7:35. Mit ordentlich Tempo, einer Portion Rock'n'Roll und einem Song, bei dem die Füße fast von alleine mitwippen. Bill Haley and his Comets, Rock Around the Clock.
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0: Ach, einfach kurz zurücklehnen, zuhören und genießen mit HR4. Hier kommt Helene Fischer um 7:35. Ja, nach ihrer 360-Grad-Stadion-Tour hat sie mit genau dem gleichen inneren Schweinehund zu kämpfen, wie alle anderen auch.
1: 4-5 Mal in der Woche habe ich auf jeden Fall immer meinen Sport gemacht. Und jetzt muss ich es mir, wie gesagt, sehr gut einteilen. Und ich merke aber auch, wie gut es mir eigentlich danach geht. Und das ist eigentlich immer so, dann denke ich mir, okay, ja, es ist hart, aber danach wirst du dich super fühlen.
0: Den Gedanken kenne ich. Ich sage immer so ab Mittwochs, ja, am Montag fange ich dann wieder richtig an mit dem Sport. Mist. Und jeden Montag stehe ich dann hier ohne Ausreden. Naja, sagen wir heute, es regnet. Im Regen macht ja Sport nur wirklich auch keinen Sinn.

Sorry, da müssen wir kurz rein. Eine Gefahrenmeldung aus dem HR4-Verkehrszentrum. Vorsicht auf der A3 Köln-Frankfurt. Zwischen Limburg-Süd und Bad Camberg kommt Ihnen ein Fahrzeug entgegen. Bitte in beiden Richtungen äußerst rechts fahren und nicht überholen. Zwischen Limburg-Süd und Bad Camberg kommt Ihnen auf der A3 Köln-Frankfurt ein Fahrzeug entgegen.

0: laut, sanft und zärtlich die Stimme von El Martino um 7:45.
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0: Na, gibt's bei Ihnen Kaffee oder Tee jetzt zum Frühstück? Julian Jack aus dem HR4-Team, wie sieht's denn bei dir aus?
2: Ohne Kaffee am Morgen gleich schlechte Laune bei mir. Also ich brauche das und das genieße ich auch.
0: Ich bin ja so gar keine Kaffeetrinkerin, obwohl das ja gesund sein soll, habe ich jetzt schon öfters mal gehört, sagen die meisten Studien. Ne?
2: Ja, das stimmt, solange man es nicht übertreibt. Bis zu 5 Tassen am Tag sind für gesunde Menschen gar kein Problem. Das bestätigt gerade auch wieder eine frische Studie aus den USA. Und eine andere aus dem letzten Jahr sagt, wer morgens seinen Kaffee trinkt, tut Herz und Kreislauf Gutes. Vorausgesetzt natürlich, man verdrängt's.
0: Die HR-Pop-Up-Redaktion kommt zurück nach Friedberg, wenn auch nur für einen Tag.
2: Letzten Herbst waren wir ja gut 3,5 Wochen dort und wollten wissen, was bewegt sie, worüber können wir berichten. Heute geht's darum, was hat sich seither getan. Dafür gibt's einen Austausch, unter anderem mit dem Bürgermeister Retil Dahlhaus und unserer Programmdirektorin Julia Kritjan. Einfach vorbeikommen ab 10 in der Kaiserstraße 89.
0: Klein, aber fein ist die Wehlheider Kirmes in Kassel und die geht heute ins Finale.
2: Ja, heute ist Seniorennachmittag. Kaffee und Kuchen steht auf dem Programm und in den Lokalen gibt's traditionell Rippchen und Eisbein. Daneben der Rummel mit einigen Fahrgeschäften und zu Ende gehen die 4 Tage Wehlheider Kirmes mit einem Lichterfest und Lampignon-Umzug. Heute Abend bei Anbruch der Dämmerung. Und ein Regenschirm könnte tatsächlich eine Option sein.
0: Ja, das wäre eine gute Idee.
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Da kommt die Entwarnung aus dem HR4-Verkehrszentrum für die A3 Köln-Frankfurt. Die Gefahr durch ein entgegenkommendes Fahrzeug zwischen Limburg-Süd und Bad Camberg besteht nicht mehr.

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10: 8 Uhr. Lage beim Waldbrand im Hohen Venn in Belgien ist stabil. Hessens Ministerpräsident Rhein reist nach Indien. Neuer Bürgermeister für Bensheim in Südhessen. Das Wetter wechselhaft, zeitweise Regen, 18 bis 26 Grad. Die Nachrichten mit Katrin Austermann. Guten Morgen. Der Kampf gegen das Feuer im belgischen Naturschutzgebiet Hohes Venn geht weiter. In der Nacht war der Brand noch näher an Wohnhäuser in der deutschen Grenzstadt Monschau herangerückt. Aktuell gilt die Lage aber als stabil. ARD-Reporter David Zajons.
11: Im Moment freuen sich die Einsatzkräfte über das Wetter. Leichter Regen, zumindest zeitweise, und kein Wind. Das ist gut für uns, heißt es von der Feuerwehr. Das Feuer rückt nicht näher. Es ist ungefähr 300 Meter von den Häusern entfernt. Etwa 30 Menschen mussten gestern Abend in Monschau ihr Zuhause verlassen. Zwischen ihren Häusern und dem Feuer sind Wiesen. Die werden von den Einsatzkräften permanent gewässert. So will die Feuerwehr verhindern, dass die Flammen auf die Häuser übergreifen.
10: Hessens Ministerpräsident Rhein fliegt heute nach Indien. Ziel seiner Reise ist, die politischen und wirtschaftlichen Beziehungen zu dem Land auszubauen. Mit dabei sind auch Wirtschaftsvertreter. Aus Wiesbaden HR-Korrespondentin Leonie Rosenthal.
12: Die Reise geht erst nach Neu-Delhi, dann nach Mumbai. Vor Ort wird Rhein Minister der indischen Regierung treffen. Rhein betonte vor der Abreise, Indien biete Wachstum und Hessen sei ein erfolgreicher Wirtschaftsstandort mit Stärken in IT, Pharma, Finanzwirtschaft und Logistik. Der Zeitpunkt der Reise ist kein Zufall. Nach 20 Jahren haben die EU und Indien die Verhandlungen über ein Freihandelsabkommen abgeschlossen. Die Unternehmer erhoffen sich von der Reise einen Türöffner-Effekt und wollen von den günstigeren Rahmenbedingungen profitieren.
10: Die EU will ihre Sanktionen gegen Russland offenbar deutlich ausweiten. Die Außenbeauftragte Kallas sagte der Zeitung Welt, sie werde im Herbst die weitreichendste Sanktionsliste seit Beginn des Ukraine-Kriegs vorlegen. Sollte sie beschlossen werden, werde sich die Zahl der sanktionierten russischen Personen, Unternehmen und Organisationen sofort um ein Drittel erhöhen. Bensheim in Südhessen bekommt einen neuen Bürgermeister, Harry Hegenbart. Der unabhängige Kandidat hat sich bei der Wahl gestern im ersten Wahlgang gegen 5 Konkurrenten durchgesetzt, mit knapp 59% der Stimmen. Hegenbart will unter anderem die Jugend in Bensheim fördern und die Digitalisierung angehen. Bei der Leichtathletik-EM in Birmingham haben die deutschen Sportlerinnen und Sportler insgesamt 21 Medaillen geholt. Zum Abschluss gab es gestern Abend noch Gold für Frederik Ruppert im 3000 Meter Hindernislauf. Bronze ging an Karl Bebendorf. Eine gute EM-Bilanz, sagt ARD-Sportreporter Jens-Jörg Rieck.
13: Germany is back, denn wo bei der letzten EM vor 2 Jahren magere 11 Medaillen und davon überhaupt nur eine goldene zu Buche schlagen, waren es diesmal 6-mal Gold, 10-mal Silber und 5-mal Bronze. Kein Zweifel, diese Bilanz des Jahrgangs ist schon einmal deutlich besser. Ein halbes Dutzend deutscher Rekorde fiel allein in diesem Jahr im Laufbereich.
10: Und das steht heute noch an. Der US-Friedensplan für den Gazastreifen ist Thema bei einem Spitzentreffen in Israel. Ministerpräsident Netanyahu trifft den US-Sondergesandten Kushner. In Limburg soll der Dom von außen saniert werden. Die Details dazu sollen am Vormittag präsentiert werden. Und die Pop-up-Redaktion des Hessischen Rundfunks kommt für einen Tag zurück nach Friedberg. Es geht darum, was sich seit dem vergangenen Besuch bewegt hat. Das waren die Nachrichten.
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14: Nanu, Regenwolken statt großer Hitze. Heute bleibt es unter 30 Grad und es kann endlich mal wieder nass werden. Ach, nach den vergangenen Wochen ist das fast schon eine Umstellung. Die Einzelheiten jetzt von Martin Gutt.
15: Die Hitze ist weg, der Sommer wird hier in Osthessen jetzt normaler und statt punktueller Regengüsse gibt's mal wieder sanftes Nass von oben. Das kriegen wir heute Vormittag, da ziehen einige Regenwolken über uns hinweg. Am Nachmittag kommt dann wieder ein klein bisschen die Sonne durch und mit nur so 16 bis 21 Grad ist es längst nicht mehr so warm wie bisher. Auch morgen gibt es rund um Fulda erfrischende 19 Grad und vor allem morgen Vormittag auch wieder Regen.
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14: Die Hauptstrecken werden jetzt spürbar voller. A3 Köln Richtung Frankfurt. Zwischen Itstein und der Raststätte Medenbach 6 Kilometer stockender Verkehr nach einem Unfall auf dem linken Fahrstreifen. Der HR4 Staurechner berechnet eine Verzögerung von 15 bis 20 Minuten. A60 Mainz Richtung Rüsselsheim. Zwischen Mainz-Laubenheim und Rüsselsheim-Königstetten streckenweise Stau und stockender Verkehr. A66 Wiesbaden Richtung Frankfurt, zwischen Wiesbaden-Frauenstein und Wiesbaden-Mainzer Straße streckenweise stockender Verkehr, dadurch auch auf der A643 zwischen dem Dreieck Mainz und dem Schiersteiner Kreuz streckenweise stockender Verkehr. Und A671 Mainz Richtung Wiesbaden, zwischen dem Mainspitz-Dreieck und Hochheim Süd 2 Kilometer Stau wegen einer Baustelle. Gute Fahrt Ihnen heute.
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14: Gleich zweimal hintereinander ist Katja Epstein beim Eurovision Song Contest auf dem 3. Platz gelandet. Einmal mit dem Lied Diese Welt und einmal mit diesem Hit hier um 5:08. Wunder gibt es immer wieder.
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0: Ach, da können unsere Wälder endlich aufatmen bei etwas Regen heute und werden zwischen 20 und 25 Grad nur noch. Ja, und das war es noch nicht mit den Niederschlägen.
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0: HR4-Wettermann Martin Gutt, es kommt ja noch einiges an Regen diese Woche runter.
2: Ja, das ist ganz ungewohnt. Ich musste auch erst mal im Duden nachschlagen, was das für Worte sind, die ich jetzt wieder gebrauche. Mit Regen, Niederschlag, dicke Wolken, Regenwolken. Aber es ist tatsächlich so. Seit Wochen ist das mal der Fall, dass wir jetzt in den nächsten Tagen nass von oben bekommen. Du hast es ja schon gesagt, jetzt heute Vormittag das erste Mal flächendeckend. Nicht dieser punktuelle Regengusskram, den wir in der letzten Zeit mal hier und da hatten, sondern mal richtig flächendeckend. Und das gleiche Spielchen wiederholt sich morgen Vormittag. Also nach den erfrischenden nächsten Stunden gibt es auch morgen Vormittag Regen, danach ein bisschen Sonne, Temperaturen so, ja, im mäßigen Bereich. Sind wir gar nicht mehr gewohnt. In den 10er-Bereichen in Nordhessen und vielleicht so bis 23 im Süden. Und das gleiche Spiel dann am Mittwoch, auch da gibt es ein bisschen Regen. Also die nächsten beiden Tage, da wird es mal ein bisschen nass.
0: Wir haben den Waldbrandqualm aus Belgien und aus der Eifel ja bis nach Hessen riechen können. Da interessiert uns natürlich am allermeisten heute Morgen. Reicht dieser Regen, der da in dieser Woche runterkommt, um die Waldböden ordentlich durchzufeuchten?
2: Einerseits ja, aber andererseits eben nein, wenn die Waldbrände halt sich schon im Unterholz da in diesem Gehölz schon festgesetzt haben, dann braucht man natürlich ordentlich nass von oben. Aber ein erster Anfang ist gemacht. Also in den Waldbrandregionen der Eifel zum Beispiel hat es heute früh sehr stark geregnet. Das hilft auf jeden Fall. Und

0: Momentan ist auch das große Waldbrandgebiet im Hohen Venn dabei, richtig von oben mal beregnet zu werden, zumindest mal 1 bis 2 Stunden lang. Und das wird natürlich diese Feuer nicht löschen, aber es hilft dabei, den Einsatzkräften mal ein bisschen diese Feuer, dass diese Feuer sich zumindest mal ein wenig, ja, ein bisschen nach unten gedimmt werden. Und was für unsere Wälder, gilt natürlich auch für uns, angeht, die nächsten Tage werden so richtig angenehm. Und wer eigentlich jetzt immer noch auf Sonne wartet, bitte sehr, ab Donnerstag wird es wieder sonniger.
1: Und endlich mal keine 30 Grad. Ist damit vielleicht schon Schluss mit dem Hitzesommer 26?
0: Das können wir noch nicht sagen, okay, weil der Sommer ist ja, die Hitze ist nicht weit weg. Aber sagen wir mal, diese Woche geht eigentlich normaler weiter. Die zweite Wochenhälfte bringt dann so 6, 7, 28 Grad. Ich persönlich finde, das ist eigentlich genug. Und auch da scheint wieder ordentlich die Sonne.
1: Also, wir erwarten nach der Hitzespitze ab heute einen heftigen Wetterumschwung. Vielen Dank, Martin.
0: Gerne.
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0: Über sieben Brücken musst du gehen. Peter Maffay. 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
1: Es ist gleich 8:30. Jetzt die wichtigsten Meldungen aus der Region.
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3: Fulda, Eichenzell und Ebersburg könnte das Trinkwasser ausgehen. Seit Freitag gilt in den 3 Kommunen der Wassernotstand und Entspannung ist erstmal nicht in Sicht. Das sagt der Versorger Rhön Energie. Diese Woche soll es regnen und es wird kühler, doch das werde die Situation kurzfristig nicht spürbar verbessern. Es bleibt also erstmal dabei. Trinkwasser nur für das Nötigste einsetzen, sagt die Rhön Energie. Pools und Zisternen dürfen damit nicht befüllt werden, Autowaschen ebenfalls verboten. Mit Trinkwasser daheim den Rasen, die Pflanzen oder Blumen gießen, komplett untersagt. Fuldas Oberbürgermeister Wingenfeld sagt, jetzt sind alle aufgerufen mitzuwirken, dass nicht noch schärfere Maßnahmen ergriffen werden müssen. Daniel Ketner, Fulda.
4: Die vorige Bundesliga-Saison enttäuschend für das Tischtennisteam aus Fulda. Als 7. die Playoffs verpasst. Ab heute bietet sich aber nun die Chance, es besser zu machen. Die Saison beginnt am Abend mit einem Auswärtsspiel bei Werder Bremen. Fulda vertraut wieder auf Spitzenspieler Dimitri Ovtcharov. Jonathan Groth ist nach einer Verletzung wieder fit. Beide sind aktuell gut in Form. Neu im Team ist der junge Rumäne Andrei Istrate. Er soll bei der Aufstellung Flexibilität bieten. Zum Saisonziel heißt es, als 4. die Playoffs erreichen und der starken Konkurrenz aus Saarbrücken, Düsseldorf und Dortmund gefährlich werden. Vormerken sollten sich die Fans den 22. August. Dann kommt es in Fulda zum Derby gegen Bad Homburg, dem 2. Hessenteam der Liga. Jörn Perske, Fulda.
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1: Das fühlt sich erstmal fast ein bisschen ungewohnt an. Die große Hitze ist vorbei und nach langer Zeit kommt sogar wieder Regen dazu. Wie das heute bei Ihnen aussieht, weiß Martin Gutt.
5: Das Wetter hier in Osthessen ist jetzt gerade dabei, sich tatsächlich mal zu ändern. Wir bekommen mal wieder normalen Sommer mit der Chance auf Regen. Den gibt's vor allem jetzt am Vormittag. Dicke Wolken breiten sich aus und machen es manchmal nass. Gewitter sind da keine dabei, es regnet einfach nur. Am Nachmittag kommt dann wieder die Sonne hervor bei ganz ungewohnten Höchstwerten. Rund um Fulda oder Niederaula ist es mit so 16 bis 21 Grad doch deutlich erfrischender als bisher.
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1: Auf der A45 Dortmund Richtung Gießen sorgt eine Gefahrenstelle aktuell für Behinderungen. Zwischen Dillenburg und Herborn West liegen Reifenteile auf dem linken Fahrstreifen. A3 Köln Richtung Frankfurt, zwischen Itzstein und der Raststätte Medenbach 8 Kilometer Stau und stockender Verkehr nach einem Unfall. Der linke und der mittlere Fahrstreifen sind gesperrt. Dadurch kommt es zu einer Verzögerung, sagt der HR4 Staurechner, von 20 bis 30 Minuten. A60 Mainz Richtung Rüsselsheim, zwischen Mainz-Laubenheim und Rüsselsheim-Königstetten streckenweise Stau und stockender Verkehr. A66 Wiesbaden Richtung Frankfurt, zwischen Wiesbaden-Frauenstein und Wiesbaden-Mainzer Straße streckenweise stockend, dadurch auch auf der A643 zwischen dem Dreieck Mainz und dem Schiersteiner Kreuz streckenweise stockender Verkehr. Und die A671 habe ich noch, Mainz Richtung Wiesbaden, zwischen dem Mainspitz-Dreieck und Hochheim Süd 2 Kilometer Stau wegen einer Baustelle. Wohin Ihr Weg Sie auch führt, kommen Sie gut an.
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1: Ein neuer Tag kommt langsam in Bewegung. Und dazu jetzt ein Song, der sofort ein bisschen Glanz in diesen Morgen bringt. Um 8:40. Die Robettes hier für Sie. Sugar, Baby, Love.

Ein wunderschöner Song, Claudia Jung, zusammen mit Richard Kleidermann. Je t'aime, mon amour, um 20 vor 9. Ein Lied, das sofort Erinnerungen weckt. Auch bei hr4-Hörer Armin Weider. Er hat mir eine E-Mail gesendet über hr4.de. Er hat Claudia Jung mal in Wächtersbach auf einer Messe live erlebt. Eine ganz liebe, schreibt er, nimmt sich Zeit für die Fans, ja, bis alle ihre Fotoaufnahmen gemacht haben. Ich weiß, ihr Mann starb vor kurzer Zeit, schreibt Armin weiter. Umso schöner, dass sie wieder singt. Claudia Jung. 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

0: Viertel vor neun am Montag. Die ersten Besorgungen stehen an. Wir begleiten Sie in den Start dieser neuen Woche.
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0: Und wir haben es bei HR4-Wettermann Martin Gutt vorhin gehört. Der Regen bringt etwas Entspannung in die Waldbrandgebiete. Kleinere Brände hat es am Wochenende aber auch in Nordhessen gegeben. Julian Jack, du hast recherchiert, wo genau?
2: Ja, auf einem Feld bei Felsberg-Beuern, wo Landwirte mit Wasser aus Güllefässern beim Löschen ausgeholfen haben. Eine Zigarette könnte das Ganze ausgelöst haben. In Frankenberg gab es unterhalb der Totenhöhe einen Waldbrand und bei Witzenhausen-Blickershausen stand eine leerstehende Hütte in Flammen. Die Brände sind aber alle gelöscht.
0: Gute Nachrichten gibt es für alle in Großumstadt. Der Strom ist wieder da.
2: Heute früh gegen 7 Uhr gab es den Stromausfall rund um die Georg-August-Zinn-Straße. Das ist eine recht lange Durchgangsstraße. Auch die Ampeln waren betroffen. Die Techniker haben aber inzwischen die Ursache gefunden und wieder alles repariert.
0: Ach, Regen, ja, das ist wirklich das Wort des Tages für mich. Von dem gab es allerdings gestern noch so gut wie keinen an unseren Messstationen.
2: Dafür nochmal hochsommerliche Temperaturhöchstwerte. In Schaumburg-Elgershausen haben wir 28 Grad und in Frankfurt 33 Grad gemessen. In der Nacht gingen die Temperaturen dann runter in Schaumburg-Elgershausen auf 14, in Frankfurt auf 17 Grad. Und tatsächlich hat es ein bisschen getröpfelt, aber wirklich nur getröpfelt in Vielbrunn und Gießen.
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9: 9 Uhr. Forderungen nach mehr Hitzeschutz in Deutschland. Waldbrandlage im Hohen Venn in Belgien ist stabil. Polizei ermittelt nach möglicher Gewalttat im Kreis Groß-Gerau. Das Wetter wechselhaft mit etwas Regen, 18 bis 26 Grad. Die Nachrichten mit Katrin Austermann. Guten Morgen. Trockenheit und Hitze auch hier in Hessen. Seit Wochen gibt es in Deutschland extrem hohe Temperaturen. Jetzt schlagen die SPD-Ministerinnen und Minister in der Bundesregierung ein Aktionsprogramm dagegen vor. ARD-Hauptstadt-Korrespondent Jan Zimmermann.
10: Sie wollen ein Sofortprogramm für Klimaanpassung und Hitzeschutz. Außerdem wollen die SPD-Minister einen nationalen Hitzeaktionsplan durchsetzen, um die Gesundheit zu schützen, gerade auch mit Blick auf Patienten und Beschäftigte in Kliniken und Pflegeeinrichtungen, Menschen mit Behinderungen und Arbeitnehmer sollen vor hitzebedingten Produktionsausfällen in Betrieben geschützt werden, zum Beispiel durch ein Kurzarbeitergeld.
9: Der Kampf gegen das Feuer im belgischen Naturschutzgebiet Hohes Venn geht weiter. In der Nacht war der Brand noch näher an Wohnhäuser in der deutschen Grenzstadt Monschau herangerückt. Aktuell gilt die Lage aber als stabil. ARD-Reporter David Zajons.
11: Im Moment freuen sich die Einsatzkräfte über das Wetter. Leichter Regen, zumindest zeitweise, und kein Wind. Das ist gut für uns, heißt es von der Feuerwehr. Das Feuer rückt nicht näher. Es ist ungefähr 300 Meter von den Häusern entfernt. Etwa 30 Menschen mussten gestern Abend in Monschau ihr Zuhause verlassen. Zwischen ihren Häusern und dem Feuer sind Wiesen. Die werden von den Einsatzkräften permanent gewässert. So will die Feuerwehr verhindern, dass die Flammen auf die Häuser übergreifen.
9: Mögliches Gewaltverbrechen im Kreis Groß-Gerau. Die Polizei hat in einer Wohnung in Ginsheim-Gustavsburg einen 20-Jährigen tot aufgefunden. Ein Arbeitskollege hatte über seinen Chef die Polizei informiert. Die Staatsanwaltschaft hat eine Obduktion angeordnet, um die genaue Todesursache zu klären. Sie geht davon aus, dass der Mann gewaltsam ums Leben kam. Bensheim bekommt einen neuen Bürgermeister. Bei der Wahl gestern hat sich Harry Hegenbart eindeutig gegen 5 Konkurrenten durchgesetzt. Der unabhängige Kandidat bekam fast 59% der Stimmen. HR-Reporter Stefan Pommerenke.
12: Die noch amtierende parteilose Bensheimer Bürgermeisterin Christine Klein war nicht zur Wiederwahl angetreten. Bensheims künftiger Bürgermeister Hegenbart ist 47 Jahre alt und in Bensheim aufgewachsen. Er ist Vater von 3 Söhnen. Seine Ziele, die Jugend fördern, Bensheim lebenswert machen und die Digitalisierung vorantreiben.
9: Erfolgreiche Bilanz für die deutschen Sportlerinnen und Sportler bei der Leichtathletik-EM in Birmingham. Insgesamt gab es 21 Medaillen. Und die deutschen Beckenschwimmer kamen bei der EM in Paris auf 14 Medaillen. Und das steht heute noch an. In Israel wird über den US-Friedensplan für den Gazastreifen beraten. Dazu trifft Ministerpräsident Netanyahu den US-Sondergesandten Kushner. Hessens Ministerpräsident Rhein fliegt mit einer Wirtschaftsdelegation nach Indien. Gemeinsam wollen sie unter anderem mehr Fachkräfte für Hessen begeistern. Und in Berlin wird eine Langzeitstudie zu Aggression im Straßenverkehr vorgestellt. Unfallforscher wollen daraus Empfehlungen zur Prävention ableiten. Das waren die Nachrichten.
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13: Tatsächlich sind heute mal wieder Regenwolken unterwegs und die 30-Grad-Marke bleibt außer Reichweite. Ja, das hat es bei uns schon länger nicht mehr gegeben. Wie es vor unserer Haustür konkret aussieht, dazu Martin Gutt.
14: Die Hitze ist weg, der Sommer wird hier in Osthessen jetzt normaler und statt punktueller Regengüsse gibt's mal wieder sanftes Nass von oben. Das kriegen wir heute Vormittag, da ziehen einige Regenwolken über uns hinweg. Am Nachmittag kommt dann wieder ein klein bisschen die Sonne durch und mit nur so 16 bis 21 Grad ist es längst nicht mehr so warm wie bisher. Auch morgen gibt es rund um Fulda erfrischende 19 Grad und vor allem morgen Vormittag auch wieder Regen.
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13: Die Polizei warnt derzeit auf der A3 Frankfurt Richtung Köln. In Höhe Itzstein liegt eine Metallstange auf der Fahrbahn. Vorsicht auch auf der A66 Wiesbaden Richtung Frankfurt. Am Nordwestkreuz Frankfurt in der Verbindung zur A5 Richtung Frankfurt eine ungesicherte Unfallstelle mit 2 Pkw. A3 Köln Richtung Frankfurt zwischen Itzstein und der Raststätte Medenbach 8 Kilometer stockend nach einem Unfall. Der linke und der mittlere Fahrstreifen sind beide gesperrt. Dadurch kommt es zu einer Verzögerung, das sagt der hr4-Staurechner, von 20 bis 30 Minuten. A5 Kassel Richtung Frankfurt zwischen dem Ohmtal-Dreieck und Homberg-Ohm 4 Kilometer Stau wegen eines defekten LKW und Reifenteilen auf der Fahrbahn. Es ist nur ein Fahrstreifen frei. A66 Wiesbaden Richtung Frankfurt zwischen dem Schiersteiner Kreuz und Wiesbaden-Mainzer Straße 2 Kilometer stockend. Dadurch auch auf der A643 zwischen dem Dreieck Mainz und dem Schiersteiner Kreuz streckenweise stockend. A66 Frankfurt Richtung Wiesbaden zwischen Hattersheim und Hofheim muss mit Sichtbehinderung durch Rauch gerechnet werden. Im Bereich der Raststätte Weilbach brennt ein Papiercontainer. A671 Mainz Richtung Wiesbaden zwischen dem Mainspitz-Dreieck und Hochheim Süd 2 Kilometer Stau immer noch wegen einer Baustelle. Und letzte Meldung, B486 Eppertshausen Richtung Rüsselsheim zwischen Offenthal und Langen 3 Kilometer Stau nach einem Unfall. Fahren Sie vorsichtig und bleiben Sie sicher unterwegs.
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13: Der Montag nimmt Tempo auf. Jetzt kommt ein Song, der richtig Power in diesen Morgen bringt, um 8:55. Starke Stimmen, ein großer Refrain und dieser typische 70er-Jahre-Sound. Mit Cloud. Hier in HR4.

0: Ja, jetzt bei dem Regen machen die Insekten in unserem hessischen Garten eine kleine Pause um 8:45 und suchen Schutz. Ansonsten brummt das schon ordentlich im HR4-Land. Biologe Marc Benecke ist davon immer wieder aufs Neue beeindruckt. Ja, er sagt sogar, Insekten sind uns Menschen erstaunlich ähnlich.
1: Ja, ich finde, man kann die Tiere einfach als gleichwertige Lebewesen ansehen. Ich habe zum Beispiel Fauchschaben hier bei mir schon seit über 20 Jahren. Und je länger ich die kennenlerne, umso mehr merke ich halt, dass sie natürlich andere Sinne haben als wir, aber trotzdem eigentlich das tun, was wir als Menschen auch so tun. Also miteinander rumhängen, spielen, essen. Also wer oben sitzt, ist der Coolste. Das wird dann nachts immer ausgehandelt. Und dann schmeißen die sich runter von der obersten Stelle da in den Glaskasten. Also ich habe da eher die Einstellung, das sind gleichwertige Wesen um uns herum.
0: Ja, allerdings, also Fauchschaben sind jetzt nicht unbedingt die ersten Haustiere, die ich mir zulegen würde. Wobei wir manche Insekten ja eher akzeptieren als andere. Ja, gegen die Honigbiene, den Marienkäfer oder einen kleinen Schmetterling habe ich jetzt zum Beispiel auch nichts. Läuse und Wespen nerven dann schon wieder, oder? Ja, die haben irgendwie ein Imageproblem.
1: Also ich glaube eher, Menschen haben grundsätzlich ein Problem. In den letzten 25 Jahren sind ja locker 3/4 der Tiere verschwunden. Und Wespen, werde ich neuerdings auch immer gefragt, wozu gibt es eigentlich Wespen? Also, naja, also die bestäuben alles, die bringen den Kreislauf der Natur in Gang, indem sie die Stoffe verteilen und verfügbar machen. Also ich glaube, die Menschen haben, die viele Menschen, nicht alle, jeden Kontakt zur Umwelt und zum Kreislauf des Lebens verloren.
0: Ja, wir können da aber auch wieder was zurückdrehen und im Kleinen und Großen etwas tun.
1: Garten würde ich einfach alles stehen lassen, Wasser. Also nichts kaufen, nichts pflanzen, nichts säen, nichts jäten, nichts umpflügen, sondern einfach ein bisschen wachsen lassen. Dann stellt sich das hoffentlich von selber ein, wenn jetzt nicht alles wegbrutzelt oder wegschwemmt. Und im Großen würde ich natürlich dann mich dafür einsetzen, dass die letzten Gebiete, die es noch gibt, in denen natürliche Kreisläufe noch stattfinden, zum Beispiel Wälder oder Moore, dass die in irgendeiner Weise erhalten bleiben.
0: Ja, ist ja auch insgesamt gesehen weniger Arbeit für uns im Garten. Also mehr Begeisterung für Insekten ist wichtig. Da hilft bestimmt auch die Insektenausstellung, die seit kurzem im Landesmuseum Darmstadt läuft, noch bis Ende Januar. Das Plakat dazu finde ich schon so faszinierend. Haben Sie es schon entdeckt? Leuchtend grüne Libellen in Nahaufnahmen mit ganz süßen Glubschaugen. Ein bisschen wie aus dem Disney-Film.
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Musik, die diesem Montagmorgen einen ganz besonderen Moment schenkt. Wunderschön, unheilig, um 9:35 hier in HR4. Und da müssen wir Fans jetzt ganz stark sein. Nach ihrem Comeback im vergangenen Jahr wollen sich unheilig schon wieder eine kreative Auszeit nehmen. Das hat die Band über Instagram bekannt gegeben. Davor soll es aber noch eine große Sommer-Open-Air-Tour 2027 geben. Na, dann ist ja noch ein bisschen Zeit.

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2: Es ist 9:30, jetzt das Update aus unserer Nachbarschaft.
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3: Zur Gewalttat mit einem Toten in Künzell-Engelhelms hat die Staatsanwaltschaft Fulda Neuigkeiten angekündigt. Im Laufe des Tages soll es eine Mitteilung mit neuen Erkenntnissen geben. Dann vielleicht auch dazu, wie sich der Angriff des 46-jährigen Tatverdächtigen auf das ältere Paar abgespielt hat. Die Polizei bestätigt, dass der Tote, die verletzte Frau und der mutmaßliche Täter miteinander verwandt sind. Ein Lokalmedium will erfahren haben, dass es sich um den Sohn der beiden handeln könnte. Polizeibeamte hatten den Mann Samstagmittag am Tatort festgestellt. Ein 72-jähriger Mann hat den Angriff nicht überlebt. Noch ist unklar, wie es der lebensgefährlich verletzten 67 Jahre alten Frau geht. Thomas Kurella, Fulda.
4: Fulda, Eichenzell und Ebersburg könnte das Trinkwasser ausgehen. Seit Freitag gilt in den 3 Kommunen der Wassernotstand und Entspannung ist erstmal nicht in Sicht. Das sagt der Versorger Rhön Energie. Diese Woche soll es regnen und es wird kühler, doch das werde die Situation kurzfristig nicht spürbar verbessern. Es bleibt also erstmal dabei. Trinkwasser nur für das Nötigste einsetzen, sagt die Rhön Energie. Pools und Zisternen dürfen damit nicht befüllt werden, Autowaschen ebenfalls verboten. Mit Trinkwasser daheim den Rasen, die Pflanzen oder Blumen gießen, komplett untersagt. Fuldas Oberbürgermeister Wingenfeld sagt, jetzt sind alle aufgerufen mitzuwirken, dass nicht noch schärfere Maßnahmen ergriffen werden müssen. Daniel Kietner, Fulda.
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2: Statt Sonne und Hitze gibt es heute mal etwas, das wir gar nicht mehr gewohnt sind. Wolken und Regen. Mehr zu diesem Wetterumschwung jetzt von Martin Gutt.
5: Nach Wochen der Trockenheit bringen jetzt die nächsten Stunden doch mal etwas Regen hier nach Osthessen. Es wird ab und zu nass, bevor am Nachmittag wieder ein bisschen die Sonne durchkommt. Mit bis zu 21 Grad ist es außerdem deutlich erfrischender als bisher. Und es geht auch so weiter. Der Dienstag bringt rund um Großen Lüder oder Rasdorf ebenfalls so um die 19 Grad und vor allem morgen Vormittag wieder Regen. Nass wird es bei uns dann zum Teil auch noch zur Wochenmitte.
2: Ja, wir haben ihn ja vermisst, den Regen.
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2: Das ist die aktuelle Lage auf der A3 Köln Richtung Frankfurt. Zwischen Itzstein und der Raststätte Medenbach 8 Kilometer stockender Verkehr. Die Unfallstelle ist geräumt. A5 Kassel Richtung Frankfurt. Zwischen dem Ohmtal-Dreieck und Homberg-Ohm 4 Kilometer Stau wegen eines defekten LKW. A671 Mainz Richtung Wiesbaden, zwischen dem Mainspitz-Dreieck und Hochheim Süd 2 Kilometer Stau immer noch wegen einer Baustelle. B486 Eppertshausen Richtung Rüsselsheim, zwischen Offenthal und Langen 3 Kilometer Stau nach einem Unfall. Und das betrifft den Stadtverkehr Wiesbaden. In Mainz-Kastell ist die Wiesbadener Straße zwischen dem Otto-Suhring und der Anton-C-Straße nach einem Unfall in beiden Richtungen gesperrt. Bitte umfahren Sie dieses Gebiet möglichst weiträumig. Alles Gute für Ihre Fahrt heute.
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2: Oh, da freue ich mich. Jetzt kommt ein Song um 9:30, der sofort dieses kleine Kribbeln von Sommerfernweh und einem Hauch Abenteuer mitbringt. Costa Cordalis, Anita.
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0: Immer wieder eine Band zum Mitwippen oder einfach genießen um gleich 9:45. Boney M. haben wir gehört. Vor einem Monat wäre Boney M.'s Produzent Frank Farian 85 Jahre alt geworden. Ja, wäre vielleicht auch mal wieder ein Grund für sie, seinen kuriosen Grabstein inklusive buntem Mischpult mit Mikrofon auf dem Friedhof Gensberg im Saarland zu besuchen.
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0: Ach, so ein Tomatensalat im Sommer ist doch echt was ganz Tolles. Der ist immer so schön frisch und saftig dann, wenn er Saison hat. Noch besser ist es natürlich, direkt von der Pflanze zu naschen. Mache ich regelmäßig bei Mama aus dem Garten oder dem Topf auf ihrem Balkon. Aber wie machen die Mamas und Experten das, die Tomaten so gut wachsen zu lassen? Anne Bayer aus unserer Verbraucherredaktion hat bei Profigärtnerin Heidi Jung nachgefragt.
2: In den Gewächshäusern von Gärtnerei Jung am Stadtrand von Frankfurt. Soweit das Auge reicht, Tomaten. Dieses geerntete Exemplar ist besonders groß, eher hellrot und liegt prall in der Steige. Bereit zum Abtransport auf den Offenbacher Markt.
3: Die Corazon hat so ein bisschen so eine Beutelform und ist eine ganz tolle Tomate zum Füllen.
2: Heidi Jung, weit über die Stadtgrenzen von Frankfurt hinaus bekannt als die Tomaten-Heidi, setzt schon seit langem auf Vielfalt. 139 Sorten baut sie dieses Jahr an. Rote, gelbe, grüne, gestreifte und sogar schwarze.
3: Ja, das ist hier zum Beispiel die Solena Red. Die ist zuckersüß, so richtig eine tolle Snacktomate. Aber dann habe ich auch weiße. Snowball heißt der. Die trägt nicht viel, weil es langt fast wirklich nur für den Eigenbedarf, weil es wirklich nicht viel dranhängt. Aber die sind sowas von lecker und das ist auch was für einen Kleingarten.
2: Um Tomaten erfolgreich selbst zu ziehen, müssen ein paar Tipps beachtet werden, so Tomaten-Heidi. Angefangen beim Gießen.
3: Gießen ist gut, aber die meisten gießen abends. Und abends ist völlig falsch. Die Tomate kann mit Wasser nachts nichts anfangen. Die steht nur mit nassen Füßen in der Erde und wird krank. Also, wenn gießen, in den Morgenstunden. Und auch richtig viel, dass die Pflanze tagsüber versorgt ist.
2: Viel bedeutet gut eine Gießkanne, aber dafür nur jeden zweiten Tag. Auch bei der Hitze, denn die macht den Tomaten zu schaffen, auch wenn sie die Sonne lieben, so Gärtnerin Heidi Jung.
3: Was dies ja wirklich sehr ausgeprägt ist, die kriegen oben so eine grüne Schulter. Aber man kann es wegschneiden, es ist ein bisschen hart, es schmeckt nett. Wir können da wirklich nichts beeinflussen.
2: Beeinflussen kann man dagegen das Wachstum. Schießen die Pflanzen zu hoch, dann können sie gerne nach der 6. Rispenfolge abgeschnitten werden, damit sie besser reifen. Ob es sich bei all der Arbeit lohnt, Tomaten anzubauen, Gärtnerin Heidi Jung muss dann nicht lange überlegen.
3: Ob es sich lohnt oder nicht, ist völlig egal. Spaß muss es machen.
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0: HR4 ist hier um 5:10 Uhr. Ich hoffe, Sie können sich eine schöne Pasta heute bei dem Regen gönnen. Ja, das ist so Pasta-Wetter, finde ich. Und da gibt es einen Trend, da habe ich mich noch nicht dran getraut, Britta. Zurzeit isst jeder immer Trüffelpasta, Trüffelspaghetti.
1: Ich habe das auch lange, lange nicht gegessen, weil ich immer dachte, ich mag keine Pilze, dann mag ich auch keinen Trüffel.
0: Ja.
1: Bis mein Lieblingsitaliener mal gesagt hat, doch Britta, probier das, du magst das ganz sicher. Und tatsächlich, ich mag es. Ist natürlich was sehr Exklusives, aber mittlerweile wird der Trüffel in Deutschland angebaut und dann ist er auch gar nicht mehr so teuer. Und darüber reden wir um 9:45 Uhr.
0: Britta Wiegand, gleich nach 10 für Sie da, hier in HR4. Mein Name ist Vivian Neuburg. Ich wünsche Ihnen einen schönen Montagvormittag.

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8: 10 Uhr. Umweltverbände fordern mehr Hitzeschutz in Deutschland. Bundeswehr hilft im Kampf gegen Waldbrand im Hohen Venn. Finanzminister Klingbeil will Start-ups besser unterstützen. Das Wetter wechselhaft mit etwas Regen, 18 bis 26 Grad. Die Nachrichten mit Katrin Austermann. Umweltverbände fordern von der Bundesregierung mehr Einsatz beim Thema Hitzeschutz. Der Bund für Umwelt- und Naturschutz fordert, dass im nächsten Bundeshaushalt mehr Geld eingeplant wird für Klimaschutz in den Kommunen. ARD-Hauptstadtkorrespondent Uwe Berndt.
9: Dazu müsste eine neue Gemeinschaftsaufgabe Klimaschutz und Klimaanpassung definiert werden, damit die Zuständigkeiten klar geregelt und schwächere Kommunen gezielt unterstützt werden könnten, sagte BUND-Chefin Tina Löffelsand dem Redaktionsnetzwerk Deutschland. Dazu jedoch wäre eine Änderung des Grundgesetzes nötig. Die SPD-Mitglieder im Bundeskabinett setzen sich dafür ein. Greenpeace-Vorstand Martin Kaiser sagte, die CDU müsse nun über ihren Schatten springen und eine Mehrheit aller demokratischen Parteien für eine Grundgesetzänderung organisieren.
8: Die Bundeswehr unterstützt Belgien im Kampf gegen das Feuer im Naturschutzgebiet Hohes Venn. Vom Verteidigungsministerium heißt es, dass ab heute 2 Löschhubschrauber bereitgestellt werden. Die Flammen waren in der Nacht bis auf 300 Meter an Häuser in Monschau auf deutscher Seite herangekommen. Mehrere Gebäude wurden dort evakuiert. In Belgien hat das Feuer bisher 30 Quadratkilometer Fläche vernichtet. Bundesfinanzminister Klingbeil will Start-ups stärker unter die Arme greifen. Die steuerlichen Bedingungen für junge Unternehmen sollen so verbessert werden, dass sie mehr privates Kapital bekommen. Das hat Klingbeil dem Redaktionsnetzwerk Deutschland gesagt. ARD-Korrespondent Jan Zimmermann.
10: Hintergrund ist, Start-ups haben für die ersten Wachstumsschritte oft zu wenig Geld und scheitern dann schon in einer frühen Phase. Klingbeil betonte, das Ziel sei, dass die Weltmarktführer von morgen in Deutschland gegründet und hier groß werden können. Zusätzliches Kapital gilt als Voraussetzung dafür, dass sich neue Unternehmen im Markt etablieren. Der SPD-Minister will von den Gründern selbst hören, was sie brauchen, um den nächsten Schritt zu gehen. Dazu hat die Bundesregierung zu einem Branchendialog Ost nach Berlin eingeladen.
8: Es gibt immer mehr junge Menschen, die weder in Ausbildung sind noch arbeiten. Wie das Statistische Bundesamt mitteilt, lag ihr Anteil unter den 20- bis 24-Jährigen im letzten Jahr bei 10%. 3 Jahre vorher waren es 8,8%. Gründe dafür sind laut den Statistikern die Suche nach einem Arbeitsplatz, Gesundheitsprobleme oder auch Betreuungspflichten. Die US-Schauspielerin Hayden Panettiere ist im Alter von 36 Jahren gestorben. Das wurde dem Sender ABC News bestätigt. Zur Todesursache sollen Ermittlungen laufen. Bekannt war Panettiere unter anderem aus den Fernsehserien Heroes und Nashville. Sie hinterlässt eine gemeinsame Tochter mit Xbox-Weltmeister Klitschko. Der HR ist heute wieder vor Ort in Friedberg in der Wetterau. Im letzten Herbst war die Hessenschau 3 Wochen dort mit einer Pop-up-Redaktion. Es ging um verschiedene Themen und Anliegen der Bewohner. Heute kehrt der HR zurück, um zu erfahren, was sich seitdem getan hat. Unter anderem stellen sich Bürgermeister Dahlhaus und die erste Stadträtin Diegel den Fragen der Menschen in Friedberg. Das waren die Nachrichten.
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11: Heute Vormittag kann es Regen geben, aber auch immer wieder mal Auflockerungen am hessischen Himmel. Es kann auch die Sonne zwischendurch mal scheinen, bei 18 bis 26 Grad. In Calden maximal 20, in Mahr 23, in Biblis 26. Morgen dann am Dienstag viele Wolken, auch morgen wieder Regen, 17 bis 24 Grad. Am Mittwoch mehr Wolken als Sonne und auch häufig etwas Regen bei 17 bis 25. Und der Donnerstag nur vereinzelt Regen bei 20 bis 26 Grad.
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11: A44 Dortmund Richtung Kassel. Zwischen Lichtenau und Marsberg ist wegen Brückenarbeiten die Fahrbahn auf einen Fahrstreifen verengt. Dadurch 4 Kilometer stockender Verkehr. Und noch die B486 Eppertshausen Richtung Rüsselsheim. Zwischen Offenthal und Langen 1 Kilometer Stau nach einem Unfall.
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11: Und nach einem knuffig heißen Sonntag starten wir eine ganze Ecke frischer in die neue Woche. Und zum Start der 10-Uhr-Stunde philosophieren Chris Norman und Susi Quattro jetzt mit einem Song aus den 70ern über die Liebe, Stumbling In.
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0: Anna-Karina Wojcak, dieses Gefühl in HR4. Ja, eigentlich kommt er aus Italien oder Frankreich, aus Alba oder Perigot, der Trüffel. Aber mittlerweile wird er auch in Deutschland angebaut. Man braucht allerdings dafür auf jeden Fall eine ganz große Portion Geduld. In Hadamar im Kreis Limburg-Weilburg hat Sebastian Trosch vor 8 Jahren so eine Plantage angelegt und jetzt die ersten Trüffel, also 8 Jahre später, geerntet. HR4-Reporter Benjamin Müller hat sich das mal so ein bisschen näher angeschaut.
1: Wir stehen auf einer Plantage zwischen sehr vielen Bäumen. Heute hat Sebastian Trosch Freunde und Familie eingeladen, denen er die Plantage und natürlich auch die Trüffel zeigen möchte. Er erklärt, welche Trüffel hier genau im Boden liegen.
2: Das sind schwarze Trüffel, das sind bei uns Burgundertrüffel, lateinischer Name ist Tuber estivum. Das ist der Trüffel, der auch hier bei uns in den Regionen heimisch ist.
1: Schon als Kind war Sebastian Trosch ein leidenschaftlicher Pilzsammler, erzählt er. Vor rund 10 Jahren fängt er dann an, sich mit Trüffeln zu beschäftigen und legt seine Plantage an. Eiche, Hasel, Buche, zum Trüffelanbau eignen sich ganz verschiedene Bäume.
2: Wenn man heutzutage Trüffel kultiviert, werden die Bäume vorher im Prinzip direkt aus dem Saatgut gezüchtet. Die wachsen direkt in einem Granulat auf, was dann entsprechend mit den Trüffelsporen auch schon versetzt ist, sodass die ersten Wurzeln quasi direkt dann auch mit den Sporen in Kontakt kommen.
1: Dann kommen die infizierten Setzlinge in den Boden und müssen erstmal wachsen. In diesem Jahr hat Trosch zum ersten Mal geerntet. Für die Suche kommt seine Hündin Nelly ins Spiel. Sie ist ausgebildete Trüffelschnüfflerin und sucht auch heute zum Vorführen.
3: Such Trüffel.
4: Nelly holt Trüffel!
3: So, jetzt hat sie hier eine Stelle angezeigt.
5: Ich glaube, hier ist er. Gut gemacht.
3: Jetzt wird sie belohnt. Gut gemacht, ne? Gut gemacht hast du das.
2: Das ist ein Lagotto Romanolo. Die Rasse kommt ursprünglich aus Italien, wurde für die Trüffelsuche gezüchtet. Früher hat man ja sehr stark auch Schweine verwendet. Aber einem Schwein den Trüffel aus dem Mund zu nehmen, da hat durchaus schon der eine oder andere Trüffelsucher früher mal seine Hand verloren.
1: Die Familie und Freunde von Sebastian Trosch, die heute zu Besuch sind, sind von der Plantage, Nellys Suche und auch den Trüffeln selbst sehr angetan.
6: Wie, Trüffel anbauen? Und dann auch noch mit der Nelly als Hund, weil bisher kennt man ja eigentlich nur Trüffelschweine.
7: Ja, die Schale ist rau und so ein bisschen wellig so.
8: Die Trüffel mag nicht jeder. Und ich mag die Trüffel, dieser erdige Geschmack.
1: Trüffelsaison ist übrigens von Juli bis Dezember. Der Preis schwankt in dieser Zeit zwischen 300 und 1000 Euro pro Kilo. Noch ist sein Projekt Trüffelland eine Nebentätigkeit, sagt Trosch, aber irgendwann will er mal komplett auf Trüffel umsteigen.
0: In Hadamar wurden vor 8 Jahren eine Trüffelplantage angelegt. Jetzt wurden die ersten Trüffel tatsächlich geerntet.
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Albert Hammond mit Down by the River in HR4. Ich lieb ja den Sommer, wenn man morgens schon ohne Jacke losgeht und abends noch lange draußen sitzen kann. Aber nach den letzten Wochen finde ich es auch sehr schön, dass man sich in den nächsten Tagen nicht wie ein Grillhähnchen in der Imbissbude fühlen wird und vor allem, dass die Chancen auf Regen hoch ist. Die ersten Tropfen habe ich heute Morgen schon abbekommen und mich tatsächlich gefreut.

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1: Und wir haben zwei Verkehrsmeldungen für Hessen. Zum einen A44, Kassel Richtung Dortmund, zwischen Warburg und Diemelstadt. 2 Kilometer stockender Verkehr wegen einer Tagesbaustelle auf dem rechten Fahrstreifen. Und die A44 Dortmund Richtung Kassel zwischen Lichtenau und Marsberg ist wegen Brückenarbeiten die Fahrbahn auf einen Fahrstreifen verengt. Dadurch 4 Kilometer stockender Verkehr.
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1: Schön, dass Sie mit dabei sind. Und hier dreht sich jetzt die Disco-Kugel und wir bringen die 70er zurück mit den Bee Gees und Staying Alive.
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0: Wenn wir Menschen uns krank fühlen, dann kurieren wir uns entweder aus oder wir gehen zum Arzt. Wenn es unserem Haustier schlecht geht, dann merkt man das ja irgendwie, ne? Und geht's ab zum Tierarzt. Doch was ist eigentlich, wenn das Haustier kein Hund oder eine Katze ist, sondern zum Beispiel ein Goldfisch? Hier kommt Fischtierärztin Christine Lange aus Gießen ins Spiel. Sie ist eine der wenigen Tierärzte in Hessen, die sich tatsächlich auf Fische spezialisiert hat. HR4-Reporter Jan-Christoph Scholz hat sie einen Tag lang quer durch Hessen zu ihren Wasserpatienten begleitet und hat's auch gleich blubbern gehört.
1: Dieses Gluckern begegnet Fischtierärztin Christine Lange heute immer wieder. Denn ihre Patienten, die schwimmen im Wasser. Heute sind es Kois, Barsche und auch kleinere Goldfische. Der erste Patient ist heute ein Goldfisch von Sabine Kalthofen aus Karpen.
2: Ja, Frau Dr. Lange.
1: Auf der Haut hat sie ein kleines Geschwür bemerkt und darum die Tierärztin gerufen.
2: Wir sind schon öfters da belächelt worden, dass wir wegen unseren Goldfischen die Tierärztin holen. Aber wir haben die vor ein paar Jahren direkt ausgesucht. Die haben alle Namen, wir können die auseinanderhalten und da fühlen wir uns genauso verantwortlich wie für ein anderes Tier.
1: Auch Fischen sehe man an, dass es ihnen nicht gut geht, sagt Tierärztin Christine Lange.
3: Häufig sondern die sich so ein bisschen ab von der Gruppe. Fressen nicht so richtig, klemmen manchmal die Flossen. Ja, und man sieht das so ein bisschen auch am Gesichtsausdruck, wenn man seine Fische kennt.
1: Die Tierärztin nimmt den Fisch, legt ihn in einen Eimer mit Betäubungsmittel und schaut sich ihn an. Nach kurzer Untersuchung kann sie aber Entwarnung geben. Da seien zwar kleine Tumore auf der Haut.
3: Aber es ist nichts Schlimmes. Also wir können das so lassen. Wenn das an Stellen wächst, dass das irgendwo auf dem Auge wächst, auf den Flossen, wo es so richtig stört oder am Maul vorne. Ja. Dann macht man es am besten weg, solange es doch klein ist. Aber so gerade hier so an der Körperseite stört es überhaupt nicht.
1: Tiere und Fische haben die heute 42-jährige Ärztin schon als Kind begeistert. Und so sei sie auch zum Job gekommen.
3: Wenn man Fische hat, dann beschäftigt man sich auch mit Fischkrankheiten, sodass ich auch schon zu meiner Jugendzeit mich damit beschäftigt habe. Und dann zur richtigen Zeit die richtigen Leute am richtigen Ort getroffen. Und dann hat sich das so ergeben tatsächlich.
1: Die Fischtierärztin fährt bis zu 500 Kilometer am Tag quer durch Hessen. Und jetzt geht es für sie weiter zu den Kois von Ralf Friedrich im Mittelhessen. Hier hat sich ein Koi wohl den Kopf gestoßen und eine Wunde.
3: Ja, der wird ein bisschen Kopfschmerzen haben.
4: Ja, was schwimmt da auch dagegen?
1: Beim genauen Hinsehen fällt der Tierärztin auf, dass ihm auch ein bisschen Gewebe fehlt. Könnte eine Kieminfektion gewesen sein. Den Koi will sie darum beim nächsten Besuch noch einmal genau sich anschauen. Zwei anderen Kois von Ralf kann sie heute schon direkt helfen.
3: Ein schönes Gefühl, wenn man dann nach Hause geht und weiß, ja, man hat einem helfen können. Macht die Besitzer glücklich und den Fisch wieder gesund.
1: Und dann geht's für die Fischtierärzte nach Hause zurück nach Gießen. Morgen warten dann weitere Fische in Hessen auf sie.
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Hier meldet sich HF4, das war gerade Wolfgang Petri mit Weiß der Geier. Ein Verkehrshinweis, Vorsicht, auf der A3 Köln Richtung Frankfurt. Zwischen Niedernhausen und Wiesbadener Kreuz liegen Fahrzeugteile auf dem rechten und dem mittleren Fahrstreifen. Fahren Sie bitte vorsichtig.

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6: 11 Uhr. Umweltverbände fordern mehr Hitzeschutz. Bundeswehr hilft im Kampf gegen Waldbrände im Hohen Venn. Menschen in Deutschland verreisen nicht mehr so oft. Das Wetter wechselhaft, ab und zu Regen, 18 bis 26 Grad. Die Nachrichten mit Katrin Austermann. Trockenheit und Hitze auch hier in Hessen. Seit Wochen gibt es in Deutschland extrem hohe Temperaturen. Jetzt schlagen die SPD-Ministerinnen und Minister in der Bundesregierung ein Aktionsprogramm dagegen vor. ARD-Hauptstadtkorrespondent Jan Zimmermann.
7: Sie wollen ein Sofortprogramm für Klimaanpassung und Hitzeschutz. Außerdem wollen die SPD-Minister einen nationalen Hitzeaktionsplan durchsetzen, um die Gesundheit zu schützen, gerade auch mit Blick auf Patienten und Beschäftigte in Kliniken und Pflegeeinrichtungen. Menschen mit Behinderungen und Arbeitnehmer sollen vor hitzebedingten Produktionsausfällen in Betrieben geschützt werden, zum Beispiel durch ein Kurzarbeitergeld.
6: Die Bundeswehr unterstützt Belgien im Kampf gegen das Feuer im Naturschutzgebiet Hohes Venn. Vom Verteidigungsministerium heißt es, dass ab heute 2 Löschhubschrauber bereitgestellt werden. Die Flammen waren in der Nacht bis auf 300 Meter an Häuser in Monschau auf deutscher Seite herangekommen. Mehrere Gebäude dort wurden evakuiert. In Belgien hat das Feuer bisher 30 Quadratkilometer Fläche vernichtet. Auf dem Bau, in der IT oder in der Pflege. In vielen Branchen in Deutschland gibt es zu wenig Fachkräfte. Arbeitgeber versuchen, die Lücken mit ausländischen Arbeitskräften zu füllen. Die Bundesregierung hat dazu jetzt Zahlen veröffentlicht als Antwort auf eine Anfrage der Linken im Bundestag. ARD-Korrespondent Frank Eichmann.
8: Etwa 9 Millionen Menschen arbeiten in sogenannten Engpassberufen. Über 1 Million von ihnen kommen aus dem Ausland. Dieser Anteil hat sich innerhalb von 10 Jahren verdoppelt. Wegen des demografischen Wandels geht die Bundesregierung davon aus, dass der Bedarf an Arbeitskräften aus dem Ausland auch in den nächsten Jahren anhält. Ostdeutschland dürfte dabei, prozentual betrachtet, eine noch höhere Nettozuwanderung benötigen als der Westen.
6: Auch wenn es in den letzten Tagen gebietsweise etwas geregnet hat, die Versorgungslage in Hessen hat sich nicht gebessert. In vielen Orten steht die Wasserampel auf Rot und in mehreren Kommunen wurde schon der Trinkwassernotstand ausgerufen, zum Beispiel in Osthessen. HR-Reporter Daniel Kettner.
9: Fulda, Eichenzell und Ebersburg könnte das Trinkwasser ausgehen und Entspannung ist erstmal nicht in Sicht. Das sagt der Versorger Rhön Energie. Es bleibt also erstmal dabei. Trinkwasser nur für das Nötigste einsetzen. Pools und Zisternen dürfen damit nicht befüllt werden. Autowaschen ebenfalls verboten. Mit Trinkwasser daheim den Rasen, die Pflanzen oder Blumen gießen, komplett untersagt. Fuldas Oberbürgermeister Wingenfeld sagt, jetzt sind alle aufgerufen mitzuwirken, dass nicht noch schärfere Maßnahmen ergriffen werden müssen.
6: Die Menschen in Deutschland sind im letzten Jahr nicht mehr so oft verreist, vor allem Auslandsreisen wurden gestrichen. Das zeigen Zahlen des Statistischen Bundesamtes in Wiesbaden. Danach wurde bei Reisen mit mindestens einer Übernachtung 1% weniger als im Jahr davor gezählt. Die Zahl der Auslandsreisen ging um 8% zurück. Dagegen gab es bei Reisen innerhalb Deutschlands ein Plus von 4%. Seit März hatte niemand mehr den Lotto-Jackpot geknackt. Jetzt hat ein Spieler oder eine Spielerin in Thüringen am Samstag die 6 richtigen plus Superzahl getippt und kann sich über 50 Millionen Euro freuen. Das waren die Nachrichten.
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10: Heute Vormittag kann es Regen geben, dennoch immer wieder auch Auflockerungen, zwischendurch bei 18 bis 26 Grad. Am Nachmittag auch wieder vereinzelt Regen. Morgen am Dienstag viele Wolken, auch wieder Regen mit dabei, 17 bis 24 Grad. Der Mittwoch mehr Wolken als Sonne und auch häufig ein bisschen Regen oder sogar mal Schauer bei 17 bis 25 Grad und ähnlich auch der Donnerstag. Da ist es ein bisschen wärmer, 20 bis 26 Grad.
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10: Vorsicht auf der A3 Köln Richtung Frankfurt. Zwischen Niedernhausen und Wiesbadener Kreuz liegen Fahrzeugteile auf dem rechten und dem mittleren Fahrstreifen. Vorsicht auf der A5 Kassel Richtung Frankfurt. Zwischen Homberg-Ohm und Grünberg liegen Reifenteile auf der Fahrbahn. Vorsicht auf der A5 Darmstadt Richtung Heidelberg. Zwischen Bensheim und Heppenheim liegt ein aufgeklappter Regenschirm auf der Fahrbahn. Vorsicht auf der A66 Wiesbaden Richtung Frankfurt. In der Abfahrt Wallau liegt ein Schraubendreher auf der Fahrbahn. A3 Frankfurt Richtung Köln. Zwischen Kelsterbach und Mönchhofdreieck 4 Kilometer stockender Verkehr. A44 Kassel Richtung Dortmund. Zwischen Warburg und Diemelstadt 4 Kilometer stockender Verkehr wegen einer Tagesbaustelle auf dem rechten Fahrstreifen. A44 Dortmund Richtung Kassel zwischen Lichtenau und Marsberg ist wegen Brückenarbeiten die Fahrbahn auf einen Fahrstreifen verengt, dadurch 4 Kilometer stockender Verkehr.
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10: Das ist korrekt. Ich grüße Sie am dritten Montag. Im Sommermonat August habe ich hier wohl eines der bekanntesten Lieder von Reinhard Fendrich für Sie, nämlich Macho Macho.
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0: 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Jackie DeShannon hier in HF4. Es gibt ja so wirklich viele spannend aussehende Insekten. Schillernde Libellen, stachelige Stabschrecken, springende, hüpfende Käfer. Insekten sind die artenreichste Tiergruppe auf der Erde. Und gleichzeitig sind sie stark bedroht. Und das, obwohl sie unfassbar nützlich sind und unverzichtbar, auch zur Bestäubung von Pflanzen. Seit letzter Woche zeigt genau das eine Ausstellung im Hessischen Landesmuseum in Darmstadt. Tja, was können wir denn tun für die Insekten? Berthold Langenhorst vom NABU Hessen, den haben wir das gefragt. Allein mit Insektenhotels aufhängen, ist es längst nicht mehr getan, oder?
1: Nein, das reicht nicht aus und das ist vielleicht auch gar nicht die allzu wichtige Maßnahme. Man kann im Garten viel mehr machen oder auf dem Balkon für Insekten. Das kann schon damit sein, dass man ein kleines Sandarium anlegt, also zum Beispiel Sand aufhäuft. Dort können Wildbienen ihre Nester einrichten und dann ihre Eier ablegen. Das ist mindestens genauso gut.
0: Bei Gutes tun für Insekten fällt ja auch häufig das Stichwort naturnaher Garten. Wie schaut es damit aus?
1: Das ist gar nicht so viel Arbeit. Man muss nicht den ganzen Garten umgestalten. Da reicht schon eine kleine Ecke, wo man Dinge stehen lässt. Zum Beispiel Gras, Schmetterlinge, die ganzen Augenfalter. Die lieben das Gras, da legen die ihre Eier ab. Ansonsten eben viele Blühpflanzen kann man im Garten anpflanzen oder auch stehen lassen, die von selbst kommen, wie die ganzen Kleearten, Hornklee, Rotklee, Weißklee oder auch der Dost, der wunderschön riecht. Solche Wildpflanzen, die sind für die Insekten ganz, ganz wichtig.
0: Super hilfreich sollen ja auch Wasserteiche sein. Und die zu bauen, das geht ganz einfach, zum Beispiel mit kleinen Wannen.
1: Genau, man kann ganz einfach kleine Wannen im Garten eingraben, zum Beispiel aus Metall gibt es die ganz schön, und dort vielleicht ein paar kleine Wasserpflanzen reinsetzen. Und das ist für Insekten sehr gut, weil dort können sie jederzeit Wasser holen, dort können sich auch Wasserinsekten entwickeln. Gerade jetzt in dem trockenen Sommer ist es ja ganz wichtig, dass die Insekten auch was zu trinken finden.
0: Und wenn man das alles gemacht hat, was kann man denn bei sich im Garten selbst beobachten?
1: Also man kann eine große Vielfalt an Insekten beobachten, die Wildbienen, die im Frühling und im Sommer unterwegs sind und eben auch die bunten Schmetterlinge, die kommen, Grashüpfer. Das heißt, man kann sich richtig an der Natur im Garten erfreuen.
0: Insekten im naturnahen Garten hinterm Haus, dafür wirbt Berthold Langenhorst vom NABU Hessen. Vielen Dank fürs Gespräch.
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Mike Leon Grosch mit seinem aktuellen Song Dein Leben. Ja, 20 Jahre ist es mittlerweile her, dass er durch eine Castingshow bekannt geworden ist, bei der er den eher undankbaren zweiten Platz belegt hat. Danach war sein Leben eine reine Achterbahnfahrt, aber so seit 5 bis 6 Jahren ist er beständig auf den Musikbühnen zu sehen und füllt ganze Säle. In knapp 4 Wochen wird er in Hessen auftreten, und zwar in Borken.

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1: Die A3 Frankfurt Richtung Köln. Zwischen Kelsterbach und Mönchhoff-Dreieck 3 Kilometer stockender Verkehr nach einem Unfall auf dem linken Fahrstreifen. A44 Kassel Richtung Dortmund zwischen Warburg und Diemelstadt. 4 Kilometer stockender Verkehr wegen einer Tagesbaustelle auf dem rechten Fahrstreifen. Nach einem vorherigen Unfall muss dort erdreich abgetragen werden. A44 Dortmund Richtung Kassel zwischen Lichtenau und Marsberg ist wegen Brückenarbeiten die Fahrbahn auf einen Fahrstreifen verengt, dadurch 5 Kilometer stockender Verkehr.
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1: Und ich hoffe, Sie haben heute noch was Schönes vor und ich freue mich, dass wir Sie ein Stückchen dabei begleiten dürfen.
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Vorsicht auf der A661 Egelsbach Richtung Oberursel. Zwischen Frankfurt-Heddernheim und Frankfurt-Niederesbach steht ein Motorradfahrer auf einem defekten Motorrad auf dem rechten Fahrstreifen im Baustellenbereich. Fahren Sie bitte vorsichtig.

Immer wenn ich ein Lied von Michael Schanze höre, muss ich an die ZDF-Sendung 1, 2 oder 3 denken. Die hatte er ja damals moderiert. Die ging das nochmal. 1, 2 oder 3. Drei Felder sind frei. Du musst dich entscheiden. Plopp, plopp, das heißt stopp. Ne, noch einen Hopp, dann ist es vorbei. So war das, glaube ich, ungefähr. Ja, lange ist es her. Seine Musik, die bleibt ihm erhalten. Die Sendung wurde ja danach noch von jemand anderem moderiert. Und mittlerweile, ich glaube, es gibt sie gar nicht mehr. Schöne Erinnerung. Hier ist Michael Schanze. Wie ich dich liebe.

0: Der Vormittag in HF4. Ja, Kontakte sind wichtig, auch internationale, auch für die hessische Politprominenz. Und so bricht Hessens Ministerpräsident Boris Rhein heute zu einer Auslandsreise nach Indien auf. Dort trifft er unter anderem den indischen Außenminister und den Arbeitsminister, denn Hessen braucht Fachkräfte aus dem Ausland, auch aus Indien. Schon jetzt leben rund 20.000 Inder im Rhein-Main-Gebiet. Wer sind diese Menschen? Was arbeiten sie? HR4-Reporter Michael Setz hat zwei von ihnen getroffen.
1: 2005 kam Gunjan Bhardwaj mit 21 Jahren nach Deutschland. In Indien hatte er studiert. Nach seiner Doktorarbeit steigt er in Stuttgart als Unternehmensberater ein, mit kleinen Hürden.
2: Als ich einen Termin gehabt habe mit einem Chef von mir, war ich halbe Stunde zu früh, weil ich so terrorisiert war von dieser deutschen Pünktlichkeit.
1: Heute ist Gunjan Bhardwaj CEO seiner eigenen Firma mit Sitz in Eschborn. Partex AI, eine künstliche Intelligenz, die die Entwicklung von Medikamenten beschleunigen will. Gegründet hat er sie aus eigener Betroffenheit. Sein bester Freund erkrankt an Krebs. Gunjan Bhardwaj fühlt sich hoffnungslos.
2: Man weiß nicht, welche therapeutischen Ansätze wirklich am besten diesen Personen helfen können, wo man eine Chance bekommen kann, diese Krankheit zu besiegen.
1: Gunjan Bhardwaj ist genau die Art von Einwanderer, von der sich die hessische Landesregierung noch viel mehr hier wünscht. Auch deshalb reist Ministerpräsident Boris Rhein nach Indien und trifft dort unter anderem den Arbeitsminister. Denn Inder verdienen in Deutschland überdurchschnittlich, weil sie vor allem in Branchen wie IT, der Finanzwirtschaft oder Pharma arbeiten. Auch weil sie so gut ausgebildet sind, weiß Gudrun Gopal. Sie arbeitet bei TrueCare, einer Vermittlungsagentur für Fachkräfte aus Indien.
3: Es gibt sehr viele Fachkräfte, die Intensivstationserfahrung haben, was sehr gesucht wird. Dann sind, glaube ich, indische Pflegekräfte auch sehr anpassungsfähig. Sie sind freundlich, sie sind sehr loyal.
1: TrueCare vermittelt vor allem Personal aus dem Gesundheitswesen. Eine von ihnen ist Jinju Jakob. Die Krankenschwester kam vor 3 Jahren nach Deutschland und arbeitet seitdem auf der Neurologiestation der Uniklinik Frankfurt.
4: In Deutschland, ich bekomme Kindergeld. Das ist für mich sehr, sehr wichtig.
1: Auch der KI-Unternehmer Gunjan Bhardwaj ist Fan von Deutschland. Anders als viele Wirtschaftsvertreter will er den Standort nicht schlecht reden.
2: Hier die Qualität von Infrastruktur und so weiter, wenn Sie das mit anderen Ländern vergleichen, ist ganz anders. Ist viel besser.
1: 20.000 Inder leben bereits im Rhein-Main-Gebiet. In Zukunft dürften es noch mehr werden.
0: Unser Ministerpräsident Boris Rhein startet heute seine Reise nach Indien. Dort trifft er sich unter anderem mit dem indischen Arbeitsminister, denn Hessen braucht Fachkräfte aus dem Ausland.
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10: 12 Uhr. Immer mehr junge Leute ohne Ausbildung oder Job. Viele Kinder nicht ausreichend vor Kinderlähmung geschützt. Ministerpräsident Rhein reist nach Indien zu Wirtschaftsgesprächen. Das Wetter wechselhaft, zeitweise Regen, 18 bis 26 Grad. Mein Name ist Christine Schumann. Immer mehr junge Erwachsene in Deutschland haben weder Job noch Ausbildung. 2025 waren es laut Europäischer Statistikbehörde 10% der 20- bis 24-Jährigen. Im europäischen Durchschnitt trifft das auf fast 13% zu. ARD-Reporterin Lilli-Marie Hiltscher.
11: Besonders groß ist der Anteil in Rumänien. Aber auch in Deutschland steigt diese Quote seit einigen Jahren an. Besonders oft trifft es dem Statistischen Bundesamt zufolge junge Frauen. Sie sind etwas häufiger außen vor als junge Männer. Und auf dem Land sind weniger junge Menschen betroffen als in den Städten. Die Folgen können schwer wiegen. Wer lange ohne Job oder Ausbildung bleibt, findet später schwerer Arbeit. Das kann zu sozialer Ausgrenzung und Frust führen.
10: Umweltverbände fordern von der Bundesregierung mehr Einsatz beim Thema Hitzeschutz. Der Bund für Umwelt- und Naturschutz will, dass im nächsten Bundeshaushalt mehr Geld eingeplant wird für Klimaschutz in den Kommunen. ARD-Hauptstadtkorrespondent Uwe Berndt.
12: Dazu müsste eine neue Gemeinschaftsaufgabe Klimaschutz und Klimaanpassung definiert werden, damit die Zuständigkeiten klar geregelt und schwächere Kommunen gezielt unterstützt werden könnten, sagte BUND-Chefin Tina Löffelsand dem Redaktionsnetzwerk Deutschland. Dazu jedoch wäre eine Änderung des Grundgesetzes nötig. Die SPD-Mitglieder im Bundeskabinett setzen sich dafür ein.
10: Viele Kinder in Deutschland sind nicht ausreichend vor Kinderlähmung geschützt. Darauf hat der Chef der Ständigen Impfkommission Berner im Gespräch mit der Frankfurter Allgemeinen Zeitung hingewiesen. Berner sagte, je nach Region seien bis zu 40% der 3- und 4-Jährigen nicht ausreichend gegen Polio geimpft. Aktuell gäbe es in Deutschland zwar keine Poliofälle, sollte das Virus aber zurückkehren, wäre das brandgefährlich. Für Freizeit, Sport und Kultur geben die Menschen in Deutschland fast 10% ihres Einkommens aus. Laut Statistischem Bundesamt waren das im Jahr 2024 durchschnittlich 309 Euro im Monat. Die wurden dann zum Beispiel für Sportartikel, Bücher, Hobbybedarf oder Eintrittskarten, Haustiere oder Pauschalreisen ausgegeben. Es ist der vierte große Posten in privaten Haushalten nach den Ausgaben für Wohnen, Essen und Verkehr. Hessens Ministerpräsident Rhein fliegt heute nach Indien. Ziel seiner Reise ist, die politischen und wirtschaftlichen Beziehungen zu dem Land auszubauen. Mit dabei sind auch Wirtschaftsvertreter. Aus Wiesbaden, HR-Korrespondentin Leonie Rosenthal.
13: Die Reise geht erst nach Neu-Delhi, dann nach Mumbai. Vor Ort wird Rhein Minister der indischen Regierung treffen. Rhein betonte vor der Abreise, Indien biete Wachstum und Hessen sei ein erfolgreicher Wirtschaftsstandort mit Stärken in IT, Pharma, Finanzwirtschaft und Logistik. Der Zeitpunkt der Reise ist kein Zufall. Nach 20 Jahren haben die EU und Indien die Verhandlungen über ein Freihandelsabkommen abgeschlossen. Die Unternehmer erhoffen sich von der Reise einen Türöffner-Effekt und wollen von den günstigeren Rahmenbedingungen profitieren.
10: Das waren die Nachrichten.
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14: Es kann immer wieder heute im Laufe des Tages ein bisschen Regen geben, zwischendurch auch mal Auflockerungen. Die Temperaturen pendeln sich heute ein zwischen 18 und 26 Grad. In Kalten maximal 20, in Mahr 23 und Biblis 26 Grad. Morgen dann, der Dienstag, viele Wolken, auch wie heute, ab und zu mal Regen bei 17 bis 24. Noch ein Blick auf den Mittwoch und den Donnerstag. Der Mittwoch mehr Wolken als Sonne bei 17 bis 25. Und am Donnerstag wird es ein bisschen wärmer, 20 bis 26 Grad.
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14: Vorsicht auf der A5 Frankfurt Richtung Kassel. Im Westkreuz Frankfurt steht ein defekter Pkw auf dem linken Fahrstreifen der Verbindung zur A648 Richtung Eschborn. Vorsicht auf der A5 Frankfurt Richtung Kassel. Zwischen Nordwestkreuz Frankfurt und Bad Homburger Kreuz steht ein defektes Fahrzeug auf dem rechten Fahrstreifen im Baustellenbereich. A3 Frankfurt Richtung Köln zwischen Frankfurter Kreuz und Mönchhof-Dreieck. 5 Kilometer Stau nach einem Unfall auf den beiden linken Fahrstreifen. A7 Fulda Richtung Würzburg zwischen Fulda-Dreieck und Bad Brückenau-Wildflecken. 9 Kilometer Stau und stockender Verkehr. Die A44 Kassel Richtung Dortmund zwischen Warburg und Diemelstadt. 4 Kilometer stockender Verkehr wegen einer Tagesbaustelle auf dem rechten Fahrstreifen. A44 Dortmund Richtung Kassel zwischen Lichtenau und Marsberg ist wegen Brückenarbeiten die Fahrbahn auf einen Fahrstreifen verengt, dadurch 5 Kilometer stockender Verkehr. A60 Mainz Richtung Rüsselsheim, die Abfahrt Ginsheim-Gustavsburg ist wegen eines querstehenden LKWs blockiert. Und eine haben wir noch, die A661 Egelsbach Richtung Oberursel. Zwischen Frankfurt-Eckenheim und Frankfurt-Heddernheim wird ein defektes Fahrzeug auf dem rechten Fahrstreifen zur Ausfahrt eskortiert, dadurch 2 Kilometer Stau.
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14: Eine Hymne an das Leben habe ich jetzt für Sie. Vicky Leandros, ich liebe das Leben.
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0: Was würden Sie schätzen? Wie viele Menschen in Hessen leben auf der Straße? 500? 1000? Mittlerweile sind es 2000. Wo verbringt man die Nacht? Wo bekommt man was zu essen? Das sind Fragen, die diese Menschen beschäftigen. Sie brauchen Unterstützung. In Kassel gibt es jede Woche eine warme Mahlzeit kostenfrei. Diesmal hat ein Spender das Essen organisiert und HR4-Reporterin Sina Philips hat für uns vorbeigeschaut.
1: Junger Mann, ich hätte gerne Nudeln und ein bisschen Salat.
2: Oh, es ist heiß langsam.
3: Zur Essensausgabe auf dem Martinsplatz in der Kasseler Innenstadt sind rund 100 Menschen gekommen. Die meisten leben in Armut, manche sind obdachlos. Jolene hat zwar eine Wohnung, das Geld reicht aber vorne und hinten nicht. Die 66-Jährige sammelt jeden Tag Pfand, holt sich regelmäßig eine kostenfreie Mahlzeit.
1: Ich schäme mich schon, hierher zu gehen, aber es ist leider ja finanziell nicht möglich, ne?
3: Jeden Donnerstag gibt die Heilsarmee Suppe an Bedürftige aus. Heute ist die Ausgabe anders. Statt Suppe gibt es Hühnerfrikassee mit Nudeln oder Reis. Die Mahlzeit wird von Richard Brox gespendet. Er war selbst über 30 Jahre lang wohnungslos, hat unter anderem in Kassel auf der Straße gelebt.
4: Und wenn ich da war, wurde mir immer geholfen. Und da bin ich der Stadt derart dankbar, dass ich mir gesagt habe, jetzt wo es mir als Autor gut geht, kann ich doch diesen Menschen einfach etwas zurückgeben, meine Dankbarkeit, meine Demut.
3: Die Erlebnisse aus seiner Zeit als Obdachloser hat er in Büchern verarbeitet. In den über 30 Jahren auf der Straße haben ihn mehrere Sachen geprägt.
4: Nichts zu essen zu haben am Tag über, keine Möglichkeiten zu haben, duschen zu gehen, seine Wäsche zu waschen. Aber am schlimmsten ist so das Gefühl, wenn man morgens aufwacht, nicht zu wissen, wo man abends schlafen geht.
3: Schätzungsweise 150 bis 300 Menschen leben in Kassel auf der Straße. Doch der Weg aus der Obdachlosigkeit heraus sei ein langer, sagt Sozialdezernent Norbert Wett.
5: Wir haben zwar viele Hilfsangebote, aber bis ein Mensch bereit ist, das auch dann zu machen und die Hilfe anzunehmen, ist es auch nicht immer so leicht.
3: An der Essensausgabe auf dem Martinsplatz steht Lars Hunold von der Heilsarmee. Er verteilt Salat und betont, dass vor allem der Umgang mit den Bedürftigen viel ausmache.
6: Es ist wichtig, diesen Menschen mit Respekt entgegenzutreten, weil sie manchmal nicht so viel Respekt erfahren. Und das wissen sie sehr zu schätzen. Und ich glaube schon, dass wir hier dadurch auch ein sehr gutes Miteinander haben.
3: Dass die besondere Essensaktion gut ankommt, merkt man. Einige gehen auf Richard Brox zu und bedanken sich bei ihm. Auch Jolene ist beeindruckt.
1: Weil ich habe das erfahren, dass das ein Obdachloser war. Und ich bin ja sprachlos einfach, dass da jemand an andere denkt.
3: Für Richard Brox ist das nicht die erste Essensausgabe, die er organisiert. Das hat er schon mehrfach in Mannheim getan und möchte das in Zukunft regelmäßig bundesweit umsetzen.
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1: Und jetzt gibt's Informationen aus der Nachbarschaft.
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2: Wer lag in der Zuschauergunst vorn in dieser Saison bei den Bad Hersfelder Festspielen? Eine Antwort gibt es gestern bei der Abschlussgala. Ricardo Greco wird mit dem Zuschauerpreis ausgezeichnet. Als Anerkennung bekommt er einen gestalteten Ring eines Bad Hersfelder Goldschmieds. Greco bekommt den Preis für seine Darstellung des William Shakespeare im Musical Something Rotten. Das humorvolle Stück begeistert viele Zuschauer und überzeugt mit Wortwitz und begeisternden Tanzszenen. Greco spielt darin den selbstverliebten Theater-Superstar Shakespeare. Dafür bekommt er vom Publikum die meisten Stimmen beim Zuschauerpreis. Die Festspiele sind mit der Abschlussgala gestern zu Ende gegangen. Am 1. September wird das neue Programm präsentiert fürs kommende Jahr. Jörn Perske, Bad Hersfeld.
3: Zur Gewalttat mit einem Toten in Künzell-Engelhelms hat die Staatsanwaltschaft Fulda Neuigkeiten angekündigt. Im Laufe des Tages soll es eine Mitteilung mit neuen Erkenntnissen geben. Dann vielleicht auch dazu, wie sich der Angriff des 46-jährigen Tatverdächtigen auf das ältere Paar abgespielt hat. Die Polizei bestätigt, dass der Tote, die verletzte Frau und der mutmaßliche Täter miteinander verwandt sind. Ein Lokalmedium will erfahren haben, dass es sich um den Sohn der beiden handeln könnte. Polizeibeamte hatten den Mann Samstagmittag am Tatort festgenommen. Ein 72-jähriger Mann hat den Angriff nicht überlebt. Noch ist unklar, wie es der lebensgefährlich verletzten 67 Jahre alten Frau geht. Thomas Kurella, Fulda.
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1: In den letzten Wochen konnte ich nur noch sagen, heiß, heißer am heißesten. Mittlerweile, ja seit heute spätestens, ist es anders. Es haben sich mittlerweile tatsächlich mal Regenwolken über Hessen ausgebreitet. Die Einzelheiten und Aussichten kommen jetzt von Martin Gutt.
4: Das mit dem Regen hält hier im Osten von Hessen noch bis zum Nachmittag an. Bis dahin haben wir noch die Chance auf etwas nass von oben. Danach kommt wieder ein bisschen die Sonne hervor, rund um Fulda oder Hünfeld mit bis zu 21 Grad. Die kommende Nacht kühlt auf 10 Grad etwa runter und morgen wiederholt sich das Spielchen von heute. Am Vormittag wird es nass, am Nachmittag gibt es etwas Sonne mit erfrischenden 19 Grad. Auch am Mittwoch wird es bei uns nass, mehr Sonne dann wieder ab Donnerstag.
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1: Vorsicht auf der A6 Darmstadt Richtung Heilbronn. Zwischen Viernheimer Dreieck und Viernheimer Kreuz liegen Lkw-Reifenteile auf der Fahrbahn. A3 Frankfurt Richtung Köln. Zwischen Frankfurter Kreuz und Mönchhof Dreieck 5 Kilometer Stau nach einem Unfall auf den beiden linken Fahrstreifen. A5 Frankfurt Richtung Kassel. Im Westkreuz Frankfurt steht ein defekter Pkw auf dem linken Fahrstreifen der Verbindung zur A648 Richtung Eschborn. A7 Fulda Richtung Würzburg zwischen Fulda Dreieck und Bad Brückenau-Wildflecken. 9 Kilometer Stau und stockender Verkehr. A44 Dortmund Richtung Kassel zwischen Lichtenau und Marsberg ist wegen Brückenarbeiten die Fahrbahn auf einen Fahrstreifen verengt, dadurch 5 Kilometer stockender Verkehr. A45 Gießen Richtung Dortmund zwischen Wetzlarer Kreuz und Herborn Süd 5 Kilometer Stau wegen Bergungsarbeiten im Baustellenbereich. Es ist nur der linke Fahrstreifen frei. A60 Mainz Richtung Rüsselsheim. Die Auffahrt Ginsheim-Gustavsburg ist wegen eines querstehenden LKWs bis auf Weiteres gesperrt. Die Umleitung über die A60 Richtung Mainz zur Anschlussstelle Mainz-Laubenheim, dort abfahren und Richtung Rüsselsheim wieder auffahren. Und eine haben wir noch. Die A7 Hannover Richtung Kassel ist zwischen Hannenmünden-Hedemünden und Hannenmünden-Lutherberg nach einem Unfall gesperrt, 5 Kilometer Stau.
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1: Ich wünsche Ihnen eine entspannte Mittagszeit, habe einen entspannten Song für Sie, die Bellamy Brothers, If I Said You Had a Beautiful Body.
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0: Mittag in HF4. Und Sie haben es wahrscheinlich auch bei uns in HF4 gehört. Am Wochenende ist in zwei Waffengeschäfte in der Wetterau eingebrochen worden, und zwar in Friedberg und Butzbach. Die Beute der Einbrecher waren Schreckschusspistolen. Ein mutmaßlicher Täter wurde festgenommen, ein zweiter ist auf der Flucht. HF4-Reporterin Lea Schembaum hat die neuesten Infos von der Polizei zu dem Fall. Lea, wie ist denn der aktuelle Stand?
1: Genau, du hast es eben gesagt. Einer der mutmaßlichen Täter konnte am Sonntagmorgen schon festgenommen worden in Frankfurt. Und er soll heute Nachmittag dem Haftrichter vorgeführt werden. Die Polizei hatte in der Nacht nach den Einbrüchen einen schwarzen SUV auf der Autobahn gesehen. Und der ist geflüchtet, als sie ihn kontrollieren wollten. Die sind ihm dann hinterher übers Bad Homburger Kreuz in Richtung Frankfurt. Und da konnte die Polizei den SUV auf einem Parkplatz von einem Möbelhaus stoppen. Und einer der mutmaßlichen Täter, die da im Auto saßen, ist dabei rausgesprungen und weggerannt. Nach ihm wurde in der Nacht unter anderem mit einem Hubschrauber gesucht, aber bisher hat die Polizei ihn noch nicht gefunden. Und im Auto saß aber noch der andere mutmaßliche Einbrecher, und da lagen eben auch einige Schreckschusswaffen im Wagen.
0: Aber es ist aktuell noch nicht ganz klar, wie viele Waffen tatsächlich geklaut worden sind, oder?
1: Genau, in dem ersten Laden in Friedberg haben die mutmaßlichen Täter mehrere Schreckschusswaffen geklaut, das ist klar. Da sind sie gegen 3 Uhr nachts eingebrochen. Und nur knapp 2 Stunden später wurde der Polizei dann der zweite Einbruch gemeldet, diesmal in Butzbach-Hochweisel, das sind so knapp 20 Autominuten vom ersten Laden entfernt. Aber was in diesem zweiten Laden geklaut wurde, das ist immer noch unklar. Das muss der Ladenbesitzer jetzt schauen, das hat mir der Polizeisprecher gesagt. Und dann muss noch abgeglichen werden, stimmt die Anzahl der Waffen im Fluchtwagen mit den geklauten Waffen aus den Geschäften überein? Und sind das im Auto auch tatsächlich die, die in dem Laden oder beiden Läden fehlen? Es ist also noch unklar, ob da alle Waffen, die geklaut wurden, im Auto lagen, ob das überhaupt Waffen aus den Einbrüchen sind und ob der Mann, der geflüchtet ist, gegebenenfalls welche mitgenommen hat.
0: Nach Einbrüchen in Waffengeschäften in Butzbach und Friedberg sind noch einige Fragen offen. Die Polizei hat einen mutmaßlichen Täter gefasst. Nach einem zweiten wird gefahndet. Vielen Dank, Lea.

So, Jovina Gern von Hot Chocolate hier in HF4. Und mit Marianne Rosenberg und Marleen möchte ich mich für heute von Ihnen verabschieden. Wünsche Ihnen jetzt im Nachbarstudio, schmunzelt er schon, ganz viel Freude mit Uwe Becker. Ich kann es sehen und Sie können es gleich hören. Bis morgen, tschüss.

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9: 13 Uhr. Lage bei Brand in belgischem Naturschutzgebiet entspannt sich. Aggressivität bei Autofahrern steigt laut Langzeitstudie. Deutschland braucht zunehmend Arbeitskräfte aus dem Ausland. Das Wetter wechselhaft, zeitweise Regen, 18 bis 26 Grad. Mein Name ist Christine Schumann. Leichte Entspannung in Monschau. Der Brand im Hohen Venn breitet sich derzeit nicht weiter in Richtung Deutschland aus. Das hat die Feuerwehr mitgeteilt. ARD-Reporter David Zions.
10: In der Nacht rückte das Feuer bis auf 300 Meter an die Häuser in Monschau heran. Nun gelingt es den Einsatzkräften, die Flammen auf Abstand zu halten, auch dank des Regens. Der Brand im Hohen Venn ist der größte Waldbrand in der Geschichte Belgiens. Im Hürtgenwald, etwa eine halbe Stunde Autofahrt von Monschau entfernt, entspannt sich die Lage. Dort war in der vergangenen Woche der Ortsteil Gai evakuiert worden, ebenfalls wegen eines Waldbrands.
9: Die Kommunen in Deutschland unterstützen den Plan der SPD-Ministerinnen und Minister, Klimaschutz im Grundgesetz zu verankern. Der Hauptgeschäftsführer des Deutschen Städte- und Gemeindebundes, Berghegger, sagte dem Kölner Stadtanzeiger, die Anpassung an die Folgen des Klimawandels könne nur gesamtstaatlich finanziert und gelöst werden. Allein in den Kommunen würden dafür jedes Jahr 8 Milliarden Euro anfallen. In Russland verhandelt das oberste Gericht seit dem Vormittag darüber, ob die Oppositionspartei Jabloko doch zur Parlamentswahl zugelassen wird. Sie gilt als die einzige politische Kraft, die sich offen für ein Ende des Krieges gegen die Ukraine ausspricht. Aus Moskau, Björn Blaschke.
11: Die Polizei nahm mehr als 30 Menschen in der Nähe des Gerichtsgebäudes in Moskau fest. Sie hatten sich versammelt, um die Jabloko-Partei zu unterstützen. Russlands oberster Gerichtshof hatte vor einer Woche dem Antrag einer kremlnahen nationalistischen Partei zum Ausschluss der Jabloko-Partei von der Duma-Wahl stattgegeben. Dass dieser Beschluss heute aufgehoben wird, damit rechnet wohl niemand in Russland.
9: Beratungen über den US-Friedensplan für den Gazastreifen. Dazu hat sich Israels Ministerpräsident Netanyahu mit dem US-Sondergesandten Kushner getroffen. Trumps Plan sieht einen schrittweisen Abzug der israelischen Truppen und die Entwaffnung der radikal-islamischen Hamas vor. Netanyahu lehnt die Vereinbarung bisher ab. Er will, dass sich die israelische Armee erst dann vollständig aus dem Gazastreifen zurückzieht, wenn die Hamas ihre Waffen abgegeben hat. Auf den Straßen und Autobahnen in Deutschland sind immer mehr aggressive Fahrerinnen und Fahrer unterwegs. Das belegt eine Langzeitstudie der Versicherer. Jeder Zweite muss sich demnach sofort abreagieren, wenn er sich über andere ärgert. Und ebenfalls jeder Zweite drängelt, wenn es ihm nicht schnell genug geht. Laut Bundesverband der Versicherer sorgen die permanente Erreichbarkeit und Hektik für Druck bei den Autofahrern. Aber auch Radfahrer verhielten sich zunehmend aggressiv im Straßenverkehr. Deutschland ist immer mehr auf Arbeitskräfte aus dem Ausland angewiesen. Das zeigen neue Zahlen der Bundesregierung. Mehr als 1 Million ausländische Beschäftigte arbeiten inzwischen in sogenannten Engpassberufen, etwa auf dem Bau, in der IT oder in der Pflege. Vor 10 Jahren waren es noch etwa halb so viele. Und der Bedarf dürfte wegen des demografischen Wandels weiter steigen. Nach Einschätzung der Bundesregierung betrifft das Ostdeutschland stärker als den Westen. Das waren die Nachrichten.
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12: Unsere HR-Wetterkamera in Bad Soden-Allendorf auf dem Dachstuhl der St. Marienkirche. Da haben wir einen Blick auf das Werratal Kultur- und Kongresszentrum im Kurviertel. Und darüber sehen wir viele große und wirklich richtig wuchtige dunkelgraue Wolken. So sieht es in vielen Teilen heute von Hessen aus. Zumindest sehr wolkig. Es regnet auch immer wieder aus den Wolken. Dann haben wir am Nachmittag einzelne Schauer. Die Sonne kommt dann wieder ein bisschen mehr heraus. Temperaturen um die 18 Grad rund um Willingen bis 26 Grad im Ried, auf den Bergen so um die 15 bis 21 Grad. Schauen wir mal auf die Temperaturen in den Regionen. Da haben wir den Landkreis Waldeck-Frankenberg, 18 Grad in Rennege, in Melsungen im Schwalm-Eder-Kreis 20 Grad, im Landkreis Fulda in Neuhof 21 Grad und noch ein Blick in den Landkreis Bergstraße, 26 Grad in Heppenheim. In der Nacht haben wir nur selten so ein paar ganz kurze Schauer, morgen dann meistens Wolken verhangen und aus Nordwesten Durchzug eines Regengebietes, Höchstwerte so um die 17 bis 24 Grad. Die Aussichten dann für Mittwoch, mehr Wolken als Sonne, dann wieder öfter ein bisschen Regen oder Schauer. Und am Donnerstag mal Sonne, mal Wolken, auch hier und da nochmal so ein bisschen Getröpfel, kleine Schauer, Höchstwerte 20 bis 26 Grad.
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12: Vorsicht auf der A66 Frankfurt Richtung Fulda. Zwischen Langenselbold und Gründau-Rotenbergen liegen Reifenteile auf der Fahrbahn. Die A3 Frankfurt Richtung Köln zwischen Frankfurter Kreuz und Mönchhof-Dreieck. 5 Kilometer Stau nach einem Unfall auf den beiden linken Fahrstreifen. A5 Frankfurt Richtung Kassel. Im Westkreuz Frankfurt steht ein defekter Pkw auf dem linken Fahrstreifen der Verbindung zur A648 Richtung Eschborn. A6 Darmstadt Richtung Heilbronn. Zwischen Firnheimer Dreieck und Firnheimer Kreuz ist der rechte Fahrstreifen wegen eines defekten Lkw gesperrt. Die A7 Hannover Richtung Kassel ist zwischen Hahnmünden-Hedemünden und Hahnmünden-Lutherberg nach einem Unfall gesperrt. 6 Kilometer Stau. Die A7 Fulda Richtung Würzburg zwischen Fulda Dreieck und Bad Brückenau-Wildflecken. 9 Kilometer Stau und stockender Verkehr. Die A44 Dortmund Richtung Kassel zwischen Lichtenau-Westfalen und Marsberg ist wegen Brückenarbeiten die Fahrbahn auf einen Fahrstreifen verengt, dadurch momentan 5 Kilometer stockender Verkehr. Und zum Schluss haben wir noch die A45 Gießen Richtung Dortmund zwischen Wetzlarer Kreuz und Herborn Süd. 5 Kilometer Stau wegen Bergungsarbeiten im Baustellenbereich. Es ist nur der linke Fahrstreifen frei.
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12: Einen wunderschönen Tag wünsche ich allen und allen Fans von Wünsch dir was. Schön, dass wir durch den Mittag gleich wieder alles hier auf dem Schirm haben, was Sie sich gewünscht haben übers Wochenende, über die letzten Tage für den heutigen Montag. Wir starten mit Sibylle Moos aus Reiskirchen. Die bekommt immer richtig gute Laune, wenn sie Spieglein, Spieglein an der Wand von Ibo hört. Sie freut sich und wird das Radio ganz bestimmt jetzt mal richtig laut drehen, wenn ihr Wunsch in HR4 Wünsch dir was läuft.
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Ich glaube, das ist jetzt echt ein richtiger Ohrwurm in the Zoom Zoom Summer Night von Harpo hier bei uns in HR4. Wünsch dir was. Ich glaube, das singe ich wahrscheinlich noch heute Abend, wenn ich zu Hause bin. Das ist immer sowas mit diesen Ohrwürmern, ne? Aber wir haben sie ja alle gern. So, schauen wir mal, was Sie sich sonst noch so gewünscht haben. Das wollen wir gleich sehen und hören. Aber jetzt erstmal für morgen durchschalten. Das heißt, unsere Hotline ist bereit. Die 0800 4x7 224. Jetzt am besten anrufen. 0800 4x7 224. Der Anruf ist für Sie kostenlos. Sie können uns natürlich auch gerne schreiben. Wir haben auch tatsächlich wirklich viele Postkarten, Briefe bekommen. Auch wieder für den heutigen Tag. Die Adresse ist HR4 Wünsch dir was in 34114 Kassel. HR4 Wünsch dir was 34114 Kassel. Oder Sie nutzen einfach unser Wunschformular. Das finden Sie im Internet unter hr4.de. Das ganz einfach anklicken, hr4.de. Und dann sind Sie ganz schnell da, wo Sie sein möchten und können reinschreiben, was Sie sich wünschen für sich oder für andere. Klaus-Peter Engelmann, der hat uns eine Postkarte geschickt. Er schreibt, hallo Mutti Annemarie, zum 90. Geburtstag. Alles Gute und viel Gesundheit von deinem Sohn Klaus-Peter. Dazu der Musikwunsch, ich habe Ehrfurcht vor schneeweißen Haaren von Camilo Felken.

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0: So viele schöne Wünsche hier bei uns in HR4 und damit soll es auch gerne so weitergehen. Hoch, da haben wir noch ganz, ganz viel hier bei uns im Programm und los geht's!
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0: Elfi Grafer, das Herzen haben keine Fenster. Und das war der Wunsch von Anne Schmidt aus Groß-Gerau. Sie grüßt alle, die sie kennen und mögen, besonders das hr4-Team. Und sie bedankt sich auch noch für die tolle Musik. Das machen wir gern. Schauen wir kurz auf die Straßen. Da haben wir die A6 Heilbronn-Mannheim zwischen Fürnheimer Kreuz und Fürnheimer Dreieck liegen. In beiden Richtungen Reifenteile auf der Fahrbahn. Da bitte vorsichtig fahren.
1: Hier ist die Rosemarie aus Hattersheim. Ich wünsche mir für mich Schwarze Rose, Rosemarie, Glaub von Peter Kraus. Da wäre ich sehr, sehr glücklich. Ich danke Ihnen, Sie haben so eine tolle Sendung. Ich höre Sie auch jeden Tag und tanze mit.

Ja, da haben wir wieder einen schönen Musikwunsch erfüllen können. Peter Kraus mit Schwarze Rose, Rosemarie. Und da wollen wir natürlich gerne weitermachen. Wir haben jetzt Andreas Gabayé mit Immer wieder. Und das ist auch ein Wunsch von Andreas Gabayé mit Rosemarie Kulisch. Haben wir da auch wieder jemanden glücklich gemacht.

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1: Vorsicht auf der A6, das ist Heilbronn-Mannheim. Zwischen Firnheimer Kreuz und Firnheimer Dreieck liegen in beiden Richtungen Reifenteile auf der Fahrbahn. Die A3, Frankfurt Richtung Köln, zwischen Frankfurter Kreuz und Mönchhof-Dreieck, 5 Kilometer Stau wegen Bergungsarbeiten auf den beiden linken Fahrstreifen. A6, Darmstadt Richtung Heilbronn, zwischen Firnheimer Dreieck und Firnheimer Kreuz ist der rechte Fahrstreifen wegen eines defekten LKW gesperrt. Die A7 Hannover Richtung Kassel ist zwischen Hannmünden-Hedemünden und Hannmünden-Lutherberg nach einem Unfall gesperrt. 10 Kilometer Stau ab Dreieck Drammetal. A7 Fulda Richtung Würzburg zwischen Fulda-Dreieck und Bad Brückenau-Wildflecken. 9 Kilometer Stau und stockender Verkehr. A44 Dortmund Richtung Kassel zwischen Lichtenau-Westfalen und Marsberg ist wegen Brückenarbeiten die Fahrbahn auf einen Fahrstreifen verengt. Dadurch 5 Kilometer stockender Verkehr. A45 Gießen Richtung Dortmund zwischen Wetzlarer Kreuz und Herborn Süd. 5 Kilometer Stau und auch da stockender Verkehr. Die gute Nachricht, die Unfallstelle ist inzwischen geräumt. Und noch die A60 Mannheim Richtung Rüsselsheim. Die Auffahrt Ginsheim-Gustavsburg ist wegen eines querstehenden LKW bis auf Weiteres gesperrt. Die Umleitung über die U60, die A60, Richtung Mainz zur Anschlussstelle Mainz-Laubenheim, dort abfahren und umfahren und Richtung Rüsselsheim wieder auffahren.
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1: Hallo zusammen, schönen guten Tag. Marianne hat eine Postkarte gesendet und wünscht sich Mein Zuhause von Wolfgang Petri. Dazu schreibt sie: Wir grüßen die beiden Busmitfahrer aus Thüringen. Sie sind Mitfahrer der Linie nach Mühlhausen-Kreuzburg. Wir wissen, Sie hören auch HR4 wünscht dir was. Also meldet euch doch mal über HR4. Bis irgendwann.
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Mir ist der Dieter aus dem Norden eigentlich, aber ich bin gerade in Gotha. Ich höre gerne diesen Sender und ich wünsche mir Monika Herz, kleiner Vogel. So, damit grüße ich als erstes meine Freundin, bei der ich ja gerade bin, und natürlich die anderen Leute, die das Lied auch mögen oder das ein bisschen stimuliert ist, dass man nicht so traurig sein sollte in der Welt. Danke.

0: Monika Hertz, kleiner Vogel hier bei uns in der HF wünscht dir was. Heute vor 64 Jahren gaben sich Alfred und Rosemarie ihr Ja-Wort. Aus diesem Anlass wünscht sich Alfred das Lied Meine Zeit mit dir von Horst Frank. Mit diesem Lied grüßt Alfred Hof aus Herborn ganz herzlich seine liebe Rosemarie.
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Mein Name ist Jürgen aus der Unistadt Göttingen. Ich wünsche mir das Lied Ich schaue den weißen Wolken nach von Nana Mouskouri. Grüße auf Silbenweg, meine liebe Schwester Marit, Schwager Klaus und ebenso das HR4-Team und alle Hörer von HR4. Macht weiter so.

Luise Bücking-Lich aus Lich hat einmal bei HF4 das Lied von Andrea Bocelli gehört, was wunderschön gewesen war, schreibt sie. Ich musste beim Abtrocknen in der Küche das Geschirrtuch beiseite legen und musste diesem Lied lauschen. Kisas, Kisas, Kisas von Andrea Bocelli und Jennifer Lopez.

Zum 80. Geburtstag von Schwager Reinhold Schell kommt jetzt von einem Schweizer Duo Ehepaar Stixi und Sonja, gestern jung, morgen alt. Die allerbesten Grüße von Irmi, Tanja, Theo und Matthias der Familie Grosch aus Würzburg.

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5: 14 Uhr. Feuer aus Belgien rückt nicht weiter vor. Bundeswehr erreicht laut Verteidigungsministerium Personalziel. Rein zu Wirtschaftsgesprächen in Indien. Das Wetter nur noch ab und zu Schauer. Teils sonnig, 18 bis 26 Grad. Mein Name ist Claudia Meichelbeck. Vorsichtiger Optimismus in Monschau. Der Brand im Hohen Venn rückt derzeit nicht weiter in Richtung Deutschland vor. Das teilen die belgischen Behörden mit. Nach Angaben der Feuerwehr hat sich die Lage etwas entspannt, vor allem durch den Regen. Zum Löschen reiche das allerdings nicht. Entscheidend bleibe der Wind. Frischt er wieder auf, könnte sich das Feuer wieder ausbreiten. Die Kommunen unterstützen den Plan, Klimaschutz im Grundgesetz zu verankern. Vom Deutschen Städte- und Gemeindebund heißt es, die Anpassung an den Klimawandel könne nur gesamtstaatlich gelöst werden. Die Bundesministerinnen und Minister der SPD hatten dazu am Wochenende einen Plan vorgelegt. Aus Berlin, Isabel Karas.
6: Die SPD will unter anderem, dass Klimaanpassung künftig zur sogenannten Gemeinschaftsaufgabe von Bund, Ländern und Kommunen wird. Der Bund müsste dann mindestens die Hälfte der Kosten für konkrete Maßnahmen in Städten und Gemeinden übernehmen, etwa für den Schutz vor Hitze und Dürre. Dafür müsste das Grundgesetz geändert werden. In der Koalition gibt es dazu noch offene Fragen. Konkret gehe es darum zu klären, welche finanziellen Verpflichtungen der Bund damit eingehen würde.
5: Die Bundeswehr hat im Juli so viele Soldatinnen und Soldaten gezählt wie seit 13 Jahren nicht. Das Verteidigungsministerium in Berlin teilte mit, zum Stichtag 31. Juli habe es knapp 187.000 Männer und Frauen in der Truppe gegeben. 3.700 mehr als vor einem Jahr. Damit sieht sich die Bundeswehr auf Kurs. Bis 2031 soll sie auf 203.000 Soldatinnen und Soldaten wachsen. Auf den Straßen in Deutschland geht es immer aggressiver zu. Das zeigt eine Langzeitstudie über 10 Jahre des Gesamtverbands der deutschen Versicherungswirtschaft GDV. Aus der Nachrichtenredaktion Sebila Satche.
7: Drängeln, hupen, schimpfen, das machen Autofahrer und Fahrerinnen immer öfter, sagen die Studienmacher. Jeder Zweite müsse sich sofort abreagieren, wenn er sich über andere ärgert, etwa wenn es ihm nicht schnell genug geht. Dann werde dicht aufgefahren oder besonders eng überholt und eingeschert, um den anderen zum Bremsen zu zwingen. Auch Radfahrer würden immer aggressiver. Schuld an der Entwicklung sind laut GDV die ständige Erreichbarkeit und Hektik, die für Druck und eine kürzere Zündschnur sorgten.
5: Nach dem Tod eines 20 Jahre alten Mannes in Ginsheim-Gustavsburg wird gegen einen 23-jährigen Tatverdächtigen ermittelt. Die Leiche des 20-Jährigen war gestern Abend in einer Wohnung gefunden worden. HR-Reporterin Marit Thesar.
8: Der Tatverdächtige ist mutmaßlich der Mitbewohner des Getöteten. Er soll im Laufe des Tages einem Ermittlungsrichter vorgeführt werden. Polizei und Staatsanwaltschaft gehen aktuell von einem Tötungsdelikt aus. Heute Nachmittag wird laut Staatsanwaltschaft im Zuge der Ermittlungen deswegen auch die Leiche des 20-jährigen Mannes obduziert. Mehr Informationen, etwa zum Tatmotiv, gibt es laut Staatsanwaltschaft aber noch nicht.
5: Hessens Ministerpräsident Rhein will die Beziehungen zu Indien ausbauen. Mit einer Delegation aus Kabinettsmitgliedern und Wirtschaftsvertretern ist er deshalb mehrere Tage zu Gast in dem Land. In Neu-Delhi und Mumbai sind unter anderem Treffen mit Mitgliedern der indischen Regierung geplant. Die EU und Indien hatten zuletzt ein Freihandelsabkommen ausgehandelt. Das wollen die Unternehmer in Rheins Delegation nutzen, um über neue Verträge zu reden. Das waren die Nachrichten.
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9: Ja, es gibt so ein berühmtes Bild von 100 Wasser. Das heißt, every raindrop is a kiss from heaven. Also jeder Regentropfen ist wie ein Kuss vom Himmel. Wunderschönes Bild, finde ich. Und das passt auch auf heute. Wir freuen uns über jeden Regentropfen. Es regnet nach längerer Zeit mal wieder. Es könnte noch ein bisschen mehr kommen. Am Nachmittag haben wir aber nur einzelne Schauer. Die Sonne kommt ein bisschen mehr heraus als heute Morgen noch. Die Temperaturen 18 Grad rund um Villingen und 26 Grad im Ried. Auf den Bergen 15 bis 21 Grad. In Neuhof im Landkreis Fulda 21 Grad. Kettenbach im Rheingau-Taunus-Kreis 24. In der Nacht auch nur selten so ein paar ganz kurze Schauer, morgen dann meistens wolkig und aus Nordwesten kommt wieder so ein bisschen Regen. Höchstwerte 17 bis 24 Grad. Die Aussichten für Mittwoch, mehr Wolken als Sonne, dann wieder öfter ein bisschen Regen und Schauer, 17 bis 25 Grad. Temperaturen stabil auch am Donnerstag, mal Sonne, mal Wolken, vereinzelt Schauer. Und das werden dann wieder so um die 20 bis 26 Grad.
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9: Vorsicht auf der A66 Frankfurt Richtung Wiesbaden. Am Nordwestkreuz Frankfurt steht ein defekter LKW auf dem Verzögerungsstreifen. A6 Darmstadt Richtung Heilbronn. Zwischen Firnheimer Dreieck und Firnheimer Kreuz ist der rechte Fahrstreifen wegen eines defekten LKW gesperrt. Die A7 Hannover Richtung Kassel ist zwischen Hannmünden-Hedemünden und Hannmünden-Lutherberg nach einem Unfall gesperrt. 12 Kilometer Stau ab Dreieck Drammetal. A7 Fulda Richtung Würzburg zwischen Fulda-Dreieck und Bad Brückenau-Wildflecken. 9 Kilometer Stau und auch da stockender Verkehr. A44 Dortmund Richtung Kassel zwischen Lichtenau-Westfalen und Marsberg. Da ist wegen Brückenarbeiten die Fahrbahn auf einen Fahrstreifen verengt. 5 Kilometer stockender Verkehr. Und noch die A60 Mainz Richtung Rüsselsheim. Die Auffahrt Ginsheim-Gustavsburg ist wegen eines querstehenden LKW bis auf Weiteres gesperrt. Die Umleitung über die A60 Richtung Mainz zur Anschlussstelle Mainz-Laubenheim. Dort abfahren und Richtung Rüsselsheim wieder auffahren.
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9: Hallo zusammen, einen wunderschönen guten Tag. Wir haben viel gute Musik hier in HR4, gleich zum Auftakt auch in diese Stunde. Howard Carpendale und auch John Paul Young mit Love is in the Air. Das war ein Disco-Hit von dem australischen Sänger, schon lange her. Meine Güte, über 50 Jahre, nee, so um die 50 Jahre, 1977, John Paul Young.
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0: Andrea Berg, du hast mich tausendmal belogen. Aber das hier ist eine richtig schöne Wahrheit. Ach, das sieht herrlich aus. Obstbäume, wilde Ecken, Totholz und Steinhaufen. Armin Erb aus Gemünden-Hainbach, der hat gestern ganz feierlich seine Streuobstwiese eingeweiht. Vor ungefähr anderthalb Jahren, da hat er bei Unser schönes Hessen mitgemacht und 700 Euro von Lotto Hessen für sein Projekt bekommen. Neben Obstbäumen hat er schon ganz schön viel angeschafft.
1: Es ist schon vieles passiert. Fängt hier mit der Lavendel, mit Salbei an, mit dem Steinpolder da und dann mit den Holzpoldern, die wir im Winter noch hinbuxiert haben, um halt da den Bienen Unterschlupf zu suchen. Ja. Da gibt es auch eine Igelburg da, wo wir noch ein Loch reingebohrt haben, wo ein Igel übernachten kann. Und auch hier unseren Steig, den wir haben soweit fertig gemacht, haben ein bisschen beschildert noch, dass der auch

0: begehbar ist.
1: Tja, und wenn wir den Armin nach der schwersten Arbeit fragen, dann muss er überhaupt nicht lange überlegen.
0: Die Steine, das war schon eine Riesenaufgabe. Das sind ja Steine, die sind ausgegraben hier, die haben wir auch verwendet als Stütze. Teilweise so schwer, 800 Kilo das Stück dann schon, die herzubuxieren. Und da war das Wetter auch nicht so gerade angenehm, dass man die da so, man fährt vieles kaputt dann dadurch gleich wieder. Das war das, was mich schon ganz schön zu schaffen gemacht hat, ja.
1: Ja, das kann ich mir vorstellen. Die Ideen, was noch alles für die Tiere und Pflanzen gemacht werden kann, die gehen dem Armin so schnell nicht aus. Und die Menschen, die gestern bei der Einweihung dabei waren, die sind wirklich alle begeistert von der Streuobstwiese.
2: Ich finde es erstmal ganz toll, dass unser Nachbar das hier auf sich genommen hat und so viel Energie und Arbeit reingesteckt hat. Generell finde ich es halt ganz toll für die Insekten. Und ich denke, es ist auch total nett mit den Bänken, wenn Leute mal hier den Panoramawanderweg machen und wandern, können sie hier schöne Pause machen. Und der Aufgang zum Haarberg, der ist auch super.
3: Sieht klasse aus, tollen Blick in die Landschaft.
4: Schön angelegt und es nutzt auch zum Ausruhen. Ja, man kann gut entspannen.
5: Eine schöne Hanglage vor einem schönen Berghintergrund, also hat er toll gemacht, der Armin.
6: Mir gefällt das, die Gemeinschaft hier im Dorf. Das ist einfach das, was die Leute zusammenhält. Und ich finde es ganz toll, dass das der Armin hier in die Wege geleitet hat. Und mir gefällt es gut.
1: Ja, ich finde es auch wirklich richtig klasse. Die Streuobstwiese von Armin Erb in Hainbach. Ein Ort für Tiere, Pflanzen und uns Menschen. Fotos von der Einweihung gibt es natürlich auch bei uns. Einfach hr4.de anklicken.
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Zabadak. Was heißt das eigentlich? Gibt es nicht. Das Wort ist tatsächlich ein Kunstwort, frei erfunden, aber lässt sich eben gut singen und mit der Musik prima tanzen. Auch Zabadak, Karakakora, Kakarakak, das hat keine Bedeutung. Die deutsche Saragossa-Band hat da draußen eine erfolgreiche, tanzbare Party-Cover-Version gemacht.

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1: Es ist jetzt 2:30.
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3: Fast alle Plätze sind belegt, die Auslastung fast 90%. Die Festspielsaison in Bad Hersfeld ist rum, die Verantwortlichen, die ziehen eine positive Bilanz. Demnach kommen in diesem Jahr mehr als 85.000 Zuschauer. Das geht aus einer Pressemitteilung der Festspiele hervor. Bürgermeisterin Anke Hofmann sagt, wir durften einen Theatersommer voller Höhepunkte erleben. Intendantin Elke Hesse ist ebenfalls happy. Sie spricht von einem großartigen Team, das Außergewöhnliches geleistet habe. Die Bad Hersfelder Festspiele feiern in diesem Jahr 75 Jahre. Die Saison startete mit der Premiere von Parzival. Auch die beiden Komödien im Schloss Eichhof waren beliebt. Es gab fast keine Karten mehr. Daniel Kethner, Bad Hersfeld.
4: Polizeieinsatz an der A7 bei Knüllwald. Auf dem Rastplatz Hasselberg-Ost haben mehrere Leute gestern Abend den Notruf gewählt. Der Grund: neben einem Kinderspielplatz soll sich ein Mann im Gebüsch entblößt und vor den Augen spielender Kinder sexuelle Handlungen an sich vorgenommen haben. Als Beamte aus Homberg-Elfze und Baunatal ankommen, ist der Mann verschwunden. Zeugen können den Mann aber gut beschreiben und sogar sein Autokennzeichen nennen. Damit kann die Polizei den Tatverdächtigen wenige Zeit später festnehmen. Ein 61-Jähriger aus Bebra. Die Tat gestern ist offenbar nicht die erste. Laut Polizei soll der Mann auch am Freitag an derselben Stelle Kinder belästigt haben. Gegen ihn wird jetzt ermittelt wegen eines Sexualdelikts. Daniel Bresser, Knöbald.
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5: Ach, das Wetter, das ist seit heute ganz anders als bisher. Die Hitze ist weg und es hat sogar mal geregnet. Siehe da, die Aussichten jetzt von Martin Gut.
6: Das bisher so eingefahrene Hitzewetter hier in Osthessen hat sich jetzt doch mal geändert. Und so wie heute bleibt es auch erstmal. Dabei ist es jetzt bis zum Abend teils bewölkt und bis auf letzte Regenschauer auch meist trocken. Das gilt auch für die Nacht. Morgen aber zieht der nächste Regen heran und rund um Gersfeld oder Oberaula wird es morgen Vormittag wieder zeitweise nass. Morgen Nachmittag wagt sich so bei 20 Grad wieder die Sonne durch. Regen gibt's auch am Mittwoch, etwas sonniger wird's dann ab Donnerstag.
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5: Vorsicht auf der A66 Frankfurt Richtung Wiesbaden. Zwischen Grifteler Dreieck und Hattersheim liegen schwarze Wannen auf dem rechten Fahrstreifen im Kurvenbereich. Also da bitte gut aufpassen. Dann die A67 Mannheim Richtung Darmstadt. Zwischen Firnheimer Dreieck und Lorsch. Vorsicht, eine ungesicherte Unfallstelle. A5 Frankfurt Richtung Kassel. Zwischen Friedberg und Obermörlen 3 Kilometer Stau nach einem Unfall auf dem mittleren Fahrstreifen. A5 Kassel Richtung Frankfurt zwischen Umtal-Dreieck und Homberg-Oben 3 Kilometer stockender Verkehr wegen eines defekten Lkw auf dem Standstreifen. A6 Darmstadt Richtung Heilbronn zwischen Firnheimer Dreieck und Firnheimer Kreuz ist der rechte Fahrstreifen wegen eines defekten Lkw gesperrt. A7 Fulda Richtung Würzburg zwischen Fulda-Dreieck und Bad Brückenau-Wildflecken 9 Kilometer Stau und stockender Verkehr. Die A44 Dortmund Richtung Kassel zwischen Lichtenau-Westfalen und Marsberg ist wegen Brückenarbeiten die Fahrbahn auf einen Fahrstreifen verengt, dadurch momentan 7 Kilometer stockender Verkehr. Die A480 Gießen Richtung Reiskirchen zwischen Wettenberg und Gießener Nordkreuz, 3 Kilometer Stau nach einem Unfall im Baustellenbereich.
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5: Hallo zusammen, schönen Nachmittag. Wir machen mit einem unglaublich tollen Künstler jetzt weiter hier in dieser halben Stunde. Johnny Cash, großartig. Also für mich einer der größten Country-Sänger, die es je gegeben hat. Der hat übrigens seine Militärzeit wie Elvis auch bei uns in Deutschland verbracht. Das war von 1951 bis 1954. Da war er als Soldat der US Air Force in Landsberg am Lech, das ist in Bayern. Da war er stationiert und da hat er tatsächlich seine erste Gitarre gekauft. Was für ein Glück.
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Tja, keine Frage. Ein großartiger Song, ein ehrenwertes Haus. Und wer da so alles dahinter steckt, also hinter diesem Song, da ist man dann schon wieder nicht so überrascht, warum der so erfolgreich war. Das Lied ist 1975 rausgekommen, von Udo Jürgens komponiert und auch gesungen, ist klar. Den kritischen Text hat Michael Kunze geschrieben und produziert wurde das Lied von Ralf Siegel. Also das ist sowas wie eine Erfolgsgarantie.

0: Das ist auch so ein Ohrwurm von Lobo. I love you to want me in HR4 am Nachmittag. Kurzer Blick auf die Straßen, da haben wir die A5. Da ist ein Unfall passiert. Vorsicht, Frankfurt Richtung Kassel zwischen Friedberg und Obermörlen. Deswegen 6 Kilometer Stau nach dem Unfall auf dem mittleren Fahrstreifen. Momentan dauert es also etwa 30 Minuten länger. 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So wie dieser hier von unserer HR4-Freundin.
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1: 10 Uhr. Kanzleramt bremst bei SPD-Plänen zum Hitzeschutz. Regierung spricht von neuer Gründerzeit in Ostdeutschland. Limburger Dom wird aufwendig saniert. Das Wetter, viele Wolken, kaum noch Regen. Bis 26 Grad. Mein Name ist Claudia Meichelbeck. Sollen Klima- und Hitzeschutz im Grundgesetz verankert werden, damit der Bund den Ländern und Kommunen mehr Geld geben muss? Die CDU bremst. Der Staatsminister im Kanzleramt Amthor sagt, Klimaanpassung sei wichtig, aber der Bund stelle jetzt schon viel Geld zur Verfügung. Amthor reagiert damit auf eine Forderung von SPD-Ministerinnen und Ministern. Aus Berlin Isabel Karas.
2: Die SPD will unter anderem, dass Klimaanpassung künftig zur sogenannten Gemeinschaftsaufgabe von Bund, Ländern und Kommunen wird. Der Bund müsste dann mindestens die Hälfte der Kosten für konkrete Maßnahmen in Städten und Gemeinden übernehmen, etwa für den Schutz vor Hitze und Dürre. Dafür müsste das Grundgesetz geändert werden. Eine solche Änderung ist allerdings nur mit einer Zweidrittelmehrheit im Bundestag möglich.
1: Die Bundesregierung will die Bedingungen für Start-ups in Ostdeutschland verbessern. Das ist zum Auftakt des Branchendialogs ostdeutlich geworden. Die Ostbeauftragte Kaiser sagte, Ziel sei, dass eines der nächsten DAX-Unternehmen aus Ostdeutschland komme. Finanzminister Klingbeil forderte eine neue Gründerzeit. Deutschland brauche junge, innovative Unternehmen, um wirtschaftlich unabhängiger zu werden. Leichte Entspannung in Monschau. Der Brand im Hohen Venn breitet sich derzeit nicht weiter Richtung Deutschland aus. Das hat die Feuerwehr mitgeteilt. ARD-Reporter David Zajons.
3: In der Nacht rückte das Feuer bis auf 300 Meter an die Häuser in Monschau heran. Nun gelingt es den Einsatzkräften, die Flammen auf Abstand zu halten, auch dank des Regens. Der Brand im Hohen Venn ist der größte Waldbrand in der Geschichte Belgiens. Im Hürtgenwald, etwa eine halbe Stunde Autofahrt von Monschau entfernt, entspannt sich die Lage. Dort war in der vergangenen Woche der Ortsteil Gai evakuiert worden, ebenfalls wegen eines Waldbrands.
1: Im mongolischen Ulaanbaatar ist die UN-Konferenz zur Wüstenbekämpfung gestartet. Delegierte aus fast 200 Ländern beraten, wie man verhindern kann, dass weltweit immer mehr Gebiete zu Wüsten werden. Zum Auftakt forderten Umwelt- und Menschenrechtler mehr Aufmerksamkeit für die Hirtenvölker. Sie würden immer mehr Weidefläche verlieren. Weil sie meist keine verbrieften Nutzungsrechte haben, sei es für große Investoren rechtlich leicht, Projekte auf Hirtenland durchzusetzen. Der Limburger Dom soll ab morgen aufwendig saniert werden. Das hat der Landesbetrieb Bau und Immobilien Hessen mitgeteilt. HR-Reporter Benjamin Müller.
4: Neuer Dachstuhl, neues Schieferdach und auch die Fassade wird neu gemacht. Das soll bis 2030 dauern. Die Kosten liegen laut Planung bei 14,8 Millionen Euro. Die übernimmt das Land Hessen. Es wird 5 verschiedene Bauabschnitte geben. Los geht es mit der Domfront. Während der Arbeiten sollen im Dom weiter Gottesdienste, Führungen und Konzerte stattfinden, auch wenn es immer mal wieder Einschränkungen geben wird. Der Dom in Limburg hat 7 Türme und damit mehr als jede andere Kirche in Deutschland. Der höchste ist rund 68 Meter hoch.
1: Der Kasseler Literaturpreis für grotesken Humor geht im nächsten Jahr an die Berliner Schriftstellerin Kirsten Fuchs. Die zuständige Stiftung schreibt zur Begründung, die Texte der Autorin zeichneten sich durch eine mal feine, mal derbe Sprachkomik aus. Der Kasseler Literaturpreis für grotesken Humor ist mit 10.000 Euro dotiert. Das waren die Nachrichten.
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5: Sanfte Tröpfchen kommen da oben runter und die tun uns gut. Es regnet heute hier und da auch mal wieder nach längerer Zeit. Am Nachmittag nur noch einzelne Schauer. Die Sonne, die kommt wieder ein bisschen mehr raus. Temperaturen haben wir so um die 18 Grad rund um Villingen und bis 26 Grad im Ried. In Rennege im Landkreis Waldeck-Frankenberg 18 Grad, Melsungen im Schwalm-Eder-Kreis 20 und in Heppenheim im Landkreis Bergstraße 26 Grad. In der Nacht haben wir auch so ein paar Tröpfchen dazwischen, aber viel wird's nicht. Morgen dann meistens sehr wolkig aus Nordwesten, zieht dann wieder so ein Regengebiet durch bei 17 bis 24 Grad. Die Aussichten Mittwoch, mehr Wolken als Sonne, dann wieder öfter etwas Regen oder Schauer. 17 bis 25 Grad, stabile Temperaturen, am Donnerstag auch dann mal Sonne, mal Wolken, nur vereinzelt Schauer.
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5: Da starten wir auf der A5. Das ist Frankfurt Richtung Kassel zwischen Bad Homburger Kreuz und Obermörlen. 7 Kilometer Stau wegen Bergungsarbeiten nach einem Unfall. Da ist nur noch der linke Fahrstreifen frei. Das Ganze dauert ein bisschen länger, 30 bis 40 Minuten, so unser hr4-Staurechner. Die A5 Kassel Richtung Frankfurt zwischen Ohmtal-Dreieck und Homberg-Ohm. 4 Kilometer stockender Verkehr wegen eines defekten Lkw auf dem Standstreifen. Der rechte Fahrstreifen ist gesperrt. Die A7 Hannover Richtung Kassel ist zwischen Hannmünden-Hedemünden und Hannmünden-Lutherberg nach einem Unfall gesperrt. 12 Kilometer Stau ab Dreieck-Drammetal. Die A7 Fulda Richtung Würzburg zwischen Fulda-Dreieck und Bad Brückenau-Wildflecken. 9 Kilometer Stau und stockender Verkehr. A44 Dortmund Richtung Kassel zwischen Lichtenau-Westfalen und Marsberg. Wegen Brückenarbeiten ist die Fahrbahn auf einen Fahrstreifen verengt, dadurch 7 Kilometer stockender Verkehr. A67 Mannheim Richtung Darmstadt zwischen Firnheimer Dreieck und Lorsch. 2 Kilometer Stau nach einem Unfall auf dem linken Fahrstreifen. A480 Gießen Richtung Reiskirchen zwischen Wettenberg und Gießen am Nordkreuz. 3 Kilometer Stau nach einem Unfall im Baustellenbereich. Da ist nur ein Fahrstreifen frei. Und das war's zur Verkehrslage. Eine sichere und gute Fahrt wünsche ich Ihnen.
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5: Und mit viel Energie starten wir in diese Stunde rein. Das ist Roland Kaiser gleich mit seinem neuen Song Mein Kompliment. Matthias Reim, Verdammt, ich lieb dich. Und zum Start in dieser Stunde ABBA und Knowing Me, Knowing You.
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0: Der Himmel lässt die Natur leise aufatmen. Endlich Regen. Gut so. Und gerne mehr davon. Wir freuen uns über Regen. Also her damit. Endlich mal wieder, zumindest in Nord- und Osthessen, heute Vormittag. In den nächsten Tagen bekommt dann hoffentlich ganz Hessen bisschen mehr Regen ab. HIFE-Reporter Marc Eiche war im bewölkten Kassel unterwegs und er hat die Menschen da mal gefragt, wie sich die Abendkühlung so anfühlt.
1: Gott sei Dank. Eigentlich noch zu wenig. Es müsste ja 4-5 Tage mal durchregnen.
2: Das heißt ja auch, dass eine ganz große Anspannung in der Luft gewesen ist. Das hat sich so angesammelt und jetzt kommt endlich wieder eine Entspannung auch für uns Menschen.
3: Ich finde es so jetzt gerade eigentlich ganz angenehm, wenn man mal durchatmen kann, aber gegen bis

0: Den Sonnenschein, ein gutes Wetter spricht auch nichts. Ein guter Mix.
1: Also ich bin traurig, wenn der Sommer vorbei ist.
2: Ach, der Sommer macht heute einfach mal eine kreative Kneippkur. Endlich hat's mal geregnet.
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0: Und jetzt haben wir 3:30.
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2: Heute, vor genau 25 Jahren, geschieht in Fulda ein feiger Mord. Als Aufnahmeritual für die Thüringer Neonazi-Organisation Deutsche Heidnische Front. Ein 19-Jähriger will da unbedingt Mitglied werden und ersticht deshalb Doris Botz in ihrem Laden in der Florengasse. Daran erinnert heute die Amadeu-Antonio-Stiftung, die in Fulda auch Projekte von Fulda stellt sich quer und den Schutz des Christopher Street Day unterstützt. Die Antonio-Stiftung beklagt, dass Doris Botz bis heute nicht als Opfer rechter Gewalt anerkannt sei. Nur die Zivilgesellschaft erinnere noch an Botz. Der Neonazi-Täter sei wegen Mordes und Raub in Erfurt zu 9 Jahren Haft verurteilt worden. Thomas Kurella, Fulda.
3: Wer lag in der Zuschauergunst vorn in dieser Saison bei den Bad Hersfelder Festspielen? Eine Antwort gibt es gestern bei der Abschlussgala. Ricardo Greco wird mit dem Zuschauerpreis ausgezeichnet. Als Anerkennung bekommt er einen gestalteten Ring eines Bad Hersfelder Goldschmieds. Greco bekommt den Preis für seine Darstellung des William Shakespeare im Musical Something Rotten. Das humorvolle Stück begeistert viele Zuschauer und überzeugt mit Wortwitz und begeisternden Tanzszenen. Greco spielt darin den selbstverliebten Theater-Superstar Shakespeare. Dafür bekommt er vom Publikum die meisten Stimmen beim Zuschauerpreis. Die Festspiele sind mit der Abschlussgala gestern zu Ende gegangen. Am 1. September wird das neue Programm präsentiert fürs kommende Jahr. Jörn Perske, Bad Hersfeld.
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0: Nach den langen Hitzewochen endlich mal eine Wetteränderung, sogar mit ein bisschen Regentropfen. Wie es weitergeht, dazu Martin Gutt.
4: Hier im Osten von Hessen ist die große Wärme jetzt erstmal Geschichte. Der Sommer geht normaler weiter. Dabei bleibt es heute zum Abend und zur Nacht hin bis auf Ausnahmen wieder meist trocken, bevor ab morgen früh erneut Regen hereinzieht. Morgen Vormittag wird es bei uns also wieder nass und das mit so 20 Grad rund um Fulda oder Bad Hersfeld am Nachmittag. Auch am Mittwoch bekommen wir so um die Mittagszeit Regen. In der zweiten Wochenhälfte jedoch wird es dann bei uns schon wieder etwas sonniger und dann auch wieder wärmer.
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0: Die A3 Frankfurt Richtung Köln zwischen Frankfurt Flughafen und Mönchhof-Dreieck 3 Kilometer stockender Verkehr. Die A5 Frankfurt Richtung Kassel zwischen Bad Homburger Kreuz und Obermörlen 8 Kilometer Stau wegen Reinigungsarbeiten nach einem Unfall. Da ist nur noch der linke Fahrstreifen frei. Das Ganze dauert etwa 30 bis 40 Minuten länger. A5 Kassel Richtung Frankfurt zwischen Ohmtal-Dreieck und Homberg-Ohm 4 Kilometer stockender Verkehr wegen eines defekten LKW. Der rechte Fahrstreifen ist gesperrt. A7 Hannover Richtung Kassel zwischen Hannmünden-Hedemünden und Hannmünden-Lutterberg. 9 Kilometer Stau nach einem Unfall, da ist nur der eine Fahrstreifen frei. Die A7 Fulda Richtung Würzburg zwischen Fulda-Dreieck und Bad Brückenau-Wildfleck. 9 Kilometer Stau und stockender Verkehr. A67 Mannheim Richtung Darmstadt zwischen Firnheimer Dreieck und Lorsch. 2 Kilometer Stau nach einem Unfall auf dem linken Fahrstreifen. Und noch die A480 Gießen Richtung Reiskirchen zwischen Wettenberg und Gießener Nordkreuz. 3 Kilometer Stau nach einem Unfall im Baustellenbereich. Dort ist nur der eine Fahrstreifen frei. Und das war's zur Verkehrslage. Gute Fahrt!
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0: Und eine gute Zeit wünsche ich Ihnen natürlich auch. Kommen Sie gut durch den Nachmittag.
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0: Reif für die Insel, Peter Cornelius in HR4 am Nachmittag.
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0: Also ich mag Tomaten besonders gern zum Frühstück, pur oder auch zum Brot. Jetzt im Sommer haben die wirklich einen richtig tollen Geschmack. Süß, frisch, saftig, besonders aus meinem Garten. Die geht auch natürlich im Topf vom Balkon oder ganz nah direkt am Haus und am Vordach. Je nachdem, wie die Tomaten gut wachsen, sagt uns Anne Bayer aus unserer Verbraucherredaktion. Die hat sich Tipps bei einer Profigärtnerin geholt, nämlich von Heidi Jung.
2: In den Gewächshäusern von Gärtnerei Jung am Stadtrand von Frankfurt. Soweit das Auge reicht, Tomaten. Dieses geerntete Exemplar ist besonders groß, eher hellrot und liegt prall in der Steige. Bereit zum Abtransport auf den Offenbacher Markt.
3: Die Corazon hat so ein bisschen so eine Beutelform und ist eine ganz tolle Tomate zum Füllen.
2: Heidi Jung, weit über die Stadtgrenzen von Frankfurt hinaus bekannt als die Tomaten-Heidi, setzt schon seit langem auf Vielfalt. 139 Sorten baut sie dieses Jahr an. Rote, gelbe, grüne, gestreifte und sogar schwarze.
3: Ja, das ist hier zum Beispiel die Solena Red. Die ist zuckersüß, so richtig eine tolle Snacktomate. Aber dann habe ich auch weiße. Snowball heißt der. Die trägt nicht viel, weil es langt fast wirklich nur für den Eigenbedarf, weil es wirklich nicht viel dranhängt. Aber die sind sowas von lecker und das ist auch was für einen Kleingarten.
2: Um Tomaten erfolgreich selbst zu ziehen, müssen ein paar Tipps beachtet werden, so Tomaten-Heidi. Angefangen beim Gießen.
3: Gießen ist gut, aber die meisten gießen abends. Und abends ist völlig falsch. Die Tomate kann mit Wasser nachts nichts anfangen. Die steht nur mit nassen Füßen in der Erde und wird krank. Also, wenn gießen, in den Morgenstunden. Und auch richtig viel, dass die Pflanze tagsüber versorgt ist.
2: Viel bedeutet gut eine Gießkanne, aber dafür nur jeden zweiten Tag. Auch bei der Hitze, denn die macht den Tomaten zu schaffen, auch wenn sie die Sonne lieben, so Gärtnerin Heidi Jung.
3: Was dies ja wirklich sehr ausgeprägt ist, die kriegen oben so eine grüne Schulter. Aber man kann es wegschneiden, es ist ein bisschen hart, es schmeckt nett. Wir können da wirklich nichts beeinflussen.
2: Beeinflussen kann man dagegen das Wachstum. Schießen die Pflanzen zu hoch, dann können sie gerne nach der 6. Rispenfolge abgeschnitten werden, damit sie besser reifen. Ob es sich bei all der Arbeit lohnt, Tomaten anzubauen, Gärtnerin Heidi Jung muss dann nicht lange überlegen.
3: Ob es sich lohnt oder nicht, ist völlig egal. Spaß muss es machen.
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0: Tja, Sonnenschein ist das eine, der geht aber immer früher flöten, Diane. Ne? Das heißt, es wird abends früher dunkel, hast du schon gemerkt. Ne?
1: Das geht so schnell plötzlich. Ja. Ich habe mich richtig erschrocken letzte Woche. Da war ja fantastisches Wetter. Ich sitze ja so bis 20 Uhr hier im Studio.
0: Ja.
1: Bin ich so um 8:15, 9 zu Hause. Da war es schon dunkel fast.
0: Das ist echt.
1: Und wir essen
0: so
1: gerne
0: schnell.
1: Draußen noch bei diesem Wetter, ist doch klar. Da hat die Gabel fast meinen Mund nicht mehr gefunden, weil es schon zu dunkel dafür war.
0: Ja, es war ja vor einer Weile noch, weißt du, 10:30. Da konnte man noch draußen sitzen, alles noch relativ okay. Und jetzt auf einmal, wir steuern so auf die andere Hälfte des Winters. Eine Sommersonnenwende ist schon durch.
1: Herbst. Ich freue mich auf den Herbst. Ich liebe den goldenen Herbst.
0: So, dann haben wir dich auf jeden Fall schon mal. Jetzt genießen wir aber erst noch ein bisschen den Sommer und die Zeit mit dir heute Abend. Diane ist ganz für sie da. Ich bin dann weg. Ich bin Uwe Becker.

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1: 16 Uhr. Kanzleramt bremst bei Grundgesetzänderung für Klimaanpassung. Leichte Entspannung bei Großbrand im Hohen Venn. Darmstadt stoppt Bau von Besucherzentrum Mathildenhöhe. Das Wetter, viele Wolken, aber kaum noch Regen. Bis 26 Grad. Mein Name ist Claudia Meichelbeck. Die CDU tritt in der Debatte über einen besseren Klima- und Hitzeschutz auf die Bremse. Der Staatsminister im Kanzleramt Amthor ist dagegen, jetzt zu diskutieren, ob man das Grundgesetz entsprechend ändern sollte. Unter anderem SPD-Minister und Ministerinnen fordern das, weil der Bund dann den Ländern und Kommunen mehr Geld geben müsste. Amthor sagt, erst müssten schon bestehende Möglichkeiten ausgeschöpft werden. Schon heute gebe der Bund beträchtliche Mittel an die Fläche. Leichter Regen und wenig Wind. Beides zusammen hat die Brandlage im belgischen Naturschutzgebiet Hohes Venn etwas entspannt. Das Feuer war in der Nacht bis auf 300 Meter an Monschau in der Eifel herangerückt. Von dort ARD-Reporter Ingo Wagner.
2: Das Feuer erstreckt sich auf belgischer Seite inzwischen über 3000 Hektar und gilt als der größte Brand dieser Art in der Geschichte des Landes. Schwierigkeiten bereiten den Einsatzkräften vor allem unterirdische Glutnester in den ausgedehnten Torfmooren im Hohen Venn. Mit Wärmebildkameras ausgestattete Polizeihubschrauber überfliegen das Gebiet regelmäßig, um diese unterirdischen Glutnester auszumachen, damit sie gezielt gelöscht werden können.
1: Vor neuen Gesprächen über die Zukunft des Gazastreifens sorgt ein Aufruf des rechtsextremen israelischen Sicherheitsministers Ben Gvir für Kritik. Er forderte, jede Nacht 30 bis 40 Palästinenser zu töten. Der frühere israelische Botschafter in Deutschland Stein zeigte sich entsetzt und verlangte einen härteren Kurs der Bundesregierung. Deutschland solle Sanktionen gegen Ben Gvir prüfen. Unterdessen traf US-Sondergesandter Kushner Ministerpräsident Netanyahu zu Gesprächen über Gaza. Auf den Straßen in Deutschland geht es immer aggressiver zu. Und das zeigt eine Langzeitstudie über 10 Jahre des Gesamtverbands der deutschen Versicherungswirtschaft GDV. Aus der Nachrichtenredaktion Sevilla Sace.
3: Drängeln, hupen, schimpfen. Das machen Autofahrer und Fahrerinnen immer öfter, sagen die Studienmacher. Jeder Zweite müsse sich sofort abreagieren, wenn er sich über andere ärgert. Etwa, wenn es ihm nicht schnell genug geht. Dann werde dicht aufgefahren oder besonders eng überholt und eingeschert, um den anderen zum Bremsen zu zwingen. Auch Radfahrer würden immer aggressiver. Schuld an der Entwicklung sind laut GDV die ständige Erreichbarkeit und Hektik, die für Druck und eine kürzere Zündschnur sorgten.
1: Baustopp beim UNESCO-Welterbe Mathildenhöhe in Darmstadt. Wie Oberbürgermeister Benz mitteilte, wird das geplante Besucherzentrum erst einmal nicht entstehen. Die Kosten für das Projekt waren zuletzt von 6 auf 21 Millionen Euro gestiegen. Außerdem fehlt laut Benz ein Konzept, mit dem das Jugendstilensemble den Besuchern vermittelt werden kann.
4: Grundlage muss ein Vermittlungskonzept sein, das bis dato nicht vorliegt. Darüber hinaus kommt dazu, dass die Welterbestätte in viele verschiedenen Amtsstrukturen aufgeteilt ist und wir künftig ein einheitliches Welterbemanagement schaffen wollen.
1: Über das Vorhaben hatte es seit Jahren Streit gegeben. Im Februar hatten Aktivisten Bäume besetzt, um den Baustart zu verhindern. Das waren die Nachrichten.
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5: Einzelne Schauer kann es noch geben, aber vor allen Dingen in Südhessen wird es Richtung Abend immer sonniger. Dann in der Nacht ist es locker bewölkt, gibt nur selten noch ein paar Schauer. Aber Richtung Morgen, da kommen wieder mehr Wolken zu uns und die bringen neuen Regen. Die Temperaturen gehen zurück in der Nacht auf 16 bis 10 Grad. Morgen zwischen Rhön und Odenwald noch ein paar Sonnenstrahlen, später regnet es aber auch dort. Am Nachmittag gibt es Schauer, auch einzelne stürmische Böen sind dabei. In Nordhessen kann es über 10 Liter Regen pro Quadratmeter geben, die Höchstwerte morgen 17 bis 24 Grad. Dann geht es weiter mit dem Mittwoch. Mehr Wolken als Sonne und auch häufig etwas Regen und auch mal ein Schauer bis 25 Grad.
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5: Da haben wir die A3 Frankfurt Richtung Köln. Zwischen Frankfurt Flughafen und Mönchhof-Dreieck 3 Kilometer stockender Verkehr. A3 Frankfurt Richtung Würzburg zwischen Offenbacher Kreuz und Hanau streckenweise stockend. A5 Frankfurt Richtung Kassel zwischen Bad Homburger Kreuz und Obermörlen 9 Kilometer Stau wegen Reinigungsarbeiten nach einem Unfall. Es ist nur noch der linke Fahrstreifen frei. Der HR4-Staurechner meldet, dauert dort etwa 30 bis 40 Minuten länger. Dann die A7. Hannover Richtung Kassel zwischen Dreieck Drammetadel und Hannmünden-Hedemünden 3 Kilometer stockender Verkehr. Die Unfallstelle ist geräumt. Im weiteren Verlauf zwischen Kreuz Kassel-Mitte und Dreieck Kassel-Süd 2 Kilometer Stau und stockender Verkehr. Und die A49 Kassel Richtung Gießen zwischen Kreuz Kassel-Mitte und Kassel-Aue-Stadion 3 Kilometer stockender Verkehr.
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5: Ach, was habe ich mich über den Regen heute Vormittag gefreut. Sie auch? Oder vielleicht auch gar nicht, ja, weil Sie Angst haben, das war's jetzt mit dem Sommer. Nein, ganz bestimmt noch nicht. Der kommt schon wieder, aber hoffentlich nicht mehr so heiß, weil davon habe ich dieses Jahr echt die Faxen dicke. So, Diana macht jetzt weiter hier in HR4.

0: Hessen und Indien wollen enger zusammenarbeiten. Und für Absprachen ist Hessens Ministerpräsident Boris Rhein heute nach Indien geflogen. Wenn es um die wirtschaftlichen Beziehungen zwischen Hessen und Indien geht, dann gibt es noch viel zu tun, sagt der Geschäftsführer der IHK Frankfurt, Jürgen Ratzinger.
1: Wir haben hier in Hessen ein Handelsvolumen, also Importe und Exporte, letztes Jahr gehabt von 2,4 Milliarden Euro. Wenn Sie sich überlegen, dass wir mit China ein entsprechendes Volumen von 19 Milliarden haben, dann sehen Sie, dass da natürlich schon noch Potenzial vorhanden ist.
0: Aber bei dem Indienbesuch des Ministerpräsidenten geht es nicht nur um den Austausch von Waren. Hessen bewirbt sich bei indischen Arbeitskräften als Arbeitsplatz. Nicht nur in der IT, bei Banken und technischen Dienstleistern sind sie gesucht, sondern zunehmend auch im Gesundheitswesen, weiß Gudrun Gopal von True Care, einer Vermittlungsagentur für Fachkräfte aus Indien.
2: Es gibt sehr viele Fachkräfte, die Intensivstationserfahrung haben, was sehr gesucht wird im Moment auch in Deutschland. Dann sind, glaube ich, indische Pflegekräfte auch sehr anpassungsfähig. Sie sind freundlich, sie sind sehr loyal.
0: Die indische Community im Rhein-Main-Gebiet umfasst ca. 20.000 Menschen, Tendenz steigend. Shahzad Nawaz Syed ist seit 13 Jahren hier und das sehr gerne.
3: Hessen ist einer der wenigen Orte in Deutschland, an denen es eine starke indische Gemeinschaft gibt. Man bekommt dort praktisch alles, was man als Inder zum Leben braucht, zum Beispiel Lebensmittel und Festivals. In Hessen fehlt es mir absolut an nichts.
0: Hessen und Indien wollen enger zusammenarbeiten. Es geht um die Wirtschaft, aber auch um Fachkräfte. Ministerpräsident Rhein ist deshalb heute mit einer Delegation nach Indien geflogen.

Dies ist Gordon Mackenzies Lied. Sein Lied von Albany, dem stolzen Schloss seines Clans, das er eines Tages für immer verlieren sollte.

Das war sein Durchbruch bei uns in Deutschland, die Geschichte von Gordon Mackenzie und dem stolzen schottischen Schloss seiner Vorfahren. Es gibt eine aktuelle Verkehrsmeldung in HF4. Bitte Vorsicht, auf der A44 Kassel-Dortmund zwischen Warburg und Diemelstadt sind 3 Personen auf der Fahrbahn. Fahren Sie da bitte vorsichtig.

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2: Fulda, Eichenzell und Ebersburg könnte das Trinkwasser ausgehen. Seit Freitag gilt in den 3 Kommunen der Wassernotstand und Entspannung ist erstmal nicht in Sicht. Das sagt der Versorger Rhön Energie. Diese Woche soll es regnen und es wird kühler, doch das werde die Situation kurzfristig nicht spürbar verbessern. Es bleibt also erstmal dabei. Trinkwasser nur für das Nötigste einsetzen, sagt die Rhön Energie. Pools und Zisternen dürfen damit nicht befüllt werden, Autowaschen ebenfalls verboten. Mit Trinkwasser daheim den Rasen, die Pflanzen oder Blumen gießen, komplett untersagt. Fuldas Oberbürgermeister Wingenfeld sagt, jetzt sind alle aufgerufen mitzuwirken, dass nicht noch schärfere Maßnahmen ergriffen werden müssen. Daniel Ketner, Fulda.
3: Heute, vor genau 25 Jahren, geschieht in Fulda ein feiger Mord. Als Aufnahmeritual für die Thüringer Neonazi-Organisation Deutsche Heidnische Front. Ein 19-Jähriger will da unbedingt Mitglied werden und ersticht deshalb Doris Botz in ihrem Laden in der Florengasse. Daran erinnert heute die Amadeu-Antonio-Stiftung, die in Fulda auch Projekte von Fulda stellt sich quer und den Schutz des Christopher Street Day unterstützt. Die Antonio-Stiftung beklagt, dass Doris Botz bis heute nicht als Opfer rechter Gewalt anerkannt sei. Nur die Zivilgesellschaft erinnere noch an Botz. Der Neonazi-Täter sei wegen Mordes und Raub in Erfurt zu 9 Jahren Haft verurteilt worden. Thomas Kurella, Fulda.
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1: Die Hitze ist weg. Es hat sogar mal geregnet. Wie geht's denn weiter mit dem Wetter? Das weiß jetzt Martin Gutt.
4: Das bisher so eingefahrene Hitzewetter hier in Osthessen hat sich jetzt doch mal geändert. Und so wie heute bleibt es auch erstmal. Dabei ist es jetzt bis zum Abend teils bewölkt und bis auf letzte Regenschauer auch meist trocken. Das gilt auch für die Nacht. Morgen aber zieht der nächste Regen heran und rund um Gersfeld oder Oberaula wird es morgen Vormittag wieder zeitweise nass. Morgen Nachmittag wagt sich so bei 20 Grad wieder die Sonne durch. Regen gibt's auch am Mittwoch, etwas sonniger wird's dann ab Donnerstag.
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1: Um 16:33 Uhr bitte Vorsicht auf der A44 Kassel Richtung Dortmund zwischen Warburg und Diemelstadt. Dort sind 3 Personen auf der Fahrbahn. Vorsicht bitte auch auf der A66 Wiesbaden Richtung Frankfurt zwischen Wallau und Wiesbadener Kreuz. Liegt ein Metallteil auf der Fahrbahn. Dann die A3 Frankfurt Richtung Köln zwischen Frankfurt Flughafen und Mönchhof-Dreieck 3 Kilometer stockender Verkehr. A3 Frankfurt Richtung Würzburg zwischen Offenbacher Kreuz und Hanau streckenweise stockend. A5 Frankfurt Richtung Kassel zwischen Bad Homburger Kreuz und Obermörlen 9 Kilometer Stau wegen Reinigungsarbeiten nach einem Unfall. Es steht nur noch der linke Fahrstreifen frei. Es ist nur noch der linke Fahrstreifen frei. Der HR4-Staurechner meldet, dauert etwa 40 bis 50 Minuten länger dort. Dann die A7 Hannover Richtung Kassel zwischen Kreuz Kassel Mitte und Dreieck Kassel Süd. 2 Kilometer Stau und stockender Verkehr. Und noch die A49 Kassel Richtung Gießen zwischen Kreuz Kassel Mitte und Kassel Aue Stadion. 3 Kilometer stockender Verkehr.
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1: Und jetzt mit Urlaubsfeeling. Das kommt von Boney M.

Endlich regnet es ja. Zwar noch nicht genug, aber immerhin. Aber trotzdem sind die großen Brände in Deutschland und in Belgien noch nicht gelöscht. Gerade kam auch aktuell wieder eine Warnmeldung rein. Geruchsbelästigung durch Brandrauch, das zieht tatsächlich von Belgien, Nordrhein-Westfalen und Rheinland-Pfalz bis zu uns nach Hessen. Wahnsinn, ja, welche Strecke so Rauch und Qualm zurücklegen können. Wie lange das noch so ist, das kann keiner sagen. Also vor allen Dingen wohl im Main-Taunus-Kreis nicht erschrecken, wenn Sie Qualm riechen. Das brennt jetzt nicht bei Ihnen um die Ecke, sondern das zieht von den großen Bränden in Belgien und NRW bis zu uns nach Hessen.

0: In Hessen unterwegs sein, mit den Menschen ins Gespräch kommen, dafür gibt es ja unter anderem unsere Pop-Up-Redaktion. Vor einem Jahr war die ja zu Gast in Friedberg und jetzt sind die Kollegen zurück vor Ort und ziehen Bilanz. Was hat sich verändert seit dem letzten Besuch? HR4-Reporterin Eva Rösler war in Friedberg und es gab da ja noch jemanden, der heute allen die Show stiehlt.
1: Das ist der Onkel Otto, das Maskottchen vom Hessischen Rundfunk. Und der läuft hier heute als riesengroße Plüschfigur herum, bestimmt 2 Meter groß. Und macht Shakehands mit den Menschen. Und hier und da shakert er auch ganz gerne mal.
2: Ach, der sieht einfach süß aus, würde ich sagen. Hier. So richtig putzig zum Knuddeln.
1: Vom Onkel Otto mal abgesehen, ist die Pop-Up-Redaktion nach knapp einem Jahr zurückgekehrt und will wissen, was hat sich verändert. Es gab damals vor einem Jahr ja unter anderem 2 große Hauptthemen. Der Friedberger Bahnhof, bisher nicht barrierefrei, soll aber ab 2029 umgebaut werden. Und der große Wunsch der Friedberger, wieder ein Kino in der Stadt. Bürgermeister Kjetil Dahlhaus.
3: Jetzt haben wir am 3. September die Stadtverordnetenversammlung, wo entschieden wird, wo die Politik entscheidet, kommt das Kino oder kommt es nicht. Ich gehe fest davon aus, dass das kommt.
1: Als die Pop-Up-Redaktion vor einem Jahr etwa 3 Wochen hier in Friedberg war, da ist sie mit 1300 bunten Klebezetteln voller Themenvorschlägen, Anregungen, Kritik, Wünschen und Fragen wieder nach Hause gegangen. Und auch für die Hessenschau und den HR wirkt diese Zeit immer noch nach, wie Programmdirektorin Julia Kritian schwärmt.
4: Also wir haben erstmal selber ganz viel gelernt. Und wie gut das gewirkt hat, so einen Raum zu öffnen, wo Friedberger miteinander ins Gespräch kommen, aber auch wir ins Gespräch kommen und noch mehr hören können, was beschäftigt die Menschen. Und insofern ist das für uns eine ganz tolle Erfahrung.
1: Fokus ist aber weiterhin die Entwicklung der Friedberger Innenstadt. Und da sei noch ganz viel Luft nach oben. Besonders in der Kaiserstraße, findet Heike Schmidt aus Wölsch statt.
5: Was sich da alles hier auf der Haupteinkaufsstraße verändert hat, wie viele Läden leer stehen und welche Läden dort nachkommen, da fehlt mir so ein bisschen die Vielfalt. Telefonläden, Nagelpflege und so weiter, Barbershops. Vielleicht könnte man da auch irgendwie was zur Vielfalt tun und versuchen, andere Investoren anzuziehen.
1: Der Leerstand ist leider ein Dauerthema. Es haben sich aber seit dem letzten Besuch der Pop-Up-Redaktion auch neue Themen entwickelt und ergeben. Zum Beispiel ein neues Mobilitätsmanagement für Friedberg. Das findet Ilona Böhm als erste Ortsbeirätin von der Friedberger Kernstadt besonders gut.
6: Wir haben zum Glück in Planung hier einen Radschnellweg Richtung Frankfurt, die Anbindung hier rein. Das wird tatsächlich jetzt gemacht.
1: Die Pop-Up-Redaktion der Hessenschau ist heute noch bis 18 Uhr in Friedberg.
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5: 17 Uhr. Kanzleramt bremst bei SPD-Plänen zum Hitzeschutz. Brandgeruch aus Belgien wieder bis nach Hessen gezogen. Pläne für Sanierung des Limburger Doms vorgestellt. Das Wetter in der Nacht zeitweise Schauer, Abkühlung auf 16 bis 10 Grad. Mein Name ist Claudia Meichelbeck. Sollen Klima- und Hitzeschutz im Grundgesetz verankert werden, damit der Bund den Ländern und Kommunen mehr Geld geben muss? Die CDU bremst. Der Staatsminister im Kanzleramt Amthor sagt, Klimaanpassung sei wichtig, aber der Bund stelle jetzt schon viel Geld zur Verfügung. Amthor reagiert damit auf eine Forderung von SPD-Ministerinnen und Ministern. Aus Berlin, Isabel Karas.
6: Die SPD will unter anderem, dass Klimaanpassung künftig zur sogenannten Gemeinschaftsaufgabe von Bund, Ländern und Kommunen wird. Der Bund müsste dann mindestens die Hälfte der Kosten für konkrete Maßnahmen in Städten und Gemeinden übernehmen, etwa für den Schutz vor Hitze und Dürre. Dafür müsste das Grundgesetz geändert werden. Eine solche Änderung ist allerdings nur mit einer Zweidrittelmehrheit im Bundestag möglich.
5: In weiten Teilen von Hessen ist wieder Brandgeruch aus Belgien angekommen. Am Nachmittag gab es entsprechende Warnmeldungen, zum Beispiel aus Wiesbaden, Offenbach und dem Kreis Bergstraße. Daten des Umweltbundesamts zeigen, dass die Feinstaubwerte deutlich höher sind als sonst. In Belgien selbst hat der Regen heute mit dafür gesorgt, dass sich das Feuer an der Grenze zu Deutschland nicht weiter ausbreitet. Der russische Oppositionelle und Kriegsgegner Lev Schlossberg ist zu gut 11 Jahren Haft verurteilt worden. Ein Gericht sprach den 63-Jährigen der Politiker der Partei Jabloko schuldig. Vorgeworfen wird ihm unter anderem die Verunglimpfung der russischen Streitkräfte. Schlossberg kündigte an, das Urteil anzufechten. Heute wird außerdem noch eine Entscheidung erwartet, ob die Partei Jabloko doch noch an der Parlamentswahl in Russland teilnehmen kann. Beobachter halten das aber für sehr unwahrscheinlich. In Darmstadt ist der Bau eines Besucherzentrums an der Mathildenhöhe gestoppt worden. Das hat Oberbürgermeister Benz mitgeteilt. HR-Reporterin Petra Demand.
7: Als Grund dafür nennt Benz neben den gestiegenen Kosten vor allem auch ein fehlendes Konzept, wie der Jugendstil auf der Mathildenhöhe den Besuchern vermittelt werden soll. Dafür habe sich bisher offensichtlich niemand zuständig gefühlt. Außerdem sind bisher viele verschiedene Ämter für die Welterbestätte zuständig. Dafür soll jetzt ein einheitliches Management geschaffen werden. Über den Bau des Informationszentrums hatte es seit Jahren viel Streit in der Öffentlichkeit gegeben. Noch im Februar hatten Aktivisten Bäume besetzt, um den Baustart zu verhindern.
5: Der Limburger Dom soll ab morgen aufwendig saniert werden. Das hat der Landesbetrieb Bau und Immobilien Hessen mitgeteilt. HR-Reporter Benjamin Müller.
8: Neuer Dachstuhl, neues Schieferdach und auch die Fassade wird neu gemacht. Das soll bis 2030 dauern. Die Kosten liegen laut Planung bei 14,8 Millionen Euro. Die übernimmt das Land Hessen. Es wird 5 verschiedene Bauabschnitte geben. Los geht es mit der Domfront. Während der Arbeiten sollen im Dom weiter Gottesdienste, Führungen und Konzerte stattfinden, auch wenn es immer mal wieder Einschränkungen geben wird. Der Dom in Limburg hat 7 Türme und damit mehr als jede andere Kirche in Deutschland. Der höchste ist rund 68 Meter hoch.
5: Das waren die Nachrichten.
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9: Es kann hier und da noch mal einen Schauer geben, aber Richtung Abend, vor allen Dingen in Südhessen, wird es immer sonniger. Dann in der Nacht, locker bewölkt ist es, gibt erstmal nur kurze Schauer. Zum Morgen werden die aber wieder ein bisschen kräftiger, kommen auch noch mehr Wolken zu uns nach Hessen und die Temperaturen gehen zurück in der Nacht auf 16 bis 10 Grad. Morgen. Zwischen Rhön und Odenwald gibt es erstmal noch ein paar Sonnenstrahlen, aber später regnet es dann dort auch, wie schon im Rest Hessen. Am Nachmittag Geht der Regen in Schauer über, auch einzelne stürmische Böen können mit dabei sein. Und in Nordhessen kann es über 10 Liter Regen pro Quadratmeter geben. Die Temperaturen dazu 17 bis 24 Grad. Der Mittwoch, mehr Wolken als Sonne und auch häufig etwas Regen oder auch mal ein Schauer, 17 bis 25 Grad.
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9: Die A3, Frankfurt Richtung Köln, zwischen Kelsterbach und Rauenheim, 2 Kilometer Stau. A3, Frankfurt Richtung Würzburg, zwischen Offenbacher Kreuz und Hanau, streckenweise stockender Verkehr. A5, Frankfurt Richtung Kassel, zwischen Bad Homburger Kreuz und Obermörlen, 9 Kilometer Stau wegen Reinigungsarbeiten auf dem rechten Fahrstreifen. Der HFE-Staurechner meldet, dauert etwa 40 bis 50 Minuten länger. A7, Hannover Richtung Fulda, zwischen Kassel-Nord und Dreieck Kassel-Süd, 6 Kilometer stockender Verkehr. A49, Kassel Richtung Gießen, zwischen Kreuz Kassel-Mitte und Kassel-Aue-Stadion, 3 Kilometer Stau und stockender Verkehr. A66, Frankfurt Richtung Wiesbaden, zwischen Eschborner Dreieck und Frankfurt-Zeilsheim, 7 Kilometer Stau nach einem Unfall, es ist nur der linke Fahrstreifen frei. Und die A67, Mannheim Richtung Darmstadt, zwischen Firnheimer Dreieck und der Raststätte Lorsch Ost, 2 Kilometer Stau nach einem Unfall auf dem Verzögerungsstreifen.
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9: Der Montagnachmittag in HR4 und heute gibt es keine Ausrede, zumindest nicht die, dass es viel zu heiß sei. Ja? Heute können wir uns bewegen, mittanzen. Ich hätte da jetzt was für eine flotte Sohle, die Pretty Belinda.

0: Mach's gut, Bonnie Tyler. Heute Nachmittag ist sie im engsten Familienkreis beigesetzt worden. Vorher hat es in ihrer walisischen Heimat eine Trauerfeier gegeben. Über 1000 Menschen waren gekommen, um sich zu verabschieden von Gaynor Hopkins. So ja, der bürgerliche Name von Bonnie Tyler. Viele Fans und Freunde haben ihr die letzte Ehre erwiesen. Nochmal applaudiert der Ausnahmesängerin mit der Wahnsinnsstimme, die schon als kleines Kind auf die große Bühne wollte. Der große Erfolg kam aber dann etwas später und eher zufällig.
1: Ich habe 7 Jahre lang in Clubs gesungen und nie eine Aufnahme zu einem Plattenverlag geschickt. Aber dann hat mich ein Talentsucher aus London gehört und ins Studio geholt. Dort habe ich Demos aufgenommen. Eins davon war Lost in France. So ging es los mit meiner Karriere.
0: In einem Sarg mit weißen Rosen und Lilien ist Bonnie Tyler heute beigesetzt worden. Am 8. Juli ist sie ja in Portugal gestorben. It's a Heartache, einer ihrer größten Hits, hat sie dann auch auf ihrem letzten Weg begleitet.

0: Gibt eine aktuelle Verkehrsmeldung in HF4. Bitte Vorsicht auf der B42 Wiesbaden Richtung Rüdesheim zwischen Eltville, Erbacher Straße und Hattenheim. Eine ungesicherte Unfallstelle.
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0: Und wir sind bei der Hessenschau in HR4 mit Aktuellem aus Ihrer Region.
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2: Fast alle Plätze sind belegt, die Auslastung fast 90%. Die Festspielsaison in Bad Hersfeld ist rum, die Verantwortlichen, die ziehen eine positive Bilanz. Demnach kommen in diesem Jahr mehr als 85.000 Zuschauer. Das geht aus einer Pressemitteilung der Festspiele hervor. Bürgermeisterin Anke Hofmann sagt, wir durften einen Theatersommer voller Höhepunkte erleben. Intendantin Elke Hesse ist ebenfalls happy. Sie spricht von einem großartigen Team, das Außergewöhnliches geleistet habe. Die Bad Hersfelder Festspiele feiern in diesem Jahr 75 Jahre. Die Saison startete mit der Premiere von Parzival. Auch die beiden Komödien im Schloss Eichhof waren beliebt. Es gab fast keine Karten mehr. Daniel Kethner, Bad Hersfeld.
3: Die vorige Bundesliga-Saison enttäuschend für das Tischtennisteam aus Fulda. Als Siebter die Playoffs verpasst. Ab heute bietet sich aber nun die Chance, es besser zu machen. Die Saison beginnt am Abend mit einem Auswärtsspiel bei Werder Bremen. Fulda vertraut wieder auf Spitzenspieler Dmitri Ovtcharov. Jonathan Groth ist nach einer Verletzung wieder fit. Beide sind aktuell gut in Form. Neu im Team ist der junge Rumäne Andrei Istrate. Er soll bei der Aufstellung Flexibilität bieten. Zum Saisonziel heißt es, als Vierter die Playoffs erreichen und der starken Konkurrenz aus Saarbrücken, Düsseldorf und Dortmund gefährlich werden. Vormerken sollten sich die Fans den 22. August. Dann kommt es in Fulda zum Derby gegen Bad Homburg, dem zweiten Hessenteam der Liga. Jörn Perske, Fulda.
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0: Nach den langen Hitzewochen endlich ist es kühler und es gibt auch etwas Regen. Wie geht's denn weiter, weiß jetzt Martin Gutt.
4: Hier im Osten von Hessen ist die große Wärme jetzt erstmal Geschichte. Der Sommer geht normaler weiter. Dabei bleibt es heute zum Abend und zur Nacht hin bis auf Ausnahmen wieder meist trocken, bevor ab morgen früh erneut Regen hereinzieht. Morgen Vormittag wird es bei uns also wieder nass und das mit so 20 Grad rund um Fulda oder Bad Hersfeld am Nachmittag. Auch am Mittwoch bekommen wir so um die Mittagszeit Regen. In der zweiten Wochenhälfte jedoch wird es dann bei uns schon wieder etwas sonniger und dann auch wieder wärmer.
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0: Um 17.33 Uhr bitte Vorsicht auf der A66 Frankfurt-Wiesbaden. Zwischen Kelkheim und Frankfurt-Zeilsheim sind Personen auf der Fahrbahn. Vorsicht bitte auch auf der B42 Wiesbaden Richtung Rüdesheim zwischen Eltville, Erbacher Straße und Hattenheim. Eine ungesicherte Unfallstelle. A3 Frankfurt Richtung Köln zwischen Kelsterbach und Rauenheim. 6 Kilometer Stau und stockender Verkehr. A3 Frankfurt Richtung Würzburg zwischen Offenbacher Kreuz und Hanau streckenweise stockend. A7 Hannover Richtung Fulda zwischen Kassel Nord und Dreieck Kassel Süd. 6 Kilometer stockender Verkehr. A66 Frankfurt Richtung Wiesbaden zwischen Eschborner Dreieck und Frankfurt-Zeilsheim. 7 Kilometer Stau und stockender Verkehr. An einer geräumten Unfallstelle und die A67 Mannheim Richtung Darmstadt zwischen Firnheimer Dreieck und der Raststätte Lorsch Ost. 3 Kilometer Stau nach einem Unfall auf dem Verzögerungsstreifen.
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0: Schön, dass Sie mit dabei sind. Und jetzt gibt's hier in HR4 eine Portion Wind. Kommt von Brunner und Brunner.

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0: Waldbrände, Sturmfluten. Die Natur hat uns gerade an vielen Stellen im Griff. Und schon zu Zeiten von Theodor Storm war das so. Im Schimmelreiter, da versucht ja die Hauptperson durch den Tod die Flut zu besänftigen. Ob das eine gute Idee ist, darüber denkt jetzt Markus Leitschuh aus Kassel von der katholischen Kirche nach.
1: Feuer und Wasser sind gefährliche Naturgewalten. Lodernde Waldbrände erleben wir in diesem Sommer wieder. Meterhohe Flutwellen sind für Küstenregionen ein Problem. Wenn ich solche Wassermassen sehe, denke ich an die Novelle »Der Schimmelreiter« von Theodor Storm. Aktuell läuft »Der Schimmelreiter« als Musical in Fulda. Es sind dramatische Szenen. Als der Damm zu brechen droht und seine Frau mit dem behinderten Kind um ihr Leben bangen muss, stürzt sich der Deichgraf Hauke Haien samt Schimmel in die schäumende Sturmflut und ruft: Herr Gott, nimm mich, verschon die anderen. Mich hat diese Szene schon beim Lesen in der Schule fasziniert. Oft wird interpretiert, Hauke habe sich in der Nachfolge Jesu verhalten, der die Sünde der Welt auf sich nahm und zum Erlöser wird. Nein, Hauke ist nicht Jesus. Hauke reagiert in einer von Aberglauben geprägten Zeit so, als könnte sein Opfer einen Sturm beenden. Als ob Feuer oder Wasser auf uns Menschen hören. Ganz schön naiv. Oder aber mutig. Wenigstens einer, der nicht nur an sich denkt. Einer, der nicht nach dem St. Florians-Prinzip lebt, bei dem man Gefahren nicht selbst löst, sondern abwälzt. Der Spruch dazu ist genau das Gegenteil des Schimmelreiters. Heiliger St. Florian, verschon mein Haus, zünd andere an. Menschen haben immer die Wahl, weggucken oder sich für andere engagieren, unser persönliches Wohl im Zentrum sehen oder das der Menschen um uns herum. Christen glauben nicht an Opfer, die Naturgewalten besänftigen, aber sie glauben an Menschen, die Verantwortung füreinander übernehmen. Ich glaube, dass Gott nicht will, dass wir uns samt Pferd opfern, aber er stärkt uns, Mitmenschen zu sein, an das Gemeinwohl zu denken und so zu leben, dass Feuersbrunst und Wasserfluten nicht auch noch von uns Menschen begünstigt werden. Und so zu leben, dass wir gemeinsam Menschenleben bei solchen Krisen retten können.
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Gibt eine aktuelle Verkehrsmeldung in HR4. Bitte Vorsicht auf der A5 Darmstadt Richtung Frankfurt zwischen Frankfurter Kreuz und Frankfurt Niederrad. Eine ungesicherte Unfallstelle auf dem linken Fahrstreifen und es sind Personen auf der Fahrbahn.

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2: 18 Uhr. Sozialverband fordert mehr Unterstützung für junge Menschen ohne Ausbildung. Gericht in Russland bestätigt Ausschluss von Antikriegspartei. Brandgeruch aus Belgien wieder bis nach Hessen gezogen. Das Wetter in der Nacht zeitweise Schauer, Abkühlung auf 16 bis 10 Grad. Mein Name ist Andreas Gerlach. In Deutschland hatten letztes Jahr 10% der 20- bis 24-Jährigen weder eine Ausbildung noch einen Job. Das sind neue Zahlen vom Statistischen Bundesamt. Für die Chefin des Sozialverbands Deutschland, Engelmeier, heißt das, da läuft etwas schief. Christine Schumann aus der Nachrichtenredaktion.
3: Weniger Druck und Sanktionen in den Jobcentern, dafür mehr fördern, gute Beratung und Unterstützung beim Einstieg in Arbeit. Das sind Engelmeiers Vorschläge, um den jungen Erwachsenen zu helfen. Auch für Bettina Kohlrausch von der gewerkschaftsnahen Hans-Böckler-Stiftung steht fest, der Übergang von Schule in Ausbildung und dann in Arbeit klappt nicht mehr. Für die Betroffenen bedeutet das eine unsichere Zukunftsperspektive und für den Arbeitsmarkt, dass wichtige Fachkräfte verloren gehen.
2: Bei den Parlamentswahlen in Russland darf die Antikriegspartei Jabloko endgültig nicht antreten. Das oberste Gericht in Moskau hat den Ausschluss bestätigt und einen Einspruch abgewiesen. Vor dem Gerichtsgebäude wurden rund 60 Parteianhänger festgenommen. Die Jabloko-Partei ist die einzige in Russland, die den Krieg gegen die Ukraine offen ablehnt. Vorher war ein hochrangiges Mitglied der Partei zu über 11 Jahren Haft verurteilt worden. Die CDU tritt in der Debatte über einen besseren Klima- und Hitzeschutz auf die Bremse. Der Staatsminister im Kanzleramt Amthor ist dagegen, jetzt zu diskutieren, ob man das Grundgesetz entsprechend ändern sollte. Unter anderem SPD-Minister fordern das, weil der Bund dann den Ländern und Kommunen mehr Geld geben müsste. Amthor sagte, erst müssten schon bestehende Möglichkeiten ausgeschöpft werden. Schon heute gebe der Bund beträchtliche Mittel an die Fläche. Brandgeruch aus Belgien ist wieder bis nach Hessen gezogen. Einige Städte und Kreise haben deshalb am Nachmittag Warnmeldungen rausgegeben. Allein im Rheingau-Taunus-Kreis gab es innerhalb von einer Stunde 50 zusätzliche Notrufe wegen des Brandgeruchs. Das hat Kreisbrandmeister Eresmann bei HR Info gesagt.
4: Wir fragen, wenn die Leute bei uns anrufen und diesen Brandgeruch melden, ob die Menschen noch andere Wahrnehmungen haben. Irgendwo Rauch sehen, ein Rauchmelder, Pieps oder Feuer wahrnehmen. Und wenn das nicht der Fall ist, schicken wir momentan die Feuerwehr nicht auf Verdacht los, weil wir bei der großen Anzahl an Notrufen nur noch Fehlalarme produzieren würden.
2: Die Bad Hersfelder Festspiele sind in diesem Jahr von knapp 86.000 Menschen besucht worden. Das sind 15.000 weniger als letztes Jahr. Allerdings war die Spielzeit in diesem Jahr kürzer. Deswegen zeigt sich die Stadt Bad Hersfeld zufrieden. HR-Reporter Daniel Kettner.
5: Fast alle Plätze sind belegt, die Auslastung fast 90%. Bürgermeisterin Anke Hofmann sagt, wir durften einen Theatersommer voller Höhepunkte erleben. Intendantin Elke Hesse ist ebenfalls happy. Sie spricht von einem großartigen Team, das Außergewöhnliches geleistet habe. Die Bad Hersfelder Festspiele feiern in diesem Jahr 75 Jahre. Die Saison startete mit der Premiere von Parzival. Auch die beiden Komödien im Schloss Eichhof waren beliebt. Es gab fast keine Karten mehr.
2: Und das waren die Nachrichten.
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6: Nur noch einzelne Schauer gibt es heute Abend. In der Nacht ist es dann erstmal locker bewölkt und auch dann erstmal nur selten Schauer. Aber zum Morgen wird es wolkiger und der Regen wird auch wieder mehr. Die Temperaturen gehen zurück in der Nacht auf 16 bis 10 Grad. Morgen ein paar Sonnenstrahlen gibt es noch im Südosten. Später regnet es dann aber auch dort, wie schon im Rest Hessens. Und am Nachmittag wird aus dem Regen werden Schauer. Auch einzelne stürmische Böen sind dann mit dabei. Und in Nordhessen können morgen über 10 Liter Regen pro Quadratmeter zusammenkommen. Die Höchsttemperaturen morgen 17 bis 24 Grad. Der Mittwoch mehr Wolken als Sonne, auch häufiger etwas Regen oder auch mal ein Schauer. 17 bis 25 Grad. Und der Donnerstag mal Sonne, mal Wolken, nur noch vereinzelt Schauer oder Gewitter. 20 bis 26 Grad.
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6: Bitte Vorsicht auf der A5 Darmstadt Richtung Frankfurt zwischen Frankfurter Kreuz und Frankfurt Niederrad. Eine ungesicherte Unfallstelle auf dem linken Fahrstreifen und dort sind auch Personen auf der Fahrbahn. A3 Frankfurt Richtung Köln zwischen Frankfurter Kreuz und Rauenheim. 8 Kilometer Stau und stockender Verkehr nach einem Unfall auf dem linken Fahrstreifen. Dadurch auch 2 Kilometer Stau auf der A67 zwischen Rüsselsheim Ost und dem Mönchhof-Dreieck. A4 Erfurt Richtung Kirchheimer Dreieck zwischen Bad Hersfeld und Kirchheimer Dreieck. 2 Kilometer Stau wegen eines defekten LKW auf dem rechten Fahrstreifen. A5 Kassel Richtung Frankfurt zwischen Nordwestkreuz Frankfurt und Westkreuz Frankfurt. 2 Kilometer stockender Verkehr nach einem Unfall auf dem linken Fahrstreifen. Und die A66 Frankfurt Richtung Wiesbaden zwischen Nordwestkreuz Frankfurt und Frankfurt Höchst. 3 Kilometer Stau und stockender Verkehr. Und die A67 Mannheim Richtung Darmstadt zwischen Firnheimer Dreieck und der Raststätte Lorsch Ost. 3 Kilometer Stau nach einem Unfall auf dem Verzögerungsstreifen.
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6: Schönen guten Abend. Von etwas träumen, das man nicht haben kann, das schon längst jemand anderem gehört. Das macht jetzt Connie Francis.

0: Gerade jetzt so im Spätsommer, da gibt es ja wirklich einige Insekten, die nerven schon ein bisschen. Ja, Wespen zum Beispiel, die sind ja vielen ein Graus, machen aber Sinn. Die haben wichtige Aufgaben zu erfüllen. Sie fangen zum Beispiel Mücken, Fliegen und Blattläuse. Auf der Suche nach Nektar bestäuben sie Pflanzen und sie sind für viele Vögel auch ein leckeres Essen. Also sehr nützliche Insekten. Aber Flöhe? Wofür sollen Flöhe gut sein? Ich habe keine Ahnung, aber Peter Küster aus unserem hr4-Team sagt, oh doch, auch Flöhe sind nützliche Tiere.
1: Es tut mir leid, liebe Flöhe, aber ich muss es so hart sagen. Für uns Menschen und unsere Hunde oder Katzen seid ihr einfach nur lästig und null nützlich. Feuerameisen, Spinnen und Marienkäfer zum Beispiel sehen das anders. Die haben euch sozusagen zum Fressen gern. Für die seid ihr eine willkommene Nahrungsquelle. Dadurch, dass ihr oft kranke oder schwache Tiere befallt, sorgt ihr auch für eine natürliche Auslese. Und wenn ihr noch klein seid, also keine erwachsenen Tiere, dann seid ihr Larven und damit auch nützlich für das Ökosystem, weil ihr mit euren Kauwerkzeugen Haare, Hautschuppen und Milben und Flohkot fresst. Also alles, was man als Wildtier nicht so gerne im Nest haben möchte. Echt sauer.

Aha, von wegen, die sind für nix Nütze, die Flöhe. Und morgen früh geht es weiter, da schauen wir uns Mistkäfer, Feuerwanzen und Fliegen an. Für was und wen die gut sind.

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1: Heute Abend und auch in der Nacht ist es locker bewölkt. Nur selten gibt es noch mal einen kurzen Schauer hier und da. Zum Morgen wird es dann aber wieder wolkiger und es regnet. Die Temperaturen gehen zurück in der Nacht in Pfungstadt auf 16 Grad, Niederwölstadt 14, Rauschenberg 12 Grad und Berndorf in der Nacht 11 Grad. Morgen. Zwischen Rhön und Odenwald, da gibt es erstmal noch ein paar Sonnenstrahlen, aber später regnet es auch dort, wie schon im Rest Hessen. Und am Nachmittag gibt es Schauer. Auch einzelne stürmische Böen können damit dabei sein. Und in Nordhessen kann es morgen über 10 Liter Regen pro Quadratmeter geben. Die Höchstwerte dazu 17 bis 24 Grad.
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1: Um 18.30 Uhr bitte Vorsicht auf der A66 Frankfurt Richtung Wiesbaden. Zwischen Hofheim und Diedenbergen liegt eine Holzlatte auf dem mittleren Fahrstreifen. Vorsicht bitte auch auf der B42 Rüdesheim-Wiesbaden zwischen Östrich und Hattenheim. Dort sind Personen auf der Fahrbahn. A3 Frankfurt Richtung Köln zwischen Frankfurter Kreuz und Rauenheim. 8 Kilometer Stau und stockender Verkehr. Außerdem zwischen Kelsterbach und Mönchhof-Dreieck ein Auffahrunfall auf dem linken Fahrstreifen. A4 Erfurt Richtung Kirchheimer Dreieck zwischen Bad Hersfeld und Kirchheimer Dreieck. 2 Kilometer stockender Verkehr wegen eines defekten Lkw auf dem rechten Fahrstreifen. A66 Frankfurt Richtung Wiesbaden zwischen Nordwestkreuz, Frankfurt und Frankfurt-Höchst. 3 Kilometer stockender Verkehr. Dadurch auch 3 Kilometer stockend auf der A648 zwischen dem Westkreuz und Eschborn. A67 Mannheim Richtung Darmstadt zwischen Firnheimer Dreieck und der Raststätte Lorsch-Ost. 3 Kilometer Stau nach einem Unfall auf dem Verzögerungsstreifen. Und die A67 Darmstadt Richtung Mönchhof-Dreieck zwischen Rüsselsheim-Ost und dem Mönchhof-Dreieck. 2 Kilometer Stau.
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1: Schönen guten Abend und jetzt wird hier wieder in die Hände gespuckt.

0: Das war ja mal so richtig schön, was zu genießen. Unter Obstbäumen sitzen, wilde Ecken bestaunen, Totholz, Steinhaufen. Armin Erb aus Gemünden-Hainbach hat gestern ganz feierlich seine Streuobstwiese eingeweiht. Vor rund anderthalb Jahren hat er ja bei uns bei Unser schönes Hessen mitgemacht und 700 Euro von Lotto Hessen für sein Projekt bekommen. Und neben Obstbäumen hat er da wirklich noch vieles mehr geschafft.
1: Es ist schon vieles passiert. Fängt hier mit der Lavendel und Salbei an, mit dem Steinpolder da und dann mit den Holzpoldern, die wir im Winter noch hinbuxiert haben, um halt da den Bienen Unterschlupf zu suchen. Ja. Da gibt es auch eine Igelburg da, wo wir noch ein Loch reingebohrt haben, wo ein Igel übernachten kann. Und auch hier unseren Steig, den haben wir soweit fertig gemacht, haben ein bisschen beschildert noch, dass der auch begehbar ist.
0: Was noch so alles für die Tiere und Pflanzen gemacht werden kann. Ich glaube, da gehen Armin die Ideen so schnell nicht aus. Und die Besucher sind begeistert von der Streuobstwiese.
2: Ich finde es erstmal ganz toll, dass unser Nachbar das hier auf sich genommen hat und so viel Energie und Arbeit reingesteckt hat. Generell finde ich es halt ganz toll für die Insekten. Und ich denke, es ist auch total nett mit den Bänken, wenn Leute mal hier den Panoramawanderweg machen und wandern, können sie hier schöne Pause machen. Und der Aufgang zum Haarberg, der ist auch super.
3: Sieht klasse aus, tollen Blick in die Landschaft.
4: Schön angelegt und es nutzt auch zum Ausruhen. Ja, man kann gut entspannen.
5: Eine schöne Hanglage vor einem schönen Berghintergrund, also hat er toll gemacht, der Armin.
6: Mir gefällt das, die Gemeinschaft hier im Dorf. Das ist einfach das, was die Leute zusammenhält. Und ich finde es ganz toll, dass das der Armin hier in die Wege geleitet hat. Und mir gefällt es gut.
0: Also es kommt richtig gut an, die Streuobstwiese von Armin Erb in Hainbach. Ein Ort für Tiere, Pflanzen und Menschen. Und Fotos von der Einweihung gibt es bei uns im Netz auf hr4.de.

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1: 19 Uhr. Brandgeruch von Waldbrand in Belgien zieht bis nach Hessen. Sozialverband fordert mehr Unterstützung für junge Menschen. Russische Antikriegspartei darf nicht bei Wahlen antreten. Das Wetter in der Nacht ab und zu Regen, 16 bis 10 Grad. Mein Name ist Andreas Gerlach. Wegen der Waldbrände in Belgien und Rheinland-Pfalz ist es auch in Teilen Hessens wieder zu intensivem Brandgeruch gekommen. Deshalb gingen zum Beispiel im Rheingau-Taunus-Kreis zahlreiche Notrufe ein. HR-Reporterin Gabi Beck.
2: Innerhalb von einer Stunde ab 16 Uhr haben sich 50 aufgeregte Bürger bei der Leitstelle gemeldet. Sie dachten, es brennt. Gleichzeitig hat der Kreis auch die Warn-App aktiviert, um der Bevölkerung mitzuteilen, es gebe aktuell keine Gefahr. Das Gleiche gilt unter anderem auch für die Landkreise Main und Hochtaunus, für einige in Südhessen und für die Städte Darmstadt, Wiesbaden und Frankfurt. Alle Kreise bitten nur dann beim Notruf anzurufen, wenn außerdem Brandgeruch auch Feuer zu erkennen sind.
1: 10% der 20- bis 24-Jährigen hatten 2025 laut Statistischem Bundesamt weder eine Ausbildung noch einen Job. Für die gewerkschaftsnahe Hans-Böckler-Stiftung steht fest, der Übergang von Schule in Ausbildung und von Ausbildung in Arbeit klappt nicht mehr. Auch der Sozialverband Deutschland fordert eine Kursänderung, weniger Druck und Sanktionen in den Jobcentern, dafür mehr Beratung und Unterstützung. Israels rechtsextremer Sicherheitsminister Ben-Gvir sorgt mit einer Äußerung für Empörung. Er fordert, jede Nacht 30 bis 40 Palästinenser im Gazastreifen zu töten. Der frühere israelische Botschafter in Deutschland Stein verlangt deshalb einen härteren Kurs der Bundesregierung. In Israel selbst gibt es dagegen kaum Kritik an Ben-Gvir. ARD-Korrespondent Jan-Christoph Kitzler.
3: Seine Aussagen fallen in die Wahlkampfzeit. Ben-Gvir ist mit immer radikaleren Statements auf Stimmenfang im rechten Lager. Laut Prognosen könnte er damit bei der Parlamentswahl am 27. Oktober Erfolg haben. In seinem Zuständigkeitsbereich hat er es nicht nur bei Worten belassen, so hat er beispielsweise die Haftbedingungen in israelischen Gefängnissen verschärft und immer wieder palästinensische Gefangene bei Besuchen gedemütigt. In Israels Polizei hat er etliche Gesinnungsgenossen untergebracht.
1: Bei den Parlamentswahlen in Russland darf die Antikriegspartei Jabloko endgültig nicht antreten. Das oberste Gericht in Moskau hat den Ausschluss bestätigt und einen Einspruch abgewiesen. Vor dem Gerichtsgebäude wurden rund 60 Parteianhänger festgenommen. Die Jabloko-Partei ist die einzige in Russland, die den Krieg gegen die Ukraine offen ablehnt. Vorher war ein hochrangiges Mitglied der Partei zu über 11 Jahren Haft verurteilt worden. Die Hessenschau Pop-Up-Redaktion des HR war heute für einen Tag zurück in Friedberg, ein Jahr nachdem es zum ersten Mal einen direkten Gedankenaustausch mit den Menschen dort gegeben hatte. HR-Reporterin Eva-Marie Rössler.
4: Eines der zentralen Themen war damals wie heute ein eigenes Kino für Friedberg. Das war ein großer Wunsch vor einem Jahr. Anfang September soll die Stadtverordnetenversammlung jetzt darüber entscheiden. Aktuell bewegt die Menschen hier in Friedberg die ehemalige Kaserne. Nachdem die Bundeswehr vor kurzem Eigennutzung angemeldet hat, ist hier die Sorge groß, dass damit die Pläne für neue Wohnungen platzen. Friedbergs Bürgermeister Dahlhaus hat heute aber angedeutet, dass es eine gemeinsame Nutzung geben soll.
1: Und das waren die Nachrichten.
5: Unser Wetter in Hessen.
6: Locker bewölkt ist es heute Abend und so geht es auch in die Nacht. Gibt selten noch mal hier und da ein paar kurze Schauer. Zum Morgen allerdings wird es wieder wolkiger und der Regen wird auch wieder mehr. Die Temperaturen gehen zurück in der Nacht auf 16 bis 10 Grad. Morgen haben wir erstmal noch ein paar Sonnenstrahlen und zwar Richtung Südosten. Später regnet es aber auch dort, wie schon im Rest Hessens. Am Nachmittag geht der Regen in Schauer über. Da sind dann auch stürmische Böen mit dabei. Und im Norden kann es sogar über 10 Liter Regen pro Quadratmeter geben. Die Höchstwerte Usselen morgen bis 17 Grad, Sontra 19, Lolla 21, Königstein 22 und Brenzbach morgen bis 24 Grad. Der Mittwoch mehr Sonne als Wolken, dann mehr Wolken als Sonne. Häufig auch etwas Regen oder auch mal ein Schauer, 17 bis 25 Grad. Und der Donnerstag Sonne, Wolken, vereinzelt Schauer oder Gewitter bis 26 Grad.
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6: Bitte Vorsicht auf der A66 Frankfurt Richtung Wiesbaden. Zwischen Hofheim und Diedenbergen befindet sich ein Fahrradfahrer auf dem Standstreifen. Dann die A3 Frankfurt Richtung Köln zwischen Frankfurter Kreuz und Rauenheim, 8 Kilometer Stau. Außerdem zwischen Kelsterbach und Mönchhof-Dreieck ein Auffahrunfall auf dem linken Fahrstreifen. A4 Erfurt Richtung Kirchheimer Dreieck zwischen Bad Hersfeld und Kirchheimer Dreieck. 2 Kilometer Stau und stockender Verkehr wegen eines defekten Lkw auf dem rechten Fahrstreifen. Und die A67 Mannheim Richtung Darmstadt zwischen Firnheimer Dreieck und der Raststätte Lorsch Ost. 1 Kilometer Stau nach einem Unfall auf dem Verzögerungsstreifen.
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6: Schönen guten Abend. Ja, die Marvelettes, die haben es zuerst gesungen. Das war Anfang der 60er. Die Beatles, von ihnen gibt es auch eine Version, aber das hier ist wohl die bekannteste. Das bekannteste Warten auf die Post von den Carpenters.

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1: Ja, wir bringen Ihre Haustiere zum Singen hier bei uns in HR4. Und das ist ganz egal, ob das jetzt ein Hund ist, eine Katze, Maus, Igel, Ziege, Pferd. Ob mit Pfoten, mit Hufen, mit Flügeln, sie alle können zu HR4-Stars werden. Auch Hund Waldi hat natürlich das Zeug zum Star. Ja, jetzt schnappen wir uns mal Waldis Bellen und zaubern daraus einen HR4-Hit. Und das klingt dann so.

was er singen kann, der Waldi. Das macht er doch gut, oder? Und dann sind danach Sie gefragt. Wir wollen dann nämlich natürlich wissen von Ihnen, was für ein Hit bellt denn der Waldi da? Na, haben Sie schon erkannt? Na klar, hier ist die Auflösung.

Über sieben Brücken musst du gehen. Von Peter Maffay hat er gebellt, der Waldi. Ja, wenn wir ihr Haustier auch mal hier im Radio in HR4 groß rausbringen sollen. Wir suchen natürlich noch tierische Stars. Ja, dann schicken Sie uns doch einfach ein Kläffen, ein Miauen, ein Pfeifen von Ihrem Haustier zu. Sie finden alles dazu bei uns im Netz auf hr4.de.

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1: Um 19.30 Uhr, da haben wir die A3 Frankfurt Richtung Köln zwischen Kelsterbach und Raunheim. 4 Kilometer Stau und stockender Verkehr. A3 Köln Richtung Frankfurt zwischen Kelsterbach und Frankfurter Kreuz. 2 Kilometer stockender Verkehr. Und A4 Erfurt Richtung Kirchheimer Dreieck. Zwischen Bad Hersfeld und Kirchheimer Dreieck 3 Kilometer stockend wegen eines defekten LKW auf dem rechten Fahrstreifen.
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1: Schönen guten Abend und jetzt mit den Birds und den Tambourine Man.

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Gibt eine aktuelle Verkehrsmeldung in HR4. Bitte Vorsicht auf der A5 Frankfurt-Kassel zwischen Frankfurt-Westhafen und Westkreuz Frankfurt. Dort sind zwei Personen auf dem Standstreifen. Fahren Sie da bitte vorsichtig.

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0: Heindling, ja, da denkt man eigentlich, der heißt so, ja, der Heindling. Nein, ist aber nicht so, die Band heißt so. Ist natürlich ein Ort in Bayern, in Niederbayern. 200 Einwohner hat Heindling und eine Band. Da wohnt nämlich der Bandgründer Hans-Jürgen Buchner.
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1: Um 20 Uhr mit Andreas Gerlach. Wegen der Waldbrände in Belgien und Rheinland-Pfalz ist es auch in Teilen Hessens wieder zu intensivem Brandgeruch gekommen. Deshalb gingen zum Beispiel im Rheingau-Taunus-Kreis zahlreiche Notrufe ein. HR-Reporterin Gabi Beck.
2: Innerhalb von einer Stunde ab 16 Uhr haben sich 50 aufgeregte Bürger bei der Leitstelle gemeldet. Sie dachten, es brennt. Gleichzeitig hat der Kreis auch die Warn-App aktiviert, um der Bevölkerung mitzuteilen, es gebe aktuell keine Gefahr. Das Gleiche gilt unter anderem auch für die Landkreise Main und Hochtaunus, für einige in Südhessen und für die Städte Darmstadt, Wiesbaden und Frankfurt. Alle Kreise bitten nur dann beim Notruf anzurufen, wenn außerdem Brandgeruch auch Feuer zu erkennen sind.
1: In Deutschland hatten letztes Jahr 10% der 20- bis 24-Jährigen weder eine Ausbildung noch einen Job. Das sind neue Zahlen vom Statistischen Bundesamt. Für die Chefin des Sozialverbands Deutschland Engelmeier heißt das, da läuft etwas schief. Christine Schumann aus der Nachrichtenredaktion.
3: Weniger Druck und Sanktionen in den Jobcentern, dafür mehr fördern, gute Beratung und Unterstützung beim Einstieg in Arbeit. Das sind Engelmeiers Vorschläge, um den jungen Erwachsenen zu helfen. Auch für Bettina Kohlrausch von der gewerkschaftsnahen Hans-Böckler-Stiftung steht fest, der Übergang von Schule in Ausbildung und dann in Arbeit klappt nicht mehr. Für die Betroffenen bedeutet das eine unsichere Zukunftsperspektive und für den Arbeitsmarkt, dass wichtige Fachkräfte verloren gehen.
1: Griechenland hat einen weiteren Teil seiner Schulden aus der Finanzkrise von 2010 vorzeitig an seine europäischen Geldgeber zurückgezahlt. Das hat das Finanzministerium in Athen mitgeteilt. Insgesamt plant man dieses Jahr fast 13 Milliarden Euro zurückzuzahlen, vorausgesetzt die Wirtschaft wachse weiter wie bisher. Der griechischen Wirtschaft wird dieses Jahr ein Wachstum von 2% vorhergesagt. Das ist eine der stärksten Raten in der EU. In Darmstadt wird das geplante Besucherzentrum für die UNESCO-Welterbestätte Mathildenhöhe erst einmal nicht gebaut. Das hat Oberbürgermeister Benz mitgeteilt. Ein Grund für den Baustopp? Die Kosten für das Projekt waren zuletzt von 6 auf 21 Millionen Euro gestiegen. Über das Vorhaben hatte es seit Jahren Streit gegeben. Im Februar hatten Aktivisten Bäume besetzt, um den Baustart zu verhindern. Der Limburger Dom soll ab morgen aufwendig saniert werden. Wie der Landesbetrieb Bau und Immobilien Hessen mitteilte, dauert das vermutlich bis 2030. Dabei sollen das Dach und die Fassade erneuert werden. Die Kosten in Höhe von knapp 15 Millionen Euro übernimmt das Land Hessen. Und das waren die Nachrichten. Das Wetter: in der Nacht gibt es nur wenige kurze Schauer bei 16 bis 10 Grad. Morgen erst Regen, ab dem Nachmittag nur noch einige Schauer bei 17 bis 24 Grad. Und die Zeit: es wird 20.03 Uhr.
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1: Und wir haben keine Meldungen.
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1: Um 21 Uhr mit Andreas Gerlach. Brandgeruch von einem Waldbrand in Belgien ist wieder bis nach Hessen gezogen. Einige Städte und Kreise haben deshalb am Nachmittag Warnmeldungen herausgegeben. Allein im Rheingau-Taunus-Kreis gab es innerhalb von einer Stunde 50 zusätzliche Notrufe wegen des Brandgeruchs. Das hat Kreisbrandmeister Eresmann bei HR Info gesagt.
2: Wir fragen, wenn die Leute bei uns anrufen und diesen Brandgeruch melden, ob die Menschen noch andere Wahrnehmungen haben. Irgendwo Rauch sehen, ein Rauchmelder piepst oder Feuer wahrnehmen. Und wenn das nicht der Fall ist, schicken wir momentan die Feuerwehr nicht auf Verdacht los, weil wir bei der großen Anzahl an Notrufen nur noch Fehlalarme produzieren würden.
1: Die Regierungskoalition aus CDU, SPD und BSW in Thüringen bröckelt. Zwei BSW-Abgeordnete erklärten, dass sie CDU-Ministerpräsident Vogt nicht mehr unterstützen. Damit sind die Regierungsfraktionen im Erfurter Landtag in der Minderheit. Hintergrund ist, dass die TU Chemnitz Vogt den Doktortitel entzogen hatte. Daraufhin hat die BSW-Bundesspitze ihre Landtagsfraktion aufgefordert, nicht mehr mit Vogt zusammenzuarbeiten. Israels rechtsextremer Sicherheitsminister Ben-Gvir sorgt mit einer Äußerung für Empörung. Er fordert, jede Nacht 30 bis 40 Palästinenser im Gazastreifen zu töten. Der frühere israelische Botschafter in Deutschland Stein verlangt deshalb einen härteren Kurs der Bundesregierung. In Israel selbst gibt es dagegen kaum Kritik an Ben-Gvir. ARD-Korrespondent Jan-Christoph Kitzler.
3: Seine Aussagen fallen in die Wahlkampfzeit. Ben-Gvir ist mit immer radikaleren Statements auf Stimmenfang im rechten Lager. Laut Prognosen könnte er damit bei der Parlamentswahl am 27. Oktober Erfolg haben. In seinem Zuständigkeitsbereich hat er es nicht nur bei Worten belassen. So hat er beispielsweise die Haftbedingungen in israelischen Gefängnissen verschärft und immer wieder palästinensische Gefangene bei Besuchen gedemütigt. In Israels Polizei hat er etliche Gesinnungsgenossen untergebracht.
1: In Darmstadt wird das geplante Besucherzentrum für die UNESCO-Welterbestätte Mathildenhöhe erst einmal nicht gebaut. Das hat Oberbürgermeister Benz mitgeteilt. Ein Grund für den Baustopp: die Kosten für das Projekt waren zuletzt von 6 auf 21 Millionen Euro gestiegen. Über das Vorhaben hatte es seit Jahren Streit gegeben. Im Februar hatten Aktivisten Bäume besetzt, um den Baustart zu verhindern. Die deutschen Hockeyfrauen stehen bei der WM in Belgien und den Niederlanden nach einer Niederlage im zweiten Vorrundenspiel unter Druck. Gegen Argentinien stand es am Ende 2:3. Um noch Chancen auf die nächste Runde zu haben, muss das deutsche Team das dritte und letzte Spiel der Gruppenphase gegen die USA am Mittwoch gewinnen. Und das waren die Nachrichten. Das Wetter: in der Nacht gibt es nur wenige kurze Schauer bei 16 bis 10 Grad. Morgen erst Regen, ab dem Nachmittag nur noch einige Schauer bei 17 bis 24 Grad. Die weiteren Aussichten: am Mittwoch viele Wolken, Regen oder Schauer bis 25 Grad. 21.03 Uhr.
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1: A4 Erfurt Richtung Kirchheimer Dreieck, zwischen Bad Hersfeld und Kirchheimer Dreieck 1 Kilometer Stau wegen eines defekten LKW auf dem rechten Fahrstreifen.
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1: Um 22 Uhr mit Andreas Gerlach. Ein großer Waldbrand in Belgien sorgt dafür, dass der Rauchgeruch bis nach Hessen zieht. Am Nachmittag gab es entsprechende Warnmeldungen per App, zum Beispiel in Wiesbaden, Darmstadt und Frankfurt. Es bestehe keine Gefahr. Daten des Umweltbundesamtes zeigen allerdings, dass die Feinstaubwerte höher sind als sonst. Der Waldbrand in Belgien war vor 3 Tagen ausgebrochen. 2 Tage nach einer Gewalttat in Künzell im Kreis Fulda steht jetzt der erwachsene Sohn der Opfer unter Verdacht. Laut Polizei soll er seinen 72-jährigen Vater getötet und seine Mutter schwer verletzt haben. HR-Reporterin Gabi Beck.
2: Der 46-Jährige soll demnach sowohl auf seinen Vater als auch auf seine 67-jährige Mutter mit massiver Gewalt eingewirkt haben. Das Ganze soll sich in der Wohnung seiner Eltern im Ortsteil Engelhelms abgespielt haben. Auch die Mutter habe er dabei schwer verletzt. Der Sohn war kurz nach der Tat in der Nähe gefasst worden und sitzt seitdem in Untersuchungshaft. Das Tatmotiv ist aktuell noch Gegenstand der Ermittlungen.
1: Bei den Parlamentswahlen in Russland darf die Antikriegspartei Jabloko endgültig nicht antreten. Das oberste Gericht in Moskau hat den Ausschluss bestätigt und einen Einspruch abgewiesen. Vor dem Gerichtsgebäude wurden rund 60 Parteianhänger festgenommen. Die Jabloko-Partei ist die einzige in Russland, die den Krieg gegen die Ukraine ablehnt. Vorher war ein Parteimitglied zu rund 11 Jahren Haft verurteilt worden. Rund einen Monat vor der Landtagswahl in Mecklenburg-Vorpommern ist die Fraktionschefin der Grünen Öhlrich zurückgetreten. Hintergrund sind Vorwürfe, sie habe einen jüngeren Mitarbeiter verbal belästigt. Öhlrich weist die Vorwürfe zurück. Ihr Rücktritt sei kein Schuldeingeständnis. Sie wolle damit die Grünen-Fraktion und ihre Familie vor weiteren Belastungen schützen. Die Bad Hersfelder Festspiele sind in diesem Jahr von knapp 86.000 Menschen besucht worden. Das sind 15.000 weniger als letztes Jahr. Allerdings war die Spielzeit in diesem Jahr kürzer. Deswegen zeigt sich die Stadt Bad Hersfeld trotzdem zufrieden. HR-Reporter Daniel Kettner.
3: Fast alle Plätze sind belegt, die Auslastung fast 90%. Bürgermeisterin Anke Hofmann sagt, wir durften einen Theatersommer voller Höhepunkte erleben. Intendantin Elke Hesse ist ebenfalls happy. Sie spricht von einem großartigen Team, das Außergewöhnliches geleistet habe. Die Bad Hersfelder Festspiele feiern in diesem Jahr 75 Jahre. Die Saison startete mit der Premiere von Parzival. Auch die beiden Komödien im Schloss Eichhof waren beliebt. Es gab fast keine Karten mehr.
1: Und das waren die Nachrichten. Das Wetter: in der Nacht gibt es nur wenige kurze Schauer bei 16 bis 10 Grad. Morgen erst Regen, ab dem Nachmittag dann nur noch einige Schauer bei Temperaturen zwischen 17 und 24 Grad. Die Zeit 22.03 Uhr.
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1: Und wir haben keine Meldungen.
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1: Um 23 Uhr mit Andreas Gerlach. Der Weltfußballverband FIFA hat sich von seinem Betriebsdirektor Kevin Lamour getrennt. Das hat der Verband bestätigt. Zu den Gründen wurde nichts mitgeteilt. Vor 2 Wochen hatte Lamour FIFA-Präsident Infantino scharf kritisiert. Grund war Infantinos Ankündigung, Anteile an der Fußball-WM an Investoren verkaufen zu wollen. Nach massiver öffentlicher Kritik hatte Infantino seine Pläne inzwischen aufgegeben. Gespräche über Friedensplan für den Gazastreifen. Israels Ministerpräsident Netanyahu und der US-Unterhändler Kushner haben in Jerusalem über das Thema beraten. Anschließend hieß es, man habe vereinbart, dass israelische Streitkräfte im Gazastreifen bleiben sollen, bis die militante Hamas vollständig entwaffnet sei. Sollen Klima- und Hitzeschutz im Grundgesetz verankert werden, damit der Bund den Ländern und Kommunen mehr Geld geben muss? Die CDU bremst. Der Staatsminister im Kanzleramt Amthor sagte, Klimaanpassung sei wichtig, aber der Bund stelle jetzt schon viel Geld zur Verfügung. Amthor reagiert damit auf eine Forderung von SPD-Ministern. Aus Berlin Isabel Karas.
2: Die SPD will unter anderem, dass Klimaanpassung künftig zur sogenannten Gemeinschaftsaufgabe von Bund, Ländern und Kommunen wird. Der Bund müsste dann mindestens die Hälfte der Kosten für konkrete Maßnahmen in Städten und Gemeinden übernehmen, etwa für den Schutz vor Hitze und Dürre. Dafür müsste das Grundgesetz geändert werden. Eine solche Änderung ist allerdings nur mit einer Zweidrittelmehrheit im Bundestag möglich.
1: 2 Tage nach einer Gewalttat in Künzell im Kreis Fulda steht jetzt der erwachsene Sohn der Opfer unter Verdacht. Laut Polizei soll er seinen 72-jährigen Vater getötet und seine Mutter schwer verletzt haben. HR-Reporterin Gabi Beck.
3: Der 46-Jährige soll demnach sowohl auf seinen Vater als auch auf seine 67-jährige Mutter mit massiver Gewalt eingewirkt haben. Das Ganze soll sich in der Wohnung seiner Eltern im Ortsteil Engelhelms abgespielt haben. Auch die Mutter habe er dabei schwer verletzt. Der Sohn war kurz nach der Tat in der Nähe gefasst worden und sitzt seitdem in Untersuchungshaft. Das Tatmotiv ist aktuell noch Gegenstand der Ermittlungen.
1: Ein großer Waldbrand in Belgien sorgt dafür, dass der Rauchgeruch bis nach Hessen zieht. Am Nachmittag gab es entsprechende Warnmeldungen per App, zum Beispiel in Wiesbaden, Darmstadt und Frankfurt. Es bestehe keine Gefahr. Daten des Umweltbundesamtes zeigen allerdings, dass die Feinstaubwerte höher sind als sonst. Der Waldbrand in Belgien war vor 3 Tagen ausgebrochen. Und das waren die Nachrichten. Das Wetter: In der Nacht gibt es nur wenige kurze Schauer bei 16 bis 10 Grad. Morgen erst Regen, nachmittags nur noch einige Schauer bei 17 bis 24 Grad. Die weiteren Aussichten: Am Mittwoch und Donnerstag viele Wolken, einzelne Schauer bis 26 Grad. Die Zeit 23.03 Uhr.
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1: Vorsicht auf der A60 Mainz Richtung Rüsselsheim. Zwischen Rüsselsheim-Mitte und Rüsselsheim-Königstädten steht ein defekter Pkw. Im Landkreis Limburg-Weilburg kommt es derzeit großflächig zu Brandgeruch sowie teilweise zu Rauchniederschlag. Ursache sind die Waldbrände in Belgien, NRW und Rheinland-Pfalz. Der Rauch wird über weite Strecken transportiert. Es besteht keine Gefahr.
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1: Um 0 Uhr mit Andreas Gerlach. Der Weltfußballverband FIFA hat sich von seinem Betriebsdirektor Kevin Lamour getrennt. Das hat der Verband bestätigt. Zu den Gründen wurde nichts mitgeteilt. Vor 2 Wochen hatte Lamour FIFA-Präsident Infantino scharf kritisiert. Grund war Infantinos Ankündigung, Anteile an der Fußball-WM an Investoren verkaufen zu wollen. Nach massiver öffentlicher Kritik hatte Infantino seine Pläne inzwischen aufgegeben. Gespräche über Friedensplan für den Gazastreifen. Israels Ministerpräsident Netanyahu und der US-Unterhändler Kushner haben in Jerusalem über das Thema beraten. Anschließend hieß es, man habe vereinbart, dass israelische Streitkräfte im Gazastreifen bleiben sollen, bis die militante Hamas vollständig entwaffnet sei. Gleichzeitig wolle man sicherstellen, dass die Bevölkerung ausreichend versorgt sei, zum Beispiel mit sauberem Trinkwasser. Bei der Parlamentswahl in Russland darf die Antikriegspartei Jabloko endgültig nicht antreten. Das oberste Gericht in Moskau hat den Ausschluss bestätigt und einen Einspruch abgewiesen. ARD-Moskau-Korrespondent Björn Blaschke.
2: Das Argument, Jabloko habe sich zahlreicher Gesetzesverstöße schuldig gemacht, darunter Unterstützung aus dem Westen und undurchsichtige Finanzierung. Vor allem aber ist Jabloko die einzige Partei, die offen Russlands Krieg gegen die Ukraine ablehnt. Und damit die Politik von Kreml-Chef Wladimir Putin. Schließlich blieb das oberste Gericht denn auch bei dem Beschluss, Jabloko darf nicht zur Duma-Wahl antreten.
1: 2 Tage nach einer Gewalttat in Künzell im Kreis Fulda steht jetzt der erwachsene Sohn der Opfer unter Verdacht. Laut Polizei soll er seinen 72-jährigen Vater getötet und seine Mutter schwer verletzt haben. HR-Reporterin Gabi Beck.
3: Der 46-Jährige soll demnach sowohl auf seinen Vater als auch auf seine 67-jährige Mutter mit massiver Gewalt eingewirkt haben. Das Ganze soll sich in der Wohnung seiner Eltern im Ortsteil Engelhelms abgespielt haben. Auch die Mutter habe er dabei schwer verletzt. Der Sohn war kurz nach der Tat in der Nähe gefasst worden und sitzt seitdem in Untersuchungshaft. Das Tatmotiv ist aktuell noch Gegenstand der Ermittlungen.
1: Die deutsche Hockeynationalmannschaft der Männer hat bei der WM vorzeitig die Zwischenrunde erreicht. Das Team gewann gegen Gastgeber Belgien mit 1:0. Dagegen haben die deutschen Hockeyfrauen ihr Spiel gegen Argentinien verloren mit 2:3. Um noch Chancen auf die nächste Runde zu haben, müssen sie das 3. und letzte der Gruppenphasenspiele gegen die USA am Mittwoch gewinnen. Und das waren die Nachrichten. Das Wetter. In der Nacht gibt es nur wenige kurze Schauer bei 16 bis 10 Grad. Der Tag beginnt erst mit Regen. Ab dem Nachmittag nur noch einige Schauer bei 17 bis 24 Grad. Und die Zeit. Es wird 0:03 Uhr.
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1: Um 1 Uhr mit Ronald Lessig. Im belgischen Naturschutzgebiet Hohes Venn kämpfen Feuerwehrleute weiter gegen die Brände. Aus dem deutschen Grenzgebiet hieß es am Abend, die Brandlinie sei mehr als 2 Kilometer entfernt. Aus der Nachrichtenredaktion Constanze Semide.
2: Laut Feuerwehr Monschau ist die Situation dort derzeit relativ entspannt. Ein Sprecher sagte, man sei vor die Lage gekommen. Dennoch würden die Einsatzkräfte von Feuerwehr, Technischem Hilfswerk und Polizei die ganze Nacht über im Einsatz sein. Zuvor hatten etwa 30 Anwohner aus einem Ortsteil von Monschau ihre Wohnungen verlassen müssen. Sie können auch immer noch nicht zurück. Der Waldbrand im Hohen Venn ist einer der größten in der belgischen Geschichte. Etwa 3000 Hektar Fläche wurden innerhalb weniger Tage zerstört. Da der Boden aus Torf besteht, ist die Bekämpfung des Feuers besonders schwierig.
1: In den Gesprächen über einen Friedensplan für den Gazastreifen gibt es nach wie vor keinen Durchbruch. Der US-Sondergesandte Kushner kam am Mittag mit Israels Ministerpräsident Netanyahu zusammen. Anschließend war zwar von der Bildung zweier Arbeitsgruppen die Rede. Netanyahu wolle aber weder die Angriffe im Gazastreifen einstellen, noch die israelische Armee zurückziehen. Gleichzeitig lehnt es die Hamas bisher ab, ihre Waffen abzugeben. Der von der US-Regierung unterstützte Friedensplan sieht langfristig die palästinensische Selbstverwaltung des Gazastreifens vor. Auf Teile der Berliner Senatsverwaltung ist ein Hackerangriff erfolgt. Betroffen sind laut Senatskanzlei die Verwaltung für Stadtentwicklung, Bauen und Wohnen sowie die Verwaltung für Mobilität, Verkehr, Umwelt und Klimaschutz. Beide Stellen wurden demnach schon am Freitag aus Sicherheitsgründen vom Landesnetz abgetrennt, um weiteren Schaden abzuwenden. Ob bei dem Hackerangriff Daten abgeflossen sind, ist noch unklar. Das Landeskriminalamt, die Staatsanwaltschaft Berlin und das Bundesamt für Sicherheit in der Informationstechnik untersuchen den Vorfall. In London haben tausende Menschen an einer Warnwache für den verstorbenen Cambridge-Professor Jason Arday teilgenommen. Aufgerufen hatte eine Antirassismus-Organisation. Jason Arday hatte als jüngster schwarzer Professor in der Geschichte der Elite-Uni für Aufmerksamkeit gesorgt. Nachdem zahlreiche Medien über Plagiatsvorwürfe berichtet hatten, war der 41-Jährige zurückgetreten. Am Freitag wurde er tot aufgefunden. Die Familie und auch der Kanzler der Uni Cambridge sprachen von einer rassistischen Hetzjagd. Das waren die Nachrichten. Das Wetter in Deutschland. Häufig trocken, von Westen später Regen, im Südosten länger anhaltender Regen bei 17 bis 8 Grad. Tagsüber Schauer oder Gewitter, auch trockene und freundliche Phasen, bei 17 Grad im Erzgebirge und bis zu 30 Grad am Oberrhein. Am Mittwoch viel Regen, später teilweise trocken, 19 bis 30 Grad. Am Donnerstag Schauer oder Gewitter, gebietsweise freundlich bis 27 Grad. Es ist 1.03 Uhr.
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1: Um 2 Uhr mit Ronald Lessig. Der Waldbrand im belgischen Naturschutzgebiet Hohes Venn breitet sich derzeit nicht weiter in Richtung der Grenze zu Deutschland aus. Im nahegelegenen Monschau hat sich die Lage der Feuerwehr zufolge entspannt. Weil es mehr Wind geben soll, bleibe man aber sehr vorsichtig. Weil es heute extrem starken Rauch gab, sind die Bewohner gebeten worden, in ihren Häusern zu bleiben. Jan Koch berichtet aus Monschau, wie es nun weitergeht.
2: Die Feuerwehr hier geht davon aus, dass sie sich noch Tage, wenn nicht sogar wochenlang in Bereitschaft halten muss. Und das will sie auch, denn man weiß eben, dass so ein Moorbrand, wie er gerade in Belgien eben wütet, das kann laut Experten sehr lange dauern, eben wochenlang. Aber die Feuerwehr hier ist gut aufgestellt. Sie geht jetzt in den Mehrfachbetrieb bzw. in den Mehrschichtbetrieb und ist auf Alarmbereitschaft.
1: In Thüringen haben 2 Abgeordnete des BSW der gemeinsamen Regierungskoalition mit CDU und SPD ihre Unterstützung entzogen. Anke Wirsing und Sven Künzel erklärten, sie trügen Ministerpräsident Vogt nicht mehr mit. Der CDU-Politiker stehe somit aktuell nur noch einer Minderheitsregierung vor, hieß es. Die sogenannte Brombeer-Koalition hatte bisher 44 von 88 Sitzen. Vorher hatten sich die anderen BSW-Abgeordneten für einen Verbleib in der Koalition ausgesprochen und sich damit der Forderung des Bundesvorstandes widersetzt, das Regierungsbündnis zu verlassen. Hintergrund dieser Forderung ist der Entzug von Vogts Doktortitel durch die TU Chemnitz. In den Gesprächen über einen Friedensplan für den Gazastreifen gibt es nach wie vor keinen Durchbruch. Der US-Sondergesandte Kushner kam am Mittag mit Israels Ministerpräsident Netanyahu zusammen. Anschließend war zwar von der Bildung 2 Arbeitsgruppen die Rede, Netanyahu wolle aber weder die Angriffe im Gazastreifen einstellen, noch die israelische Armee zurückziehen. Gleichzeitig lehnt es die Hamas bislang ab, ihre Waffen abzugeben. Nach einem Zwischenfall am Münchner Flughafen mit einer Boeing 787-9 hat die zuständige Bundesstelle Untersuchungen eingeleitet. Laut der Behörde wird unter anderem der Flugschreiber ausgewertet. Die Boeing der Vietnam Airlines war am Wochenende über das Ende der Startbahn hinausgerast und erst danach abgehoben. Die Maschine kehrte nach München zurück. Bei der Landung stieg Rauch am Fahrwerk auf. Verletzt wurde niemand. Die Fluggesellschaft bestätigte einen technischen Defekt. Das waren die Nachrichten. Das Wetter in Deutschland. Häufig trocken, von Westen später Regen, im Südosten länger anhaltender Regen bei 17 bis 8 Grad. Tagsüber Schauer oder Gewitter, auch trockene und freundliche Phasen, bei Höchstwerten bis 17 Grad im Erzgebirge und 30 Grad am Oberrhein. Am Mittwoch viel Regen, später teilweise trocken, 19 bis 30 Grad. Am Donnerstag Schauer, teilweise Gewitter, gebietsweise auch freundliche Phasen, bei 20 bis 27 Grad. Es ist 2.03 Uhr.
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